0: Österreicher eigentlich keinen Zucker mehr essen, denn unsere empfohlene Jahresmenge haben wir mit dem heutigen Tag bereits konsumiert, sagt die Verbraucherschutzorganisation Foodwatch. Nina Lehmann berichtet.
1: Maximal 50 Gramm Zucker soll ein Erwachsener pro Tag zu sich nehmen, so die Weltgesundheitsorganisation. Das sind etwa 14 bis 16 Stück Würfelzucker. In Österreich konsumieren wir pro Tag aber fast doppelt so viel. Weg von der Zuckersucht also. Dazu rät der Gesundheitswissenschaftler Slavenz Dekovic.
2: Statt Zucker führt es zur Ausschüttung von Glückshormonen. Ein Spaziergang oder 10 Liegestütze. Sonst ist auch zu empfehlen, eher fettreich zu essen. Dadurch kann auch die Zuckersucht etwas unterdrückt werden.
1: Foodwatch fordert nach wie vor, dass es auch in Österreich eine Steuer auf süße Getränke geben soll. So eine Steuer existiert bereits in mehr als 100 Ländern weltweit. Denn in süßen Getränken steckt besonders viel Zucker.
0: Heftige Unwetter und Starkregen am Abend in Tirol. Besonders betroffen war der Raum Kufstein. Hier sind vereinzelt Muren abgegangen. In der Kundler Klamm sind 9 Personen kurzzeitig in einem Gasthaus festgesessen und mussten von der Feuerwehr befreit werden. Verletzt wurde niemand. Seit Beginn des Angriffskrieges gegen die Ukraine verfolgt der Kreml Kritiker schärfer denn je. Jetzt hat das Parlament auch ein Gesetz gegen Exilrussen verabschiedet, berichtet aus Moskau Carola Schneider.
3: Der russische Parlamentsvorsitzende Volodin macht klar, was er von regimekritischen Immigranten hält. Wer im Ausland lebe und der Heimat schade, sei ein Verräter und Verbrecher. Ein neues Gesetz soll nun Immigrantinnen und Immigranten bestrafen, die in Russland verurteilt wurden und ihre Strafe nicht abbüßen. Betroffen seien Exilrussen und Russinnen, die in politisch motivierten Verfahren verurteilt wurden, sagt die Menschenrechtsaktivistin Anastasia Burakova im ORF-Interview. Das Gesetz treffe etwa Kritiker des Ukraine-Kriegs. Künftig können das Eigentum und die Bankkonten der Betroffenen in Russland eingefroren werden. Zudem werden auch ihre Pässe im Ausland nicht mehr verlängert. Das mache die betroffenen Kreml-Kritiker im Exil praktisch zu Staatenlosen, so die Menschenrechtsaktivisten.
0: Und jetzt zum Wetter und zu Nathalie Auer.
4: Einiges an Sonnenschein erwartet uns heute. Am längsten sonnig wird es östlich von St. Pölten und Graz. Wolken ziehen aber auch ein paar durch und stellenweise ist es anfangs noch nebelig. Am Nachmittag entstehen in der schwülen Luft dann einzelne Schauer und Gewitter. Am wahrscheinlichsten sind sie von Vorarlberg über Salzburg und Oberkärnten bis zur Obersteiermark. Außerdem steigert sich die Hitze. Vom Weinviertel über Wien bis ins Nordburgenland sind heute sogar bis zu 39 oder 40 Grad möglich. Sonst werden es meist 29 bis 35 Grad.
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1: Am Mikrofon Nina Walli, es ist 3 Uhr. Großer Widerstand weiterhin gegen die geplante Bundesstaatsanwaltschaft, also eine unabhängige Behörde an der Spitze der Staatsanwaltschaft. Vor allem in der Justiz hat sich eine breite und geschlossene Front aufgebaut, berichtet Beate Tomasowitsch.
2: Die ablehnenden Stellungnahmen zur Bundesstaatsanwaltschaft werden fast täglich mehr. Die jüngste kommt von der Oberstaatsanwaltschaft Graz. Leiter Reinhard Kleubhofer.
3: Wenn wir jetzt einen Auswahlmodus haben, der so ausschaut, dass ein Vorschlag an den Nationalrat herangetragen wird, wer Bundesstaatsanwalt, Bundesstaatsanwalt werden soll, und der Nationalrat die Möglichkeit hat, diesen Vorschlag unlimitiert und begründungslos zu verwerfen, dann verfestigt das eben diese Anscheinsproblematik noch einmal.
2: Für eine unabhängige Bundesstaatsanwaltschaft dürfe eben nicht der Anschein entstehen, dass die Politik Einfluss auf die Bestellung haben könnte. Zwar läuft die Begutachtung des Gesetzesvorschlags noch bis Ende August, aber dass die Bundesstaatsanwaltschaft in der Form beschlossen wird, scheint immer aussichtsloser. Für einen Beschluss ist die Zustimmung einer der beiden Oppositionsparteien notwendig. Und diese wird es aus jetziger Sicht nicht geben.
1: Die Regierung hält dennoch an dem Gesetzesvorschlag fest. Auch Bundeskanzler Christian Stocker hat zuletzt betont, dass eine Kontrolle durch das Parlament nötig sei. Nicht nur in weiten Teilen Europas wüten derzeit Dutzende Waldbrände. Auch in Österreich mussten die Feuerwehren zuletzt mehrfach zu Großeinsätzen ausrücken. Wegen der ungewöhnlichen Trockenheit ist die Waldbrandgefahr momentan besonders hoch. Die Feuerwehren sind darauf jedoch sehr gut vorbereitet, betont Robert Mayer, Präsident des Bundesfeuerwehrverbandes.
4: Wir haben hier österreichweit einheitliche Ausbildungsformate geschaffen für Waldbrand und Vegetationsbrand. Und auch in den Bundesländern wird dementsprechend auch Equipment dafür bereitgestellt. Und es braucht aber hier vor allem auch ein ganz wesentliches, eine gesamtstaatliche Betrachtung dieser vielen Felder, die hier zu beachten sind. Denn die Wasserknappheit und der Wassermangel macht uns hier im Besonderen heuer zu schaffen.
1: Sagt der Präsident des Bundesfeuerwehrverbandes in der ZIB2. Ein elektronisches Musikfestival in Ungarn ist nach zwei Todesfällen am Abend vorzeitig beendet worden. Ein Mann war von einer Bühnenkonstruktion in den Tod gestürzt. Die Behörden gehen von Suizid aus. Zuvor hatte eine 39-jährige Ungarin vermutlich wegen der Hitze einen Schwächeanfall erlitten. Wiederbelebungsversuche blieben erfolglos. Und jetzt zum Wetter und zu Nathalie Auer.
5: Wir erleben derzeit eine außergewöhnliche Hitzewelle. Letzten Freitag hat die Hitze ihren ersten Höhepunkt erreicht und auch heute wird es im Osten wieder extrem heiß. Vom Weinviertel über Wien bis ins Nordburgenland erreichen die Temperaturen bis zu 39 oder sogar 40 Grad. Sonst erwarten uns meist 29 bis 35 Grad. Dazu gibt es einiges an Sonnenschein. Östlich von St. Pölten und Graz ist es die meiste Zeit sogar strahlend sonnig. Sonst sind ein paar Wolken dabei und anfangs kann es stellenweise nebelig sein. Regenschauer und Gewitter gibt es diesmal nur einzelne im Bergland.
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1: Am Mikrofon Nina Walli, es ist 4 Uhr. Der zunehmende Extremismus schlägt sich auch in der Polizeiausbildung nieder. Die Trainingsanforderungen haben sich in den vergangenen Jahren entsprechend verändert, berichtet Annabelle Amini.
2: Mit mindestens 100 Schießübungen und Techniken wird im Trainingszentrum der Wiener Polizei geübt. Jedes Jahr absolvieren ca. 8000 Polizistinnen und Polizisten 3 Basistrainings. Neben der Praxis erfolgt auch eine theoretische Ausbildung. Angesichts der Herausforderungen in den vergangenen Jahren haben sich laut Walter Huber, dem Koordinator des Landeseinsatztrainings der Wiener Polizei, die Anforderungen in der Ausbildung verändert.
3: Ein Grundphänomen, das sich jetzt über die Landesgrenzen und in Europa jetzt breit gemacht hat, ist ja der Extremismus in allen seinen Ausprägungen, auch in der Gewalt. Dem müssen wir Rechnung tragen. Das heißt, wir verändern natürlich das taktische Training, weil wir müssen im Vorfeld vieles erkennen.
2: Auch die technischen Gegebenheiten haben sich geändert. In der Ausbildung spielen digitale und technische Prozesse eine immer größer werdende Rolle.
1: Das frisch renovierte Lueger-Denkmal in Wien ist erneut beschmiert worden. Unbekannte haben die Statue mit roter Farbe beworfen und Shame, also Schande, geschrieben. Erst im Mai war die wegen Antisemitismus umstrittene Statue wieder aufgestellt worden. Unter schwierigen Wetterbedingungen kämpfen die Feuerwehren in Griechenland weiterhin gegen zahlreiche Flammenfronten. Bei den Löscharbeiten westlich von Athen sind dabei gestern 2 Löschhubschrauber zusammengestoßen und abgestürzt. 2 Personen sind ums Leben gekommen. Und in der Fußball-Bundesliga ist der Wolfsberger AC nach der ersten Runde an der Spitze mit einem überraschenden 3:0-Sieg gegen die Wiener Austria. Martin Lang und Rapid gewinnt zum Ligaauftakt 1:0 gegen Altach.
4: Der Norweger Nossadal schießt Rapid zu einem 1:0-Heimsieg gegen Altach. Die Hütteldorfer waren über weite Phasen des Spieles überlegen und so herrscht zufriedene Stimmung. Rapid-Kapitän Matthias Seidel.
5: Für einen Start, 1:0-Sieg mit 3 Punkten ist in Ordnung.
4: 4 Siege aus 4 Spielen hat Rapid bewerbsübergreifend zum Saisonauftakt und der LASK und der WRC sind die ersten Bundesliga-Tabellenführer mit jeweils 3:0-Heimsiegen. Der Wolfsberger AC fertigt die Wiener Austria 3:0 ab und WRC-Trainer Thomas Silberberger hat eine klare Analyse zur vielleicht überraschenden WRC-Vorstellung.
6: Ja, wenn wir ein geiler Haufen sind und langsam aber sicher zu einer sehr, sehr guten Mannschaft zusammenwachsen. Wir haben einen richtig einen coolen Auftritt hingelegt.
4: Aufsteiger Austria Lustenau holt den ersten Punkt mit einem 1:1 gegen Ried.
1: Und jetzt zum Wetter und zu Nathalie Auer.
7: Einiges an Sonnenschein erwartet uns heute. Am längsten sonnig wird es östlich von St. Pölten und Graz. Wolken ziehen aber auch ein paar durch und stellenweise ist es anfangs noch nebelig. Am Nachmittag entstehen in der schwülen Luft dann einzelne Schauer und Gewitter. Am wahrscheinlichsten sind sie von Vorarlberg über Salzburg und Oberkärnten bis zur Obersteiermark. Außerdem steigert sich die Hitze. Vom Weinviertel über Wien bis ins Nordburgenland sind heute sogar bis zu 39 oder 40 Grad möglich. Sonst werden es meist 29 bis 35 Grad.
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1: Am Mikrofon ist Lorenz Wildner. Ein KI-Bild, das aussieht wie ein echter Mensch. Künftig muss man das erkennen können. Ab August gelten in Österreich neue Regeln für künstliche Intelligenz. Was sich ändert, hat sich Eva Wackenreuther für uns angesehen.
2: Eine neue Vorgabe des Europäischen AI Acts krempelt den Umgang mit KI um. Künftig soll jeder wissen, wenn künstliche Intelligenz im Spiel ist. Betroffen sind etwa Chatbots, die KI verwenden, aber auch künstlich erstellte Bilder und Videos, erklärt Ursula Illibauer von der Wirtschaftskammer.
3: Das klassische Beispiel ist, ich generiere ein Bild von einer Person, also von einem Menschen, ein sogenanntes Deepfake. Das wirkt eben wie echt, ist es aber letztendlich nicht, weil eben KI generiert. Sowas muss ich dann ab dem 2. August kennzeichnen.
2: Die zuständige Aufsichtsbehörde, die Verstöße auch ahnden könnte, gibt es in Österreich aber noch nicht. Die ist erst in Arbeit. Die Kennzeichnungspflicht gilt aber natürlich trotzdem.
1: US-Präsident Donald Trump hat für heute neue diplomatische Gespräche mit dem Iran angekündigt. Die Hauptfrage ist laut iranischen Angaben die Kontrolle der wichtigen Meerenge von Hormus. Diese hätte schon im Juni infolge eines Rahmenabkommens zwischen den beiden Ländern für die internationale Schifffahrt geöffnet werden sollen. Dazu kam es aber nie. Die Hoffnung auf eine mögliche Einigung haben die Ölpreise auch um knapp 5% gedrückt. Im Juli waren diese noch um mehr als 20% in die Höhe geschnellt. Der Ansturm auf die spanische Exklave Ceuta ist offenbar durch Falschinformationen im Internet ausgelöst worden. Das berichtet die marokkanische Regierung in ihrer ersten offiziellen Reaktion nach dem massenhaften Andrang von Migranten. Mehrere Migranten hatten jedoch auch unabhängig voneinander geschildert, dass sie von der marokkanischen Regierung nicht gestoppt, sondern vielmehr zum Grenzübertritt ermuntert worden seien. Laut den spanischen Behörden sind bei dem Versuch, Ceuta etwa schwimmend zu erreichen, mindestens 72 Menschen ums Leben gekommen. Die marokkanische Regierung spricht von 11 Toten. Und die Österreicherinnen und Österreicher essen zu viel Zucker. Mit dem heutigen Tag haben wir bereits unsere empfohlene Jahresmenge an Zucker konsumiert, wie die Verbraucherschutzorganisation Foodwatch mitteilt. Maximal 50 Gramm soll ein Erwachsener laut WHO täglich konsumieren. In Österreich ist das doppelt so viel. Das waren die Nachrichten mit Lorenz Wildner. Das Wetter.
4: Wir erleben derzeit eine außergewöhnliche Hitzewelle. Letzten Freitag hat die Hitze ihren ersten Höhepunkt erreicht und auch heute wird es im Nordosten wieder extrem heiß. Vom Weinviertel über Wien bis ins Nordburgenland erreichen die Temperaturen bis zu 39 oder sogar 40 Grad. Sonst erwarten uns meist 29 bis 35 Grad. Dazu gibt es heute einiges an Sonne. Östlich von St. Pölten und Graz ist es die meiste Zeit sogar strahlend sonnig. Sonst sind ein paar Wolken dabei und anfangs kann es stellenweise nebelig sein. Am Nachmittag bilden sich in der schwülen Luft dann einzelne Schauer und Gewitter. Am wahrscheinlichsten sind sie von Vorarlberg über Salzburg und Oberkärnten bis zur Obersteiermark. Die Unwettergefahr ist diesmal aber geringer. Morgen gibt es wenig Neues. Für viele Stunden scheint wieder die Sonne und mit ihr steigen die Temperaturen kräftig nach oben auf meist 31 bis 38 Grad. Im Nordosten sind vereinzelt sogar wieder 40 Grad möglich. Außerdem bleibt die Gewitterwahrscheinlichkeit im Bergland erhöht. So viel zum Wetter von Nathalie Auer.

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0: Es ist jetzt genau 17:30 und Sie sind sicher unterwegs mit dem Radio Tirol Verkehrsservice. Soweit alles ruhig auf Tirolstraßen. Gesperrt ist aber aktuell das Hantenjoch. Wir wünschen gute und sichere Fahrt.
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2: Mit Diana Vordel. Schönen guten Morgen. Eine massive Gewitterzelle hat in Tirol gestern Abend mehrere Muren nach sich gezogen. In der Kundler Klamm waren deshalb 9 Personen vorübergehend in einem Gasthaus eingeschlossen. Sie wurden von der Feuerwehr geborgen. Laut Feuerwehr Kufstein rückten die Bezirksfeuerwehren rund 70 Mal aus, vor allem wegen Wasserschäden in Wohn- und Geschäftsgebäuden. Durch Murenabgänge wurden auch mehrere Straßen verlegt. Die Hantenjochstraße ist nach einem Murenabgang im Bereich Pfafflar vorübergehend gesperrt. Die Aufräumarbeiten laufen. Bei Jenbach verlegte Erdreich die Kasbachstraße. Die Aufräumarbeiten dauerten dort bis gegen 20.30 Uhr. Und auch im Außerfern bei Boden verlegte eine Mure vorübergehend die Straße. Und wie lange die Kläranlage in Sölden nach den Unwettern vergangener Woche noch außer Betrieb ist, ist nach wie vor unklar. Noch nicht abschätzen kann man, wie schwer sie beschädigt worden ist. Die Gemeinde hofft, bis Mittwoch Klarheit darüber zu bekommen. Reingard Diermeier berichtet.
3: Diese Woche wird Spezialgerät in Sölden erwartet, um weiter Wasser und Schlamm abpumpen zu können. Erst nach weiteren Arbeiten kann abgeschätzt werden, wie stark das Klärwerk beschädigt ist. Der Bürgermeister von Sölden, Ernst Schöpf, sagt:
4: Was ist da wirklich an dieser Technik noch reparabel oder was muss endgültig entsorgt werden und völlig neu angeschafft? Also eine spannende Frage, die uns hoffentlich so Mitte nächster Woche dann irgendwo nicht mehr begleiten wird, weil wir so viel Bodensicht haben.
3: Wann die Kläranlage wieder in Betrieb gehen kann, ist derzeit völlig offen. Bis dahin wird das Abwasser von Sölden in die Ötztaler Ache geleitet.
2: Seit 18 Jahren ist die Liste Fritz eine fixe Größe im Tiroler Landtag. Sie ist mittlerweile nach der FPÖ die zweitgrößte Oppositionspartei im Landtag. Internes Verbesserungspotenzial sieht Parteiobfrau Andrea Haselwander-Schneider in der Kommunikation nach außen.
5: Vielleicht gelingt es uns nicht immer, die Themen so zu übersetzen, dass die Menschen auch verstehen, worum es uns geht. Also ich nehme das Thema Freizeitwohnsitze her. Da wird uns immer Klassenkampf und Neidgesellschaft unterstellt. Das ist es nicht, weil bei diesem Thema schauen wir einfach auf eine gerechte Verteilung von Grund und Boden. Und da können wir wahrscheinlich in der Kommunikation noch besser werden.
2: In einer aktuellen vom ORF Tirol in Auftrag gegebenen Umfrage liegt die Liste Fritz aktuell bei 9% und damit würde sie wieder hinter die Tiroler Grünen zurückfallen. Parteichefin Andrea Haselwander-Schneider ist heute
5: nicht, weil bei diesem Thema schauen wir einfach auf eine gerechte Verteilung von Grund und Boden. Und da können wir wahrscheinlich in der Kommunikation noch besser werden.
2: In einer aktuellen vom ORF Tirol in Auftrag gegebenen Umfrage liegt die Liste Fritz aktuell bei 9% und damit würde sie wieder hinter die Tiroler Grünen zurückfallen. Parteichefin Andrea Haselwander-Schneider ist heute zu Gast bei Daniela.

0: können. Morgen geht es ähnlich weiter, viel Sonne, Temperaturen bis 34 Grad und gegen Abend steigt mit den Quellwolken wieder die Gewittergefahr.
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0: Musik von Kim Wilde für einen Montagmorgen. 5:45 ist es eine. Schönen guten Morgen wünsche ich.
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0: Also wenn ein neuer Tag beginnt, so wie jetzt, und die Dunkelheit dem Licht weicht, so stehen Tag und Nacht auch immer wieder für Tod und Leben oder für Trauer und Hoffnung, meint Pfarrer Roland Werneck aus Wels heute in seinen Morgengedanken.
2: In der Mitte der Nacht liegt der Anfang eines neuen Tages. So beginnt ein modernes Kirchenlied, das ich seit meiner Jugendzeit gerne singe. Der Text dieses Liedes will Hoffnung und Trost vermitteln. Und er tut es nicht auf banale Weise, sondern mit Bildworten, die auch Menschen zugänglich sind, die sich nicht als besonders gläubig oder religiös verstehen. Vor kurzem ist mir die Botschaft dieses Liedes auf besonders berührende Weise begegnet. Bei einer ökumenischen Feier am Welser Evangelischen Friedhof, die keine Trauerfeier war, sondern eine Feier des Lebens angesichts des Todes, erzählte eine ältere Frau ihre persönliche Auferstehungsgeschichte. In diese Nacht war ich gefallen. Mein geliebtes Kind war plötzlich nicht mehr. Gestorben bei einem Unfall nach 24 kurzen Jahren. Da half kein Zorn, Schreien, Toben und Wüten. In dieser Dunkelheit und Trauer wäre ich verharrt. Auch wenn das Alltägliche und Ungefähre wieder sein Recht eingefordert hatte. Und die Nacht blieb. Und die Leere ist damit nicht zu füllen. Erst als ich erkannte, welch ein Geschenk das Leben ist, begann ich, den Anfang des Tages zu ahnen. Seitdem darf ich in Dankbarkeit jeden Morgen neu das Fest des Lebens feiern. Lobe den Herrn, meine

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0: Es dämmert im Land und langsam wird's hell und in ein paar Minuten geht in Tirol auch die Sonne auf. 6:07 ist es jetzt. Österreichweit sollen heuer mehr als 1400 neue Polizistinnen und Polizisten ihren Dienst antreten. Die Anforderungen an die unter Anführungszeichen neue Exekutive haben sich aber ziemlich verändert. Ja, wir berichten darüber gleich in den ORF-Weltnachrichten über diese neuen Herausforderungen. Und um 7 Thema auch die aktuell 2. intensive Hitzewelle in diesem Sommer. Das extreme Wetter bei uns macht sich sogar in Grönland bemerkbar. Über die Auswirkungen, was sich da ändert, gleich alles. Bei uns davor gibt es jetzt noch Musik von Mitch. Your Fehlgenuss damit. 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
1: Am Mikrofon ist Lorenz Wildner. Einen schönen guten Morgen. Österreichweit sollen heuer mehr als 1.400 neue Polizistinnen und Polizisten ihren Dienst antreten. Auf sie warten immer vielfältigere Aufgaben. Annabella Mini berichtet.
2: Einen Schuss abgeben und wieder Finger lang geben, okay?
3: Mit mindestens 100 Schießübungen und Techniken wird im Trainingszentrum der Wiener Polizei geübt. Jedes Jahr absolvieren ca. 8000 Polizistinnen und Polizisten 3 Basistrainings. Neben der Praxis erfolgt auch eine theoretische Ausbildung. Angesichts der Herausforderungen in den vergangenen Jahren haben sich laut Walter Huber, dem Koordinator des Landeseinsatztrainings der Wiener Polizei, die Anforderungen in der Ausbildung verändert.
4: Ein Grundphänomen, das sich jetzt über die Landesgrenzen und in Europa jetzt breit gemacht hat, ist der Extremismus. In allen seinen Ausprägungen, auch in der Gewalt. Dem müssen wir Rechnung tragen. Das heißt, wir verändern natürlich das taktische Training, weil wir müssen im Vorfeld vieles erkennen.
3: Auch die technischen Gegebenheiten haben sich geändert. In der Ausbildung spielen digitale und technische Prozesse eine immer größer werdende Rolle.
1: Ein Handyverbot sowie der Bann von KI-Anwendungen wie ChatGPT. In Österreich unterstützt eine Mehrheit von mehr als 60% ein solches Verbot an den Schulen. Ein generelles Social-Media-Verbot bis 14 ist mit mehr als 70% noch höher. Für ein Verbot von KI-Anwendungen wäre hingegen nur jeder Dritte. Seit Mai dürfen Handys in Österreichs Schulen ja nicht mehr privat genutzt werden. Ein Social-Media-Verbot wird gerade vorbereitet. Wir sind mitten in der zweiten intensiven Hitzewelle in diesem Sommer. Das extreme Wetter bei uns bleibt auch in anderen Bereichen der Erde nicht unbemerkt. Es hat Auswirkungen bis weit in den Norden. Paul Siehorsch war in Grönland und hat sich das angesehen.
5: Das vermeintlich ewige Eis schmilzt. Einmal schneller, dann wieder langsamer. Bei der ersten Hitzewelle im Juni hat ein Hochdruckgebiet die kalte Luft nicht nach Mitteleuropa gelassen. In Grönland war es da besonders kühl, Gletscherforscher Wolfgang Schöner.
6: Dieses blockierende Hoch hat dann die Eigenschaft, dass die kalte Luft weit in den Süden vorstoßen kann. Und am Ende bewirkt es natürlich, dass dann auch weit im Süden von Grönland relativ kühl bleibt, während es bei uns besonders heiß ist.
5: Bei der aktuellen Hitzewelle kommt die kalte Luft nicht nach Grönland. Der Eisschild schmilzt also wieder schneller. Das schmelzende Eis hat wiederum Einfluss auf den Golfstrom vor der Haustür Ostgrönlands. Durch die Hitze ist es besonders früh im Jahr extrem trocken, sagt Schöner. Es hängt also alles zusammen. So haben die Wetterextreme, getrieben durch die Klimaerwärmung, nicht nur bei uns massive Auswirkungen.
1: Italien soll mehr Gratisstrände bekommen. Die Regierung will daher strenger gegen illegale Bauten vorgehen und auch gegen die Tradition, dass es tausende privat betriebene Bäder gibt, die Liegen und Schirme vermieten. Obwohl in Italien die Küste dem Staat gehört, ist mehr als die Hälfte der Strände privat verpachtet. Das waren die Nachrichten mit Lorenz Wildner.
7: Zum Radio Tirol Wetterservice. Die restlichen Wolken im Oberland und im Außerfern, die lösen sich bald einmal auf. Dann gibt der Sommer heute noch einmal richtig Stoff. Nach einem sonnigen Start teilweise, dann ab dem Vormittag wird es am Nachmittag ordentlich heiß und schwül bei 29 bis teilweise 35 Grad. Über den Bergen bauen sich dann größere Quellwolken auf, die später für kräftige Schauer und teils heftige Gewitter sorgen können. Die ziehen anschließend auch in einige Täler hinaus. Morgen bleibt das Wetter Hochsommer. Und Sie sind sicher unterwegs mit dem Radio Tirol Verkehrsservice. Guten Morgen, Hermann Hammer.
8: Ja, guten Morgen. Der auf der Brenner Autobahn in Richtung Innsbruck zwischen Brennersee und Nösslach, da blockiert ein defekter LKW die rechte Fahrspur. Es geht aber ohne Verzögerungen derzeit vorbei. Und das Handenjoch ist gestern Abend, dort hat es eine Murre gegeben und jetzt aufgrund dessen gesperrt noch. Gute Fahrt.
7: Barbara Kohler da, wunderschönen Montagmorgen. Falls Sie sich gerade fragen, warum das Wochenende schon wieder vorbei ist, wir sind dran. Wir recherchieren noch. Aber bis dahin, bitteschön, sehr gerne gemeinsam mit uns munter werden.
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7: Nancy und Frank Sinatra.

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1: Schönen Montagmorgen, Tirol, 3. August und ziemlich heiß wird es wieder in dieser dritten Ferienwoche. In Tirol kriegen wir Temperaturen, ja, ich habe jetzt gerade noch einmal nachkontrolliert, bis zu 35 Grad. Da kommt uns heute die Frucht, die aussieht wie ein Rugbyball, aber sich benimmt wie ein Getränk. Gerade reicht nämlich die
2: Wassermelone! Ganz ehrlich, ja. Gibt es was Sommerlicheres, als so mit klebrigen Fingern im Garten zu sitzen und zu versuchen, eine Wassermelone halbwegs elegant zu essen? Ich sage gleich nach.
1: Ich klar, gut. Dann schon lieber so einen Kerne-Weitspuck-Contest ausrufen. Das ist auch Gaudi.
2: Auf jeden Fall. Die Wassermelone, die besteht übrigens zu über 90% aus Wasser. Also praktisch ein Getränk mit Schale.
1: Perfekt für so einen heißen Tag wie heute, oder?
3: Ich mag echt gern Wassermelone. Ich liebe sie.
4: Sie enthält voll viel Wasser.
3: Nachher hast du deinen Wasserhaushalt ein bisschen aufgepeppt und nachher passt es.
2: Genau. Egal ob klassisch in Stücke geschnitten, im Obstsalat, als Smoothie oder direkt mit einem mutigen Biss in die halbe Frucht.
1: Heute darf hemmungslos gemelont werden. Tag der Wassermelone. Und dazu jetzt einen Song, der mindestens genauso frisch ist wie diese Frucht, wenn sie direkt aus dem Kühlschrank kommt. Wir wünschen ja, einen saftigen Start in die neue Woche.
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0: Guten Morgen, Tirol. 20 Minuten nach 6 jetzt.
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1: Die Musik von Bobby McFerrin. Der Blick auf unsere Straßen jetzt mit Hermann Hammer.
2: A13 Brenner-Autobahn in Richtung Innsbruck zwischen Brennersee und Nösslach blockiert nach wie vor ein defekter LKW die rechte Fahrspur. Es geht aber ohne Verzögerung vorbei. Und das Hand in Joch ist nach wie vor gesperrt. Gute Fahrt.
1: Es ist genau 6:30.
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4: Im Studio Diana Feudl. Schönen guten Morgen. Gewitter mit Starkregen und teils Sturm und Hagel haben gestern am frühen Abend in einigen Teilen Tirols zu Murenabgängen und Überflutungen geführt. Es kam zu Straßensperren, mehrere Personen mussten evakuiert werden. Die Aufräumarbeiten dauern an. Hermann Hammer berichtet.
2: Besonders betroffen war der Raum Kufstein. Dort rückten die örtlichen Feuerwehren 70 Mal aus, vor allem wegen Wasserschäden und Überflutungen in Wohn- und Geschäftsgebäuden. In der Kundler Klamm waren 9 Menschen wegen einer Mure vorübergehend in einem Gasthaus eingeschlossen. Elmar Rizzolli, der Krisenmanager des Landes, sagt dazu:
5: Die Wirtsleute wollten am Gasthof verbleiben und 6 Gäste mit einem Hund sind dann durch die Feuerwehr schlussendlich evakuiert worden.
2: Verletzt wurde niemand. Durch Murenabgänge wurden auch mehrere Straßen verlegt. Das Hand in Joch ist deshalb vorübergehend gesperrt. Die Aufräumarbeiten laufen. Bei Jembach verlegte Erdreich die Kasbachstraße. Die Aufräumarbeiten dauerten dort bis gegen 20.30 Uhr.
4: Ein tödlicher E-Bike-Unfall hat sich gestern Mittag in Breitenbach ereignet. Ein 82-jähriger Einheimischer ist mit seinem Rad abwärts fahrend in das Auto einer 45-Jährigen gekracht, die dem Mann entgegengekommen und links abgebogen war. Trotz sofortiger Erste-Hilfemaßnahmen verstarb der Mann noch an der Unfallstelle. 4 junge Männer aus dem Unterland, die mutmaßlich eine Katze vor laufender Kamera lachend mit einem Bolzenschussgerät und einer Schneeschaufel zu Tode gequält haben, stehen in dieser Woche vor Gericht. Das Video ging viral und die Kommentare und Hasspostings haben im Netz eine große Verbreitung gefunden. Die 4 jungen Männer müssen sich wegen Tierquälerei vor dem Richter verantworten. Michael Irsberger wird den Prozess beobachten.
6: Die 4 jungen Männer im Alter zwischen 16 und 25 Jahren sind angeklagt, am 30. April dieses Jahres in Brixen im Tale einen Kater namens Schmotzer vor laufender Kamera brutal zu Tode gequält zu haben. Die Tat haben sie aufgenommen und online gestellt. Was folgte, waren nicht nur große Empörung im Netz, sondern auch viele Droh- und Hasspostings. Für die mutmaßlichen Täter hatte die Tat schon soziale Folgen. Einer hat seinen Job verloren, ein anderer wurde vom Campusverein ausgeschlossen. In dieser Woche stehen alle 4 jungen Männer wegen Tierquälerei in Innsbruck vor Gericht. Und weil einer einem mutmaßlichen Mittäter mit Konsequenzen gedroht haben soll für den Fall, dass dieser zur Polizei geht, kommt in einem Fall noch eine Anklage wegen Nötigung dazu. Auf Tierquälerei stehen laut Strafgesetzbuch maximal 2 Jahre Haft. Bei jugendlichen Tätern zwischen dem 14. und 18. Lebensjahr wird allerdings das Höchstmaß der Strafe halbiert.
4: Ob im Gasthaus auf dem Land oder im Restaurant in der Stadt, Trinkgeld gehört für viele zum guten Service dazu. Doch immer öfter wird nicht mehr bar, sondern mit Karte bezahlt und das Trinkgeld bleibt aus. Mit einem neuen System soll die Wertschätzung digital wieder zurückkommen, berichtet Lucia Baumgartner aus Bozen.
7: Seit der Corona-Zeit zahlen die meisten Gäste in Südtirols Lokalen mit Karte. Für die Kellnerinnen und Kellner bedeutet das kaum noch Trinkgeld auf die Hand. Deshalb sind nun immer mehr Betriebe daran,
4: nicht mehr bar, sondern mit Karte bezahlt und das Trinkgeld bleibt aus. Mit einem neuen System soll die Wertschätzung digital wieder zurückkommen, berichtet Lucia Baumgartner aus Bozen.
7: Seit der Corona-Zeit zahlen die meisten Gäste in Südtirols Lokalen mit Karte. Für die Kellnerinnen und Kellner bedeutet das kaum noch Trinkgeld auf die Hand. Deshalb sind nun immer mehr Betriebe daran interessiert, ein System

0: Trinkgeld auch über diese Schiene geht.
1: Ob Münze oder Fingertipp am Kartenlesegerät, das Zeichen der Wertschätzung kommt zurück. Nur der Weg dahin verändert sich.
2: Und wir kommen zum Radio-Tirol-Wetterservice. Der Hochsommer zeigt sich auch heute wieder von seiner schweißtreibenden Seite. Am Vormittag strahlt die Sonne, am Nachmittag wird es dann mit bis zu 35 Grad richtig tropisch. Über den Bergen wachsen dann wieder Quellwolken an und daraus können kräftige Gewitter und Schauer entstehen, die später auch in die Täler ziehen. Wir schauen noch kurz auf morgen. Auch der Dienstag serviert noch einmal richtig sommersatt mit Temperaturen bis zu 34, 35 Grad.
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0: Neil Diamond für einen Montagmorgen, 6:41 Minuten ist es. Niemand hat gestern bei Lotto 6 aus 45 die richtigen 6 Zahlen getippt. Damit gibt es in der nächsten Runde einen Jackpot-Code.
1: Prall gefüllt mit 1,5 Millionen Euro.
0: So, aber jetzt können Sie Ihre gespielten Zahlen für etwaige andere Gewinne gerne vergleichen. Könnt ihr auch einen 3, einen 4er oder einen 5er abgegeben haben.
1: Ganz genau. Gezogen wurden 5, 16, 18, 26, 36, 39 und die Zusatzzahl 13.
0: Den Joker, den teilen sich 2 Glückliche zu je 99.000 Euro.
1: Jakob, wenn man so sagt. Ne? Die richtige Zahlenkombi lautet 705712.
0: Wenn wir alles richtig vorgetragen haben, aber die Angaben sind ohne Gewähr.

0: Schönen guten Morgen, Tirol. Mit Musik, die gute Laune macht, von Steve Kekana. Und gute Laune machen auch die aktuellen feinen Temperaturen noch. 16 Grad in Innsbruck, 15 in Kitzbühel, 12 in St. Leonhard im Pitzpatal. Quasi eine Erleichterung nach dem Glutwochenende mit bis zu 40 Grad in Österreich, Diana.
1: Ja, bis 40 Grad, Gott sei Dank, nur im Osten, muss ich sagen.
2: Ich habe es erlebt, ich habe es überlebt. Ich habe Freunde, Freunde besucht am Wochenende in Niederösterreich und wollte mich in der Donau abkühlen, bei Melk. Normalerweise wirklich frisch, ja. Aber diesmal eine lauwarme Lage.
1: Ja, da bin ich ja fast froh, dass ich Dienst gehabt habe, Kurt, wenn ich mir das anhöre. Die Klimaanlage funktioniert nämlich ganz gut bei uns.
0: Ich kann nicht bestätigen, konstant 21 Grad haben wir gehabt. Herrlich, wenn sich einige gedacht haben, die arbeiten mussten am Wochenende. Eine gute Klima oder so ein Ventilator, da gibt es so kleine Handventilatoren,
1: habe ich jetzt mal gesehen. Ich jetzt immer
0: das wäre mal cool.
1: Oder ich glaube, so. Das lege ich mir jetzt auch so.
0: Vielleicht hört uns ja jemand. Also die braucht man in den nächsten Tagen wieder, die Temperaturen, die klettern auf bis zu 35 Grad hin.
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1: Am Mikrofon ist Lorenz Wildner. Einen schönen guten Morgen. Jahrelang hat sie gedauert, die Diskussion um die Bundesstaatsanwaltschaft. Also eine unabhängige Behörde an der Spitze der Staatsanwaltschaft. Ende Juni schließlich hat Justizministerin Anna Sporrer die Einigung der Regierung dazu im Parlament präsentiert. Seither reißt die Kritik daran aber nicht ab. Berthe Tomasowitsch berichtet.
2: Die ablehnenden Stellungnahmen zur Bundesstaatsanwaltschaft werden fast täglich mehr. Die jüngste kommt von der Oberstaatsanwaltschaft Graz. Leiter Reinhard Kleuphofer.
3: Wenn wir jetzt einen Auswahlmodus haben, der so ausschaut, dass ein Vorschlag an den Nationalrat herangetragen wird, wer Bundesstaatsanwalt werden soll, und der Nationalrat die Möglichkeit hat, diesen Vorschlag unlimitiert und begründungslos zu verwerfen, dann verfestigt das eben diese Anscheinsproblematik noch einmal.
2: Für eine unabhängige Bundesstaatsanwaltschaft dürfe eben nicht der Anschein entstehen, dass die Politik Einfluss auf die Bestellung haben könnte. Zwar läuft die Begutachtung des Gesetzesvorschlags noch bis Ende August, aber dass die Bundesstaatsanwaltschaft in der Form beschlossen wird, scheint immer aussichtsloser. Für einen Beschluss ist die Zustimmung einer der beiden Oppositionsparteien notwendig. Und diese wird es aus jetziger Sicht nicht geben.
1: US-Präsident Donald Trump hat für heute neue Gespräche mit dem Iran angekündigt. Im Mittelpunkt steht nach iranischen Angaben die Kontrolle der wichtigen Straße von Hormuz. Die Hoffnung auf eine Einigung hat die Ölpreise um knapp 5% sinken lassen. Im Juli waren sie noch um mehr als 20% gestiegen. Heftige Gewitter haben in der Nacht in Salzburg Stadt für rund 80 Feuerwehreinsätze gesorgt. Überflutete Keller mussten ausgepumpt, umgestürzte Bäume von den Straßen entfernt werden. Mehrere Unterführungen standen unter Wasser. Die Hälfte der rund 60 O-Busse, die unterwegs waren, wurden durch das Wasser beschädigt. Bei zahlreichen fiel die Elektrik aus. Sie mussten abgeschleppt werden. Ab heute dürfen wir Österreicherinnen und Österreicher eigentlich keinen Zucker mehr zu uns nehmen, denn unsere empfohlene Jahresmenge haben wir mit dem heutigen Tag bereits konsumiert. Das sagt die Verbraucherschutzorganisation Foodwatch. Nina Lehmann.
4: Maximal 50 Gramm Zucker soll ein Erwachsener pro Tag zu sich nehmen, so die Weltgesundheitsorganisation. Das sind etwa 14 bis 16 Stück Würfelzucker. In Österreich konsumieren wir pro Tag aber fast doppelt so viel. Weg von der Zuckersucht also. Dazu rät der Gesundheitswissenschaftler Slaven Stekovic.
5: Statt Zucker führt es zur Ausschüttung von Glückshormonen. Ein Spaziergang oder 10 Liegestütze. Sonst ist auch zu empfehlen, eher fettreich zu essen. Dadurch kann auch die Zuckersucht etwas unterdrückt werden.
4: Foodwatch fordert nach wie vor, dass es auch in Österreich eine Steuer auf süße Getränke geben soll. So eine Steuer existiert bereits in mehr als 100 Ländern weltweit. Denn in süßen Getränken steckt besonders viel Zucker.
1: Das waren die Nachrichten mit Lorenz Wildner.
6: Und wir schauen ins Radio Tirol Wetterservice. Ja, viel Sonne heute schon zum Start in diesem Montag. Später dann wieder bis zu 35 Grad heiß und über den Bergen wachsen am Nachmittag dicke Quellwolken. Daraus entwickeln sich teils kräftige Gewitter, die auch auf die Täler übergreifen können. Morgen dann wieder Hochsommer pur. Wieder 34, 35 Grad. Gegen Abend steigt erneut die Gewitterneigung. Und sicher sind Sie unterwegs mit dem Radio Tirol Verkehrsservice und Hermann Hammer.
7: Ja, nach wie vor ist das Hand im Joch gesperrt und auf der Interlautobahn, da gibt es etwas zähen Verkehr in Richtung Innsbruck zwischen Hall und Innsbruck Ost. Gute Fahrt!
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10: Guten Morgen!
6: Um kurz nach 7 aufwachen, lächeln, loslegen, einen herrlichen Morgen und willkommen zu Ihrem perfekten Start in diesen neuen Tag hinein.
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0: 11 Minuten nach 7. Schönen guten Morgen zwischen Karwendel, Kitzbüheler Alpen und Frühstückstisch. Bald ist Halbzeit der Sommerferien und das ist ja die Phase, wo die ersten Kinder schon hier und da raunzen. Mama, es ist eine Fahrt. Nicht alle Eltern haben eine Idee, um Ferientage spannend zu gestalten. Die Kontaktaufnahme mit der Bruderschaft der verborgenen Zeichen ist gar nicht so schwer, Bruder Kurt.
1: Und das wäre eben ein Mittel, um ein bisschen Spannung hineinzubringen. Und das ist echt nicht schwer, denn die uralte Bruderschaft geht mit der Zeit und hat seit 2 Wochen eine Homepage. verborgenezeichen.at. Da kann man sich für die Jagd nach den verborgenen Zeichen anmelden. Mir ist es gelungen, sozusagen zum Prior der Bruderschaft vorzudringen, zum Manfred Fritz, der dieses Abenteuer auf die Beine gestellt hat. Bruder Manfred, ist das jetzt ein neues Computerspiel?
2: Nein, das ist definitiv kein Computerspiel, sondern meine Intention ist es eigentlich, die Menschen wieder nach draußen zu bringen und unser Land Tirol einfach auf eine neue und andere Art und Weise kennenzulernen.
1: Es handelt sich bei der ganzen Geschichte um eine Reise mit Prüfungsstationen.
0: Klingt irgendwie so ein bisschen nach Schnitzeljagd.
1: Ganz nah dran, Barbara.
2: Grundgedanke war die Schnitzeljagd, aber es sind dann auch Teile von einem Escape Room mit eingeflossen. Und am Ende ist es eigentlich eine Rätselreise geworden, die von Innsbruck aus beginnend durch ganz Tirol führt.
1: Zum Beispiel zu jener Felswand, wo einst Kaiser Max die himmlische Bergrettung in Anspruch nehmen müssen hat. Aber mehr verraten wir jetzt nicht, denn das ist schon Teil der ersten.
0: Aber eins noch, was brauche ich alles, um bei der Jagd weiterzukommen?
2: Ein gutes Schürbeck und ein bisschen das Gehirn einschalten und nachher sind wir schon da.
0: Das klingt schon einmal interessant. Wer wird man jetzt Novize der Bruderschaft?
1: Was gibt's als Belohnung?
0: Was ist überhaupt Ziel dieser Bruderschaft? Verraten wir gleich in Guten Morgen, Tirol.

0: Maisalon, danke Babsi Balu. Jetzt kriegen wir jetzt schon um 20 nach 7 Lust auf den ersten Kupf Mais, gell?
1: Birne Helene.
0: Birne Helene, herrlich. So, aber wir kümmern uns jetzt um die Ferienlangeweile. Schluss damit. Unter verborgenezeichen.at kann man sich neuerdings online zu einer historischen Schnitzeljagd durch Tirol anmelden und eine Suche nach Spuren der Vergangenheit aufnehmen. Organisiert wird diese Reise von der geheimnisvollen Bruderschaft der verborgenen Zeichen, die ein eigenes Aufnahmeritual vorgesehen hat, Kurt.
2: Wer sich auf der Homepage zur Jagd nach den verborgenen Zeichen anmeldet, bekommt ein Schreiben, in dem die Bruderschaft die Spielregeln erläutert und muss dann einen Schwur ablegen, erklärt Manfred Fritz, der Prior der Bruderschaft.
3: Ich gelobe, keine Lösungen zu veröffentlichen, keine verbotene Hilfe zu missbrauchen und das Geheimnis der Jagd zu wahren, bis mein eigener Weg vollendet ist. So trete ich vor die Bruderschaft und gebe mein Wort.
2: Ja, dass man diesen Schwur geleistet hat, muss man unterzeichnen. Dann erst kriegt man die ersten Hinweise zur historischen Rätselreise durch Tirol.
0: Aber keine Angst, Geschichtsstudium braucht man dafür keines.
3: Nein, ich muss überhaupt gar keine geschichtliche Vorbildung haben, sondern diese lerne ich ja sogar dabei, auf eine spielerische Art und Weise.
2: Auf einer Reise, die über 14 Stationen durchs ganze Land führt. Und am Ende gibt's eine Belohnung.
3: Am Ende kriege ich dann eine Ehrenmitgliedschaft zur Bruderschaft und werde dann in die Bruderschaft der verborgenen Zeichen aufgenommen.
0: Samt zu einer wunderschönen Urkunde mit Siegel, Wachssiegel.
2: Ja, ist wirklich schön gestaltet. Noch ist die Teilnahme kostenlos. Das Spiel befindet sich im Testlauf. Vermutlich ab September wird man dann aber einen Obolus berappen müssen, wenn man bei der Jagd mitmachen will.
0: Ja, schließlich möchte Manfred Fritz, der Leiter der Rätselreise, eines Tages auch was in seinem Klingelbeutel finden für seine Mühen.
3: Das wäre schon das Ziel, dass man sich dann irgendwann einmal sagt, okay, ich kann davon leben und kann das dann auch entsprechend weiter ausbauen, weil es ist dann ja geplant eigentlich eine nationale bzw. internationale Erweiterung.
0: Ich finde, das klingt sehr, sehr spannend. Dann möge die Reise hier in Tirol glücklich beginnen.
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0: Es ist jetzt genau 7:30 und Sie sind sicher unterwegs mit dem Radio Tirol Verkehrsservice. Wie schaut es denn im Frühverkehr aktuell aus, Hermann Hammer?
1: Ja, da geht es zwischen Vompo und Hallmitte etwas langsamer her. Da brauchen Sie etwa eine Viertelstunde länger jetzt im Frühverkehr. Ansonsten kommen Sie überall ganz gut voran, mit Ausnahme vom Handenjoch. Das ist nämlich nach wie vor gesperrt. Gute Fahrt.
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3: Mit Diana Feudl, schönen guten Morgen. Ein 7-jähriger Bub ist gestern Abend in Lermoos von einem Auto frontal erfasst und schwer verletzt worden. Er und sein älterer Bruder wollten auf dem Weg von einem Parkplatz zu einem Restaurant die Reutener Straße überqueren, berichtet Hermann Hammer.
1: Als die beiden Buben aus Belgien die Straße überquerten, wurde der 7-jährige vom Auto eines 63-jährigen Deutschen erfasst und durch die Luft geschleudert. Mit schweren Verletzungen blieb er auf der Fahrbahn liegen. Seine Eltern mussten den Unfall mit ansehen. Weitere Zeugen leisteten erste Hilfe, ehe der Bub von einem Rettungsteam, einem Notarzt und der Besatzung des Notarzthubschraubers erst versorgt wurde. Anschließend wurde der schwer verletzte Bub in die Innsbrucker Klinik geflogen. Sein 13-jähriger Bruder, wie auch der 63-jährige Deutsche und dessen Sohn, blieben unverletzt.
3: Eine massive Gewitterzelle hat in Tirol gestern Abend mehrere Muren nach sich gezogen. In der Kundlerklamm waren deshalb 9 Personen vorübergehend in einem Gasthaus eingeschlossen. Sie wurden von der Feuerwehr geborgen. Laut Feuerwehr Kufstein rückten die Bezirksfeuerwehren rund 70 Mal aus, vor allem wegen Wasserschäden in Wohn- und Geschäftsgebäuden. Durch Murenabgänge wurden auch mehrere Straßen verlegt. Die Handenjochstraße ist nach einem Murenabgang im Bereich Pfaflar vorübergehend gesperrt. Die Aufräumarbeiten laufen. Bei Jenbach legte Erdreich die Kasbachstraße. Die Aufräumarbeiten dauerten dort bis gegen 20.30 Uhr. Und auch im Außerfern bei Boden verlegte eine Mure vorübergehend die Straße. Wie lange die Kläranlage in Sölden nach den Unwettern vergangene Woche noch außer Betrieb ist, ist nach wie vor unklar. Noch nicht abschätzen kann man, wie schwer sie beschädigt worden ist. Die Gemeinde hofft, bis Mittwoch Klarheit darüber zu bekommen, berichtet Reingard Diemeyer.
4: Diese Woche wird Spezialgerät in Sölden erwartet, um weiter Wasser und Schlamm abpumpen zu können. Erst nach weiteren Arbeiten kann abgeschätzt werden, wie stark das Klärwerk beschädigt ist. Der Bürgermeister von Sölden, Ernst Schöpf, sagt:
5: Was ist da wirklich an dieser Technik noch reparabel oder was muss endgültig entsorgt werden und völlig neu angeschafft? Also eine spannende Frage, die uns hoffentlich so Mitte nächster Woche dann irgendwo nicht mehr begleiten wird, weil wir so viel Bodensicht haben.
4: Wann die Kläranlage wieder in Betrieb gehen kann, ist derzeit völlig offen. Bis dahin wird das Abwasser von Sölden in die Ötztaler Ache geleitet.
3: Seit 18 Jahren ist die Liste Fritz eine fixe Größe im Tiroler Landtag. Sie ist mittlerweile nach der FPÖ die zweitgrößte Oppositionspartei. Internes Verbesserungspotenzial sieht Parteiobfrau Andrea Haselwander-Schneider in der Kommunikation nach außen.
6: Vielleicht gelingt es uns nicht immer, die Themen so zu übersetzen, dass die Menschen auch verstehen, worum es uns geht. Also ich nehme das Thema Freizeitwohnsitze her. Da wird uns immer Klassenkampf und Neidgesellschaft unterstellt. Das ist es nicht, weil bei diesem Thema schauen wir einfach auf eine gerechte Verteilung von Grund und Boden. Und da können wir wahrscheinlich in der Kommunikation noch besser werden.
3: In einer aktuellen, vom ORF Tirol in Auftrag gegebenen Umfrage liegt die Liste Fritz aktuell bei 9%. Damit würde sie hinter die Tiroler Grünen zurückfallen. Parteichefin Andrea Haselwander-Schneider ist heute zu Gast bei Daniela Schmiederer im Tirol heute Sommergespräch ab 19 Uhr in ORF 2.
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8: Erfrischend war die vergangene Nacht, aber jetzt sind die Temperaturen nochmal so richtig gut ausgeruht und steigen flott und motiviert an. Guten Morgen, Benedikt Wiedmann vom GS4-Wetterdienst.
9: Einen schönen guten Morgen. Ja, mit der südwestlichen Höhenströmung kommt noch einmal ein Schwall schwülheißer und labiler Luft nach Tirol. Die Sonne gibt heute wieder bis in den Nachmittag hinein den Ton an. Vom Tiroler Oberland her zeigen sich zeitweise aber ein paar durchziehende Wolkenfelder. Am Nachmittag türmen sich dann rund um die Berge wieder mächtige Quellwolken auf und in Folge muss aus der südwestlichen Höhenströmung kommt noch einmal ein Schwall schwülheißer und labiler Luft nach Tirol. Die Sonne gibt heute wieder bis in den Nachmittag hinein den Ton an. Vom Tiroler Oberland her zeigen sich zeitweise aber ein paar durchziehende Wolkenfelder. Am Nachmittag türmen sich dann rund um die Berge wieder mächtige Quellwolken auf und in Folge muss ausgehend vom Arlberg und den Haupt

0: Da singt jetzt vermutlich das halbe Ferienlager mit. Falco und Nie mehr Schule um 7:41 Minuten. Die Sonne, die steht bereits ja, am fast wolkenlosen Himmel. Genießen wir's, denn schon in 9 Tagen geht das Licht aus. Da gibt es eine partielle Sonnenfinsternis, Kurt.
1: Am 12. August, also am nächsten Mittwoch, wird der Mond die Sonne zu 90% verdecken. Das Spektakel beginnt gegen 18.30 Uhr und endet ziemlich genau mit dem Sonnenuntergang kurz nach 8.
0: Und damit wir ein Bild dazu haben, die Sonne wird dann ausschauen wie so eine schmale rote Mondsichel.
1: Unheimlich fast, spektakulär, aber auch gefährlich zum Anschauen. Bitte nur mit eigener Sonnenfinsternisbrille.
0: Aber keine Angst, die wird spätestens ab nächster Woche wieder überall zu kaufen gehen. Am 12. August ist Sonnenfinsternis im Land.
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0: Racy und Some Girls, und für Some Girls and Some Boys beginnt das Abenteuer Liebe und geht in die nächste Runde, wenn heute am Abend die vierte Folge der großen Jubiläumsstaffel von Liebesgeschichten und Heiratssachen auf dem Programm von ORF 2 steht, Kurt.
1: Drei Damen und drei Herren sind wieder auf der Suche. Dieses Mal kommen sie aus Wien, aus Oberösterreich, aus der Steiermark und ein Herr auch aus Tirol.
0: Alexandra Ludwig weiß, was sich die Kandidatinnen und Kandidaten heute Abend wünschen.
2: Ja, die Wünsche sind auch in dieser Folge wieder bunt gemischt und gleich drei Singles kommen aus Wien.
3: Hallo, ich bin die Vera, ich wohne in Wien und ich würde mich gerne wieder einmal verlieben.
4: Vera, wie soll der neue Mann sein?
3: Ui, das Wichtigste ist für mich, dass ihr Herz auf dem richtigen Platz hat.
2: Aus Wien suchen außerdem noch der sportliche Elmar und die kunstaffine Heidi das große Liebesglück.
5: Ich gehe Windsurfen, Inlineskaten, Radfahren, Schwimmen. Ich tanze wahnsinnig gern und ich spiele seit meinem 6. Lebensjahr Klavier.
6: Jetzt suche ich mir einen für die Pension. Ich würde auch nicht ausschließen, jetzt zu heiraten. Aber gedacht, ich gehe zu den Liebesgeschichten.
7: Bravo. Und Heiratssachen, ne, in dem Fall.
6: Ja, genau.
7: Das heißt, Sie wollen jetzt das volle Paket?
6: Genau.
2: Abseits der Bundeshauptstadt bittet die Steirerin Sabine Amor fast schon poetisch um Hilfe, während Formel-1-Fan Bernhard aus Oberösterreich eine Traumfrau made in Hollywood sucht.
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8: Wie mein Fels in der Brandung, wie ein Windhauch in der Wüste, wie ein Stern am Firmament und wie ein Herzschlag in der Stille.
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1: Am Mikrofon ist Lorenz Wildner. Einen schönen guten Morgen. US-Präsident Donald Trump hat für heute neue Gespräche mit dem Iran angekündigt. Zuvor hat es aus dem Iran geheißen, man würde nach einer Lösung für die wichtige Meerenge von Hormuz suchen. Die USA hatten die Angriffe auf den Iran zuletzt ausgesetzt. Katharina Wagner berichtet.
2: Jetzt werde wieder verhandelt, sagt US-Präsident Donald Trump während eines Fluges in der Air Force One. Am Montagnachmittag sollen Gespräche mit dem Iran stattfinden, um weder Menschenleben noch unnötige Kraft zu vergeuden, so Trump. Wann, wo und in welchem Format diese für heute angekündigten Gespräche stattfinden sollen, bleibt unklar. Ein iranischer Parlamentsabgeordneter sprach gestern davon, dass Vermittler Gespräche über eine Wiederbelebung des Mitte Juni abgeschlossenen Rahmenabkommens wieder aufgenommen hätten. Im Staatsfernsehen betonte Irans Außenamtssprecher, Gespräche mit dem Oman würden bereits laufen. Die Straße von Hormuz allerdings würde nicht wieder in den Zustand zurückkehren, wie vor dem Ausbruch des Krieges zwischen den USA und dem Iran.
1: Marokko hat sich erstmals zum Ansturm auf die spanische Exklave Ceuta geäußert. Das Innenministerium macht Falschinformationen in sozialen Medien für den massenhaften Grenzübertritt verantwortlich. Vergangene Woche haben zehntausende Menschen die Grenze überquert. Nach spanischen Angaben sind 72 Menschen ums Leben gekommen. Die marokkanische Regierung spricht von 11 Toten. In Österreich ist die Auswahl an Nudelsoßen im Glas groß, aber nicht alles ist bio, wie der Greenpeace-Marktcheck zeigt. Auch das Fleisch im Bolognese-Sugo kommt nur bei jedem zweiten Glas aus Österreich. Mehr von Mariella Gittler.
3: Auf der Pasta der Österreicherinnen und Österreicher landet am liebsten Bolognese-Sugo. Das Fleisch dazu, das kommt zu 47% aus Österreich, zeigt ein Marktcheck von Greenpeace. Ebenfalls 47% kommen aus dem EU-Ausland. Gundi Schachel, Leiterin des Marktchecks, wünscht sich mehr Transparenz bei der Kennzeichnung.
4: Beim kleinen Teil von etwa 6% kennen wir die Herkunft nicht. Das heißt dann EU- oder Non-EU-Länder oder die Hersteller verhalten sich intransparent und schreiben es gar nicht drauf.
3: Außerdem sind nur 7% der Fleischsoßen bio, kritisiert die Umweltorganisation. Bei den pflanzlichen Tomatensugos sind es immerhin 25%. Neben mehr Bioprodukten fordert Greenpeace auch mehr vegane Bolognese. Die sucht man nämlich vor allem in den Discountern, oft vergeblich.
1: Italiens Regierung geht immer öfter gegen privat betriebene Strandbäder vor. In Ostia, dem Stadtstrand von Rom, sind mehrere solcher Bäder auf Anweisung der Stadtverwaltung geschlossen worden. In Regionen wie Ligurien und Apulien gibt es solche Vorhaben bereits. Obwohl in Italien die Küste dem Staat gehört, ist mehr als die Hälfte der Strände privat verpachtet. Landesweit gibt es mehr als 7.300 Badeanstalten. Das waren die Nachrichten mit Lorenz Wildner.
5: Und wir kommen zum Radio Tirol Wetterservice. Der Montag, der startet freundlich und sehr sonnig. Am Nachmittag dann richtig sommerlich heiß mit Spitzenwerten zwischen 29 und 35 Grad. Über den Bergen brodelt die Atmosphäre allerdings ordentlich. Dort entstehen dann kräftige Schauer und Gewitter, die später auch auf die Täler übergreifen können. Morgen geht's ähnlich weiter, wieder viel Sonne und Temperaturen bis 34, 35 Grad. Gegen Abend steigt erneut die Gewittergefahr. Und Sie sind sicher unterwegs mit dem Radio Tirol Verkehrsservice. Schauen wir geschwind zum Frühverkehr, Hermann Hammer.
6: Ja, aber da geht es nicht überall so geschwind, nämlich auf der 12. Interlautobahn in Richtung Westen. Zwischen Fomp und Wattens, da brauchen Sie so 15, 20 Minuten länger wegen Überlastung. Und auch auf der Tiroler Straße, da brauchen Sie vor Hall etwa 10 Minuten länger in Richtung Innsbruck. Und nach wie vor gesperrt ist das Hantenjoch. Gute Fahrt!
5: Barbara Kohler da, kurz nach 8 ist es. Draußen wartet schon der Hochsommer. Wenn Sie noch drinnen sind und so eventuell im Montagsmodus, wir kümmern uns darum, dass der Umstieg möglichst sanft gelingt.
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0: 11 Minuten nach 8 ist es. Schönen Montagmorgen, der 3. August und hui, da geht's ab in unseren Tiroler Wäldern. Sehr romantisch, weil da wird gerade gebalzt, quasi um die Wette geliebt, Kurt. Ja,
1: nicht nur wir Menschen machen manchmal verrückte Sachen, wenn wir verliebt sind, auch unsere Wildtiere.
0: Aktuell ist die Rehbrunft die Paarungszeit des Rehwildes.
1: Und die ist am Höhepunkt sozusagen, da drehen die brunftigen Rehböcke durch. Die jagen den Geißen hinterher und die flitzen dann kilometerweit weg. Hanna Wildbichler, Jagdaufseherin aus Imst.
2: Man sieht die Böcke viel, die Geißen treiben, sie sind miteinander unterwegs. Sie sind sichtbarer als sonst oft und das sind natürlich ganz spannende Zeiten.
1: Die Böcke liefern sich aktuell auch richtige Territorialkämpfe. Es kann deshalb zu vermehrtem Wildwechsel kommen, also aufpassen auf der Straße.
0: Da wird's echt wild im Wald, nutzen auch die Jägerinnen und Jäger aus.
1: Die sind auf der Suche nach reifen Böcken.
2: Man nennt das auch die Blattzeit, die Rehbrunft. Da können wir Jäger zum Beispiel auch mit dem Platten, das ist so ein Fieblaut, wie sich die Rehe untereinander verständigen, kann man natürlich auch da Lockjagd betreiben. Das ist total eben schön, eine schöne Zeit, wo man die jetzige Zeit eben einfach intensiver erleben kann.
0: Also wenn wir diese Tage im Wald unterwegs sind und ein Reh sehen, vielleicht ist es ja gerade auf der Suche nach der großen Liebe, oder? Und bitte leise sein und ein bisschen Abstand halten. Das gehört sich einfach, oder? Finde ich, das muss sein.
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1: 7 Minuten vor 8:30 ist es. Schönen Montagmorgen, Tirol.
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1: Sehr viel Sonne, sehr heiß heute mit Temperaturen bis zu 35 Grad im Land. Kurt, kühl uns einmal ein bisschen ab, Kim.
4: Ab in die Höhe. In Kalkür, knapp 1600 Metern ist es wolkenlos bei 14 Grad bei angenehmen noch. In Kals auf 1360 Metern wolkenlos bei 16 Grad und in Schwirn auf 1400 Metern heiter bei 14 Grad.
1: Kann man es gut aushalten. Halten Sie auch ein bisschen die Quellwolken so im Auge, die sich am Nachmittag auftürmen. Daraus entwickeln sich heute auch wieder teils kräftige Gewitter.
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1: Die Musik von The Doors, der Blick auf unsere Straßen jetzt mit Hermann Hammer.
2: Ja, 13 Brennautobahnen in Richtung Süden vom Zenzenhof bis Schönberg brauchen Sie eine Viertelstunde länger wegen Überlastung. Und am Hantenjoch, da ist jetzt die Sperre auf Imsterseite aufgehoben bis zur Passhöhe, aber in Richtung Lechtal, da ist die Sperre noch aufrecht. Gute Fahrt.
1: Es ist genau 8:30.
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4: Mit Diana Feudl, schönen guten Morgen. 4 junge Männer aus dem Unterland, die mutmaßlich eine Katze vor laufender Kamera lachend mit einem Bolzenschussgerät und einer Schneeschaufel zu Tode gequält haben, stehen in dieser Woche vor Gericht. Das Video ging viral und die Kommentare und Hasspostings haben im Netz eine große Verbreitung gefunden. Die 4 jungen Männer müssen sich wegen Tierquälerei verantworten. Michael Irsberger wird den Prozess beobachten.
5: Die 4 jungen Männer im Alter zwischen 16 und 25 Jahren sind angeklagt, am 30. April dieses Jahres in Brixen im Tale einen Kater namens Schmotzer vor laufender Kamera brutal zu Tode gequält zu haben. Die Tat haben sie aufgenommen und online gestellt. Was folgte, waren nicht nur große Empörung im Netz, sondern auch viele Droh- und Hasspostings. Für die mutmaßlichen Täter hatte die Tat schon soziale Folgen. Einer hat seinen Job verloren, ein anderer wurde vom Campusverein ausgeschlossen. In dieser Woche stehen alle 4 jungen Männer wegen Tierquälerei in Innsbruck vor Gericht und weil einer einem mutmaßlichen Mittäter mit Konsequenzen gedroht haben soll für den Fall, dass dieser zur Polizei geht, kommt in einem Fall noch eine Anklage wegen Nötigung dazu. Auf Tierquälerei stehen laut Strafgesetzbuch maximal 2 Jahre Haft. Bei jugendlichen Tätern zwischen dem 14. und 18. Lebensjahr wird allerdings das Höchstmaß der Strafe halbiert.
4: Ein tödlicher E-Bike-Unfall hat sich gestern Mittag in Breitenbach ereignet. Ein 82-jähriger Einheimischer ist mit seinem Rad abwärtsfahrend in das Auto einer 45-Jährigen gekracht, die dem Mann entgegengekommen und links abgebogen war. Trotz sofortiger Erste-Hilfemaßnahmen verstarb der Mann noch an der Unfallstelle. Und ein 7-jähriger Bub ist gestern Abend in Lermoos von einem Auto frontal erfasst und schwer verletzt worden. Er und sein älterer Bruder wollten auf dem Weg von einem Parkplatz zu einem Restaurant die Reutener Straße überqueren. Hermann Hammer berichtet.
2: Als die beiden Buben aus Belgien die Straße überquerten, wurde der 7-jährige vom Auto eines 63-jährigen Deutschen erfasst und durch die Luft geschleudert. Mit schweren Verletzungen blieb er auf der Fahrbahn liegen. Seine Eltern mussten den Unfall mit ansehen. Weitere Zeugen leisteten erste Hilfe, ehe der Bub von einem Rettungsteam, einem Notarzt und der Besatzung des Notarzthubschraubers erst versorgt wurde. Anschließend wurde der schwer verletzte Bub in die Innsbrucker Klinik geflogen. Sein 13-jähriger Bruder, wie auch der 63-jährige Deutsche und dessen Sohn, blieben unverletzt.
4: Ob unerlaubte Drohnenflüge, das Übertreten von Absperrungen oder Radfahren. 15 Ranger sollen in Südtirol für das richtige Verhalten in der Natur sorgen. Doch bei Übertretungen der Regeln fehlt ihnen jegliche Handhabe. Sie können lediglich sensibilisieren und verwarnen. Martina Juda berichtet aus Bozen.
6: Der türkisblaue, glasklare Karasee ist ein Instagram-Hotspot. Der Ansturm von Gästen wird jedes Jahr größer, deshalb braucht es Regeln. Der Zugang zum See ist verboten, ebenso Drohnenflüge oder Radfahren. Giorgio Poschiavin ist dort Ranger und soll die Leute bei Fehlverhalten sensibilisieren.
7: Die meisten respektieren meinen Appell, aber es finden sich immer wieder auch sture Menschen. Manchmal sind sie auch überheblich und wollen meinen Anweisungen nicht Folge leisten. Strafen darf ich sie nicht, auch nicht festhalten oder ihre Personalien aufnehmen.
6: Strafen dürfen nur die Förster ausstellen, doch diese hätten auch andere Aufgaben und seien nicht immer schnell zur Stelle. Deshalb seien die Ranger unverzichtbar.
1: Zum Radio Tirol Wetterservice und heiß und schwül wird's heute, das hat später wieder Gewitter zur Folge. Guten Morgen, Benedikt Wiebmer vom GSW Wetterdienst.
8: Einen schönen guten Morgen. Ja, mit der südwestlichen Höhenströmung kommt noch einmal ein Schwall schwülheißer und gewitteranfälliger Luft nach Tirol. Die Sonne gibt auch heute wieder bis in den Nachmittag hinein den Ton an. Vom Tiroler Oberland ziehen am Vormittag aber zeitweise ein paar Wolkenfelder durch. Am Nachmittag türmen sich dann rund um die Berge generell wieder mächtige Quellwolken auf. Ausgehend vom Arlberg und dem Hauptkamm muss auch wieder mit dem ein oder anderen kräftigen Wärmegewitter gerechnet werden. Schwül heiß heute mit Höchstwerten zwischen 29 und 35 Grad, in Bozen bis zu 37 Grad. Und labiles und schwül heißes Wetter gibt es auch in den nächsten Tagen. Nachmittags bleibt die Neigung für lokale, aber dafür kräftige Wärmegewitter in der energiereichen Luft erhalten. Ein Ende der Hitze zeichnet sich mit einer Kaltfront dann am Freitag ab.
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1: Und dazu gibt's von uns die großen Hits. Olivia Newton, John und John Travolta, die wärmen sich schon einmal auf und haben ihren Auftritt nach Bruce Springsteen.
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1: Und dazu gibt's von uns die großen Hits. Olivia Newton, John und John Travolta, die wärmen sich schon einmal auf und haben ihren Auftritt nach Bruce Springsteen.

0: Wünsche herrlichen Montagmorgen um 8.42 Uhr, falls Sie heute schon gute Laune haben. Perfekt. Ansonsten liefern wir jetzt nach.
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0: Sehr, sehr eindrucksvoll, stolz, ja. Wirklich erhaben, so sind die Berge schon am Eingang ins Ötztal. Den Acher Kogel sieht man bereits von Weitem, Kurt.
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0: 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Das Kennwort braucht man noch, müssen ja ein bisschen Eintrittskarten vergeben, oder?
2: Ganz was Originelles.
0: Ja, das machen wir. Acher Kogel, den nehmen wir.
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0: 5 Minuten vor 9 ist es. Schön, dass wir Sie hineinbegleiten dürfen in diesen Donnerstag. Es ist der dritte August. Und auch heute wieder Temperaturen bis zu 35 Grad. Ja. Da haben nicht nur wir an Mords an Durst, auch unsere Pflanzen, da heißt es viel, viel gießen, aber durch die Dürre wächst in Österreich kaum noch Gras. Was das jetzt heißt für viele Bäuerinnen und Bauern, wenn es ums Futter für die Tiere geht, das erfahren Sie gleich bei uns in den ORF-Weltnachrichten um 9.
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2: Am Mikrofon ist Lorenz Wildner. Durch die Dürre wächst in Österreich kaum noch Gras. Auf vielen Bauernhöfen muss schon jetzt das Futter verfüttert werden, das für den Winter gedacht war. Die heimischen Milchbauern kommen immer stärker unter Druck und fordern jetzt rasche Hilfe. Daniela Dahlke berichtet.
3: Durch die Dürre würden viele Milchviehbetriebe mittlerweile um die Existenz kämpfen, schlägt die Interessensgemeinschaft Alarm. Die Wiesen sind braun. Die Kühe bleiben mittlerweile häufig im Stall, weil sie auf den Weiden nichts mehr finden. Bei manchen Betrieben gehe schon das Wasser aus. Futter zuzukaufen sei kaum mehr möglich, weil die Situation in weiten Teilen Österreichs und Europas ähnlich sei, heißt es von der IG Milch. Sie fordert deshalb jetzt eine Reihe von Maßnahmen, darunter Ausgleichszahlungen aus dem Katastrophenfonds, Zuschüsse für Futtertransporte und eine österreichweite Futtermittelbörse. Es brauche rasche und unbürokratische Hilfe. Viele Milchviehbetriebe haben laut IG Milch keine finanziellen Reserven mehr.
2: Russland hat heute erneut einen Angriff auf einen Online-Versandhändler gemeldet. Und auch in der Ukraine sind gestern bei russischen Angriffen in mehreren Regionen mindestens 3 Menschen getötet und Dutzende verletzt worden. Mehr von Katharina Wagner.
4: Die Region Saporischschja im Südosten der Ukraine. Rettungskräfte sind dort gestern im Einsatz, um Verletzte zu versorgen. Einer von ihnen ist der 89-jährige Mikola, der sagt, alles sei zerstört. Kleiderschränke, Fernseher, Kühlschränke und auch Türen und Fenster. Nichts sei heil geblieben. Saporischschja war in den vergangenen Monaten immer wieder Ziel heftiger Angriffe. Inmitten von Trümmern klagt der 35-jährige Oleksandr. Der anhaltende Beschuss Russlands solle es unmöglich machen, hier zu leben. Die Ukraine greift unterdessen weiter mit Drohnen Ziele in Russland an. Russlands größter Versandhändler Wildberries meldet heute früh erneut einen Brand in einem Logistikzentrum.
2: Ein Erdbeben der Stärke 5,3 hat in der Nacht den Nordosten Ägyptens erschüttert. Das Epizentrum lag rund 30 Kilometer östlich der Stadt Fayette, unweit von Kairo. Berichte über Schäden oder Verletzte gibt es bisher nicht. Stärkere Erdbeben sind in dieser Region vergleichsweise selten. Und eine starke Gewitterzelle mit Muren und Überflutungen ist am Abend über Tirol gezogen. Besonders betroffen war der Raum Kufstein. 9 Menschen waren in der Kundlerklamm vorübergehend in einem Gasthaus eingeschlossen. Auf der Tiroler Straße B171 trat im Bereich der Bachunterführung Wasser über die Fahrbahn. Die gesamte Bundesstraße stand unter Wasser und war rund 2 Stunden lang gesperrt. Das waren die Nachrichten mit Lorenz Wildner. Wir kommen abschließend noch zum Wetter.
5: Extreme Hitze erwartet uns in den nächsten Tagen. Heute werden es meist 31 bis etwa 39 Grad. Der Sonnenschein überwiegt, im Bergland sind am Nachmittag einzelne, aber teils heftige Gewitter möglich. Im Osten frischt lebhafter Südwind auf. Morgen und am Mittwoch weiter viel Sonne und ein paar teils kräftige Gewitter im Bergland am Nachmittag. Die Hitze steigert sich noch, im Nordosten sind um 40 Grad möglich. In Westösterreich gehen die Temperaturen am Donnerstag, im übrigen Land am Freitag spürbar zurück. So viel zum Wetter mit Nicola Biemeyer.
6: Und sicher sind Sie unterwegs mit dem Radio Tirol Verkehrsservice auf unserer Verkehrskarte, die der Hermann Hammer da geöffnet hat. Gerade eine lange oder zumindest lang ausschauende rote Linie. Was heißt das?
7: Ja, das heißt Stau. Also 10 Minuten länger brauchen Sie auf der A12 bzw. auf der A13, nämlich ab Völs-Granebitten bis Innsbruck Süd in Richtung Brenner. Gute Fahrt.
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6: Kurz nach 9. Guten Morgen zusammen. Willkommen auf Radio Tirol. Der Sommer läuft auf Hochtouren und wir auch, oder? Na gut, unsere Musik tut's auf jeden Fall.
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0: Schönen Montagmorgen, 8:45 ist es jetzt.
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0: Die Radio Tirol Sommerfrische im Bezirk Imst. Sind wir unterwegs und sagen wir vielleicht noch einmal das Kennwort, die Eintrittskarten, oder? Ja, wenn jemand vorbeikommen will. Ja. Ist heute
2: Acherkugel
0: in Hochötz sind wir unterwegs. Und da spielen wir ja mit Ihnen auch wieder die Hitsekunde. Und ich würde sagen, für das trainieren wir jetzt ein bisschen gerade, oder?
2: Wärmen wir uns auf. Wir spielen einen Radio Tirol Hit ganz, ganz kurz vor. Wie der Name schon sagt, eine Stunde lang.
0: Eine Sekunde lang. Na, du gehst gut.
2: Das halt jetzt
0: so zusammenhelfen, ha? Mit dem Publikum. Wahnsinn. Nein. Also, eine Sekunde. Und was muss man dann wissen?
2: Dann sollen Sie entweder den Interpreten oder den Titel erkennen. Und wenn Sie das schaffen, dann gibt's
0: 50 Euro Einkaufsgutschein für Sie, ja? Also, wenn Sie mögen, jetzt anrufen, das tun eh schon einige und dann spielen wir gleich.
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0: Fröhlichkeit geansteckt von Tina Turner um 20 Minuten nach 9. 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
0: Und durchgekommen ist die Monika aus Telfs. Hallo.
2: Hallo.
0: Klingt schon so fröhlich. Ein feines Wochenende gehabt, Moni.
2: Ja, ich habe zurzeit Urlaub.
0: Ah, das ist ja noch besser. Ausschlafen, Frühstück genießen, lang ja, Radio genau. Hören, oder? Und ja. Heute am Plan noch weiteres?
2: Nein, ich habe jetzt am Freitag, wo ich Finger operieren, jetzt habe ich ein bisschen, bin ich ein bisschen eingeschränkt, habe ich mal einen Tipps, aber das ist egal.
0: Das ist egal.
2: Dann machen wir jetzt einmal die Hausarbeit und sonst so.
0: Genau, Fingerle schonen, Bussi geben wir drauf, damit es wieder gut wird bis zum Heiraten.
2: Ja, genau, das passt gut.
0: Ey. Gut, dann wollen wir spielen, oder? Ein Sekünderl.
2: Ja, probieren wir es. Ja, super.
0: Haben wir vorbereitet.
2: Okay.
0: Das war's schon.
2: Okay, das war jetzt ganz schnell. Kann ich das nochmal hören?
3: Ja.
0: Ja.
3: Ich sag ja, ich bin der Fürsprecher.
0: Also der Kurt ist heute wirklich gegen mich. Also der ist nur für die Leute. Jetzt muss ich da suchen. Warte, wo habe ich denn das? Das haben wir wohin gelegt. Da ist es. So, jetzt hat.
2: Boah. Ui, das ist schwach.
3: Da, singst du eine.
0: Lalalala. Eine nette Band ist es, ganz eine nette Band. Nette Frisürchen haben sie gehabt in die 50er, 60er Jahre.
3: Vier Burschen.
0: Aber jetzt gibt es nicht mehr Hilfe.
2: Vier Burschen.
0: Die Beatles meint sie.
3: Ja, das klingt ja schon.
0: Ja, Entschuldigung.
2: Ja.
0: Muss man auch mal drauf kommen, oder? Ja, jetzt
2: super.
0: Kann man sagen, Moni, dein Applaus.
3: Wow,
0: ja. Super, schon wegen dem Fingerle sind wir halt ein bisschen großzügig,
3: genau.
0: Okay? Gut, nachher. Schönen Tag, super, die Beatles hören wir uns noch ganz an. Wunderbar, gratuliere, 50 Euro Gutschein. Und wenn Sie sagen, wow, das kann ich auch, dann spielen Sie mit kurz nach halb zwei in der Radio Tirol Sommerfrische. Da geht es sogar um 400 Euro.

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0: Gala. Jeffries begleitet Sie durch den Montag, auch wenn Sie gerade im Auto unterwegs sind, und wir schon auf die Rollstraßen mit Hermann Hammer.
1: Ja, jeweils ein paar Minuten verlieren Sie in Innsbruck am Südring in Richtung Osten zwischen der Egerlienstraße und der Gassmeierkreuzung und auch auf der A13 der Brenner Autobahn in Richtung Süden zwischen dem Knoten Wilden und Innsbruck Süd. Gute Fahrt!
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3: Am Mikrofon Diana Feudel. Schönen guten Morgen. Ein 7-jähriger Bub ist gestern Abend in Lermoos von einem Auto frontal erfasst und schwer verletzt worden. Er und sein älterer Bruder wollten auf dem Weg von einem Parkplatz zu einem Restaurant die Reutener Straße überqueren. Hermann Hammer berichtet.
1: Als die beiden Buben aus Belgien die Straße überquerten, wurde der 7-jährige vom Auto eines 63-jährigen Deutschen erfasst und durch die Luft geschleudert. Mit schweren Verletzungen blieb er auf der Fahrbahn liegen. Seine Eltern mussten den Unfall mit ansehen. Weitere Zeugen leisteten erste Hilfe, ehe der Bub von einem Rettungsteam, einem Notarzt und der Besatzung des Notarzthubschraubers erst versorgt wurde. Anschließend wurde der schwer verletzte Bub in die Innsbrucker Klinik geflogen. Sein 13-jähriger Bruder, wie auch der 63-jährige Deutsche und dessen Sohn, blieben unverletzt.
3: Ob im Gasthaus auf dem Land oder im Restaurant in der Stadt, Trinkgeld gehört für viele zum guten Service dazu. Doch immer öfter wird nicht mehr bar, sondern mit Karte bezahlt und das Trinkgeld bleibt aus. Mit einem neuen System soll die Wertschätzung digital wieder zurückkommen, berichtet Lucia Baumgartner aus Bozen.
4: Seit der Corona-Zeit zahlen die meisten Gäste in Südtirols Lokalen mit Karte. Für die Kellnerinnen und Kellner bedeutet das kaum noch Trinkgeld auf die Hand. Deshalb sind nun immer mehr Betriebe daran interessiert, ein System einzuführen, das Trinkgeld auch digital möglich macht. So rundet der Gast bei der Bezahlung mit Karte die Rechnung auf, das Trinkgeld wird separat gesammelt und am Monatsende im Team aufgeteilt. Christoph Gamper vom Gastwirteverband bemerkt bereits jetzt wieder eine Steigerung.
5: Jetzt durch diese Möglichkeit hat es schon wieder angezogen und man merkt auch die Daten, was wir erfassen haben, dass es Jahr für Jahr eben mehr Trinkgeld auch über diese Schiene geht.
4: Ob Münze oder Fingertipp am Kartenlesegerät, das Zeichen der Wertschätzung kommt zurück, nur der Weg dahin verändert sich.
3: Im Außerfern wird ab heute die Lech-Aschauer Brücke über den Lech saniert. Dafür wird von Montag bis Freitag von 7 bis 19 Uhr eine Fahrspur gesperrt. Richtung Reute bleibt eine Fahrtrichtung offen. Für die Gegenrichtung wird eine Umleitung über die Ebenbichler Straße und die Riedener Lechbrücke eingerichtet. Außerhalb der Arbeitszeiten wird der Verkehr mittels Ampelregelung einspurig über die Brücke geführt. Der Fuß- und Radverkehr ist von den Einschränkungen nicht betroffen.
0: Und dann schauen wir zum Wetter. Wieder viel Sonne heute, dann später heiß, schwül, Temperaturen bis 35 Grad. Aber über den Bergen wachsen am Nachmittag schon wieder dicke Quellwolken. Daraus entwickeln sich teils kräftige Gewitter, die auch auf die Täler übergreifen können. Morgen noch einmal Hochsommer pur, wieder 34, 35 Grad. Gegen Abend steigt allerdings wieder die Gewitterneigung.
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1: Da kommt uns heute die Frucht, die aussieht wie ein Rugbyball, aber sich benimmt wie ein Getränk, gerade reicht.
0: Mit Barbara Kohler.
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2: Wassermelone! Melone. Ganz ehrlich, gibt's was Sommerlicheres, als so mit klebrigen Fingern im Garten zu sitzen und zu versuchen, eine Wassermelone halbwegs elegant zu essen?
3: Ich mag echt gern Wassermelone, ich liebe sie.
1: Perfekt für so einen heißen Tag wie heute, oder?
4: Das enthält voll viel Wasser.
2: Genau.
5: Nachher hast du deinen Wasserhaushalt ein bisschen aufgepeppt und nachher passt es.
0: Direkt mit einem mutigen Biss in die halbe Frucht.
5: Natürlich, wenn es heiß ist und wenn es warm ist, dann sind die perfekt.
1: Heute darf hemmungslos gemelont werden.
6: Ich schaue darauf, dass sie knackig ist.
1: Ach, der Wassermelone.
6: Beim Klopfen, dass man es richtig merkt, ob sie reif ist.
1: Wir wünschen einen saftigen Start in die neue Woche.
0: Schön, dass Sie mit Radio Tirol in den Tag starten.

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1: Am Mikrofon ist Lorenz Wildner. Die Arbeitslosigkeit ist im Juli wieder leicht gestiegen. Mehr als 364.000 Menschen waren im Vormonat beim AMS arbeitslos oder in Schulung gemeldet. Ein Anstieg von 1,3% im Vergleich zum Juni. Seit dem Frühjahr 2023 steigt die Arbeitslosigkeit aufgrund der schwachen Konjunkturentwicklung stetig. Als Grund nennt AMS-Vorstand Johannes Kopf zu wenig internationale Nachfragen, zu hohe Energiekosten und zu wenig Konsum sowie Investitionen. Es war ein großer Hackerangriff gegen das Fürstentum Liechtenstein. Täter haben mehr als 30.000 Datensätze gestohlen, die Details zu Stiftungen, Treuhandschaften und Firmen enthalten. Die Regierung hat einen Krisenstab eingerichtet. Mehr von Volker Obermeier.
2: Das Ziel des Angriffs war das sogenannte Verzeichnis wirtschaftlich berechtigter Personen. Auf der Liste steht, wer hinter einem Unternehmen oder einer Stiftung steht, wem Firmen oder Konten wirklich gehören und wo sie ihren Wohnsitz haben. Es gebe bisher keinen Hinweis auf den oder die Täter, sagte Liechtensteins Regierungschefin Brigitte Haas am Abend.
3: Es gibt weder Lösegeldforderungen, noch ist das Verzeichnis im Darknet und gemäß unserem Wissen beispielsweise zum Verkauf angeboten.
2: Derzeit würden die Betroffenen informiert. Das sogenannte Verzeichnis wirtschaftlich berechtigter Personen ist nach einer Richtlinie der EU entstanden. Die Eintragung über ein Online-Portal ist Pflicht. Die Daten sollen helfen, Geldwäsche oder Terrorismusfinanzierung wenigstens zu erschweren.
1: Der Iran führt nach Angaben seines Außenministeriums derzeit keine Verhandlungen mit den USA. US-Präsident Donald Trump hatte für heute Nachmittag eigentlich neue diplomatische Gespräche mit Teheran angekündigt. Der Iran führe aber Gespräche mit dem Oman über die strategisch wichtige Meerenge von Hormus, so Irans Außenamtssprecher Bagai. An Italiens Stränden gehen die Behörden strenger gegen illegale Bauten vor. Es sollen mehr öffentliche Strände entstehen, die für alle frei zugänglich und kostenlos sind. Cornelia Krebs.
4: Entlang von Italiens 7500 Kilometer langen Mittelmeerküste gibt es tausende privat betriebene Bäder, eine über Jahrzehnte gewachsene Tradition. Doch nun gehen die Behörden in mehreren Regionen dagegen vor, dass man nur ans Meer gelassen wird, wenn man dafür bezahlt. In Ostia, dem Stadtstrand der Hauptstadt Rom, wurden nun mehrere privat betriebene Strandbäder auf Anweisung der Stadtverwaltung geschlossen. Mitten in der Hochsaison werden außerdem zwei kommerzielle Bäderbetriebe abgerissen. Auch in anderen Regionen wie Ligurien und Apulien gibt es Bestrebungen, die Strände für alle Menschen zugänglich zu machen. Das striktere Vorgehen der Behörden hängt auch mit einer EU-Richtlinie von bereits 2006 zusammen. Demnach müssen die staatlichen Konzessionen für Strandabschnitte regelmäßig neu ausgeschrieben werden.
1: Das waren die Nachrichten mit Lorenz Wildner. Das Wetter.
5: Es wird extrem heiß in den nächsten Tagen. Heute meist 31 bis etwa 39 Grad. Der Sonnenschein überwiegt. Im Bergland sind am Nachmittag einzelne, aber teils heftige Gewitter möglich. Im Osten frischt lebhafter Südwind auf. Morgen und am Mittwoch weiter viel Sonne und ein paar teils kräftige Gewitter im Bergland am Nachmittag. Die Hitze steigert sich noch. Im Nordosten sind um 40 Grad möglich. In Westösterreich gehen die Temperaturen am Donnerstag, im übrigen Land am Freitag spürbar zurück. So viel zum Wetter mit Nicola Biermeier.
6: Das ist der Radio Tirol Verkehrsservice. Da schauen wir zuerst auf die Brenner Autobahn in Richtung Bozen ab Schönberg. Abschnittsweise zäher Verkehr momentan und bis zu 15 Minuten mehr Fahrzeit. Weiter auf die Fernpassstrecke in Richtung Nassereit auf der Umfahrung Reutte ein Plus von 45 Minuten. Radio Tirol-Hörer melden da gerade ein defektes Fahrzeug in einer Engstelle. Man kommt allerdings vorbei, allerdings eben mit Verzögerungen. Noch der Blick auf die Pschlaberstraße, die Hantin-Joch-Straße ist nach einem Murenabgang ab der Passhöhe gesperrt. Von Imster Seite ist sie heute zumindest befahrbar, auf der anderen Seite gesperrt. Wo auch immer Sie unterwegs sind im Land, ich wünsche gute und sichere Fahrt.
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6: Hey, das ist Woche 4 in der Sommerfrische. Ich freue mich, dieses Wetter haben wir mitgebracht in den Bezirk Imster. Uns begrüßt eben in dieser gesamten Woche. Ich bin heute hergefahren. Der Girgant im Morgenlicht hat mich begrüßt und jetzt stehe ich hier oben in Hochötz mit dem Christoph Rauch vom Ötztal Tourismus. Grüß dich.
8: Servus, grüß euch, gerade Tirol-Hörerinnen und Hörer.
6: Das hat er jetzt schon gesagt, gell? Weil er gesagt hat, begrüßen soll oder nicht. Wir freuen uns immer, wenn wir so freundlich begrüßt werden. Eingerahmt von einer unfassbaren Bergkulisse, den Acher Kogel, den kennt man. Wenn wir darüber schauen, dann sehen wir die Feldringer Böden, den Schirrgand. Und was ist hinter uns?
8: Hinter uns sehen wir dann die Karköpfe und dann geht es weiter zum Wundesweiler und Blockkogel. Und ich möchte nicht vorabsäumen, da haben wir einen Klettersteig gerade vorher. Das ist nämlich der Klettersteig Großkopf.
6: Und da warst du angeblich vor kurzem oben.
8: Genau, ich war letzte Woche gerade oben und ist Schwierigkeitsgrad recht leicht, BC. Also kann ich wirklich gut empfehlen, auch heute bei dem schönen Wetter.
6: Ja, aber da schicken wir sie heute nicht hinauf. Wir haben allerhand hier geboten im Vidiversum. Wir sind quasi im Paralleluniversum. Heute in Hochötzsch für die Kinder ist da viel los und auch der neue Ninja-Park, da sind schon die ersten hinüberspaziert, ist da im Betrieb und im Einsatz und was es da alles auf sich hat und was getan werden kann. Das hören Sie in dieser Sendung in den nächsten Minuten und Stunden. Mit dem Kennwort Acherkogel sind Sie heute bei uns mit dabei. Ich freue mich, wenn Sie vorbeischauen.
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0: Ja, mehr Sommer geht nicht. Anfang August, wir stehen hier oben in Hochötz bei wunderbarem Wetter im Bezirk Ims. Die erste Woche sind wir, den ersten Tag sind wir unterwegs, die ganze Woche. Und die Simone Rauch ist bei mir vom Marketing. Du strahlst auch, gell? Besser könnte es heute eigentlich nicht sein.
1: Natürlich, der Wettergott spielt uns heute in die Hände. Ich möchte mich ganz herzlich bedanken bei allen unseren einheimischen Gästen, die was uns heute besuchen.
0: Jetzt habt ihr es aber mit dem Bedanken ein bisschen, gell? Liebe Simone, erzähl einmal, wir stehen im Vidiversum. Ich habe vorhin schon gesagt, es ist ein bisschen eine Parallelwelt für die Kinder. Da strahlen die Kinderaugen. Da ist gerade ein Mädel mit dem Zipfelbob runtergefahren. Da habt ihr eine Sommerzipfelbob-Strecke. Was habt ihr denn noch da im Angebot heute? Das schaut ja unglaublich aus.
1: Wir haben noch ganz tolle Sachen vor Ort, und zwar unseren Blitzplatzsteich, wo man sich heute vor allem bei dem super sonnigen Tag abkühlen kann. Dann geht es schon weiter zu unserem Vidi, zu unserem großen Vidi-Rutsche. Dann haben wir noch einen Blitzplatzsteich, glaube ich, habe ich schon erwähnt, glaube ich.
0: Ein bisschen nervös ist sie, glaube ich, die Simone. Nein, am Ninja-Park haben wir da nämlich welche im Neoprenanzug schon vorbeigehen gesehen. Was machen denn die da drüben dann im Speicherteich?
1: Nein, kennt es alle, die Ninja Warrior-Sendung?
0: Und natürlich.
1: An die haben wir uns orientiert. Wir sind der erste Ninja-Park auf über 2000 Meter Seehöhe, wo wir ganz tolle Module eingebaut haben und man sich da einfach an der Geschicklichkeit ein bisschen oder an seiner Geschicklichkeit ein bisschen testen kann.
0: Das Lustige ist ja, die müssten hinüberschwimmen, bevor sie erst einmal anfangen, oder?
1: Ja, genau. Das ist schon mal die erste große Herausforderung. Was aber heute sicherlich fein ist, eine Abkühlung. Und dann haben wir 19 Elemente, die was man durchtesten kann und einfach eine Gaudi haben kann. Und
0: ich glaube, das ist auch für die Besucherinnen und Besucher, die nicht mitmachen, ein Hetz, einfach zuzuschauen. Wir sind im schönen Ötztal zu Gast am Eingang, wenn wir hinten beginnen, Obergurgl. Dann geht es über Sölden und Lengenfeld, Umhausen, daher nach Ötz. Wenn du jetzt was herauspicken möchtest aus dem schönen Ötztal, wo würdest du einen Touristen, einen Gast, jemand, der sich da nicht so gut auskennt, hinschicken?
1: Was meinst du jetzt?
0: Ha? Natürlich nicht daher, ich suche ein anderes Platzl.
1: Du suchst ein anderes Platzl, dann würde ich den Biburger See empfehlen. Der ist nämlich auch ganz toll zum Schwimmen, man kann da toll essen und
0: man sieht ihn, wenn man mit der Gondel herauffährt.
1: Genau, einfach die Seele baumeln lassen. Und wenn man zu uns aufkommt, würde ich dann auch noch ganz gern unsere Almen vorstellen. Da haben wir ganz tolle Themenwege dorthin gebaut, wo die Kinder sich einfach an ihre motorischen Fähigkeiten noch mal ein bisschen testen können und dann einen Tag super ausklingen können auf so einer tollen Alm.
0: Strahlt die Simone, das gefällt mir. Alle sind gut aufgelegt und das ist ja auch irgendwie immer der Inhalt unserer Sommerfrische. Viele gut gelaunte Menschen. Eine Hörerin war schon da, hat uns begrüßt und da kommen schon die Nächsten mit der Gondel. Freue mich, wenn Sie vorbeischauen. Bis 14 Uhr sind wir da in Hochötz heute im Bezirk Imst mit der Radio Tirol Sommerfrische.
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0: Schauen wir auf Tirol Straßen im Radio Tirol Verkehrsservice. Auf die Fernfahrstrecke zuerst auf der Umfahrung Reutte blockiert ein Pannenfahrzeug aktuell die Fahrbahn. Der Verkehr wird da wechselweise vorbeigeleitet. Stau vor allem Richtung Nassereit und mindestens 50 Minuten mehr Fahrzeit. Stau auch momentan durch Reutte. Wir blicken auf die Brennerautobahn in Richtung Süden. Ab Schönberg abschnittsweise zäher Verkehr und bis zu 15 Minuten mehr Fahrzeit. Und auf der Schlaberstraße, die Hantinochstraße, ist dann nach dem Murnabgang ab der Passhöhe gesperrt. Allerdings ist sie von Imster Seite heute befahrbar. Wo auch immer Sie unterwegs sind, gute und sichere Fahrt.
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2: Mit Diana Feudl, schönen Vormittag. In Karres ist ein 22-jähriger Deutscher mit seinem Auto gestern Abend abgestürzt. Der Mann war auf der Tiroler Straße in Richtung Westen unterwegs, als er aus unbekannter Ursache links von der Fahrbahn abkam. Dabei überfuhr er einen Straßenleitpflock und stürzte den Abhang hinunter. Das Auto kam schwer beschädigt auf dem Dach liegend zum Stillstand. Der Lenker konnte sich mit Hilfe eines Ersthelfers aus dem Fahrzeug befreien und wurde mit Verletzungen unbestimmten Grades ins Krankenhaus Zams gebracht. Seit 18 Jahren ist die Liste Fritz eine fixe Größe im Tiroler Landtag. Sie ist mittlerweile nach der FPÖ die zweitgrößte Oppositionspartei. Internes Verbesserungspotenzial sieht Parteiobfrau Andrea Haselwander-Schneider in der Kommunikation nach außen.
3: Vielleicht gelingt es uns nicht immer, die Themen so zu übersetzen, dass die Menschen auch verstehen, worum es uns geht. Also ich nehme das Thema Freizeitwohnsitze her. Da wird uns immer Klassenkampf und Neidgesellschaft unterstellt. Das ist es nicht, weil bei diesem Thema schauen wir einfach auf eine gerechte Verteilung von Grund und Boden. Und da können wir wahrscheinlich in der Kommunikation noch besser werden.
2: In einer aktuellen vom ORF Tirol in Auftrag gegebenen Umfrage liegt die Liste Fritz aktuell bei 9% und damit würde sie wieder hinter die Tiroler Grünen zurückfallen. Parteichefin Andrea Haselwander-Schneider ist heute zu Gast bei Daniela Schmiederer im Tirol heute Sommergespräch ab 19 Uhr in ORF 2. Ob unerlaubte Drohnenflüge, das Übertreten von Absperrungen oder Radfahren, 15 Ranger sollen in Südtirol für das richtige Verhalten in der Natur sorgen. Doch bei Übertretungen der Regeln fehlt ihnen jegliche Handhabe. Sie können lediglich sensibilisieren und verwarnen. Martina Juder berichtet aus Bozen.
4: Der türkisblaue, glasklare Karasee ist ein Instagram-Hotspot. Der Ansturm von Gästen wird jedes Jahr größer, deshalb braucht es Regeln. Der Zugang zum See ist verboten, ebenso Drohnenflüge oder Radfahren. Giorgio Poschiavin ist dort Ranger und soll die Leute bei Fehlverhalten sensibilisieren.
5: Die meisten respektieren meinen Appell, aber es finden sich immer wieder auch sture Menschen. Manchmal sind sie auch überheblich und wollen meinen Anweisungen nicht Folge leisten. Strafen darf ich sie nicht, auch nicht festhalten oder ihre Personalien aufnehmen.
4: Strafen dürfen nur die Förster ausstellen, doch diese hätten auch andere Aufgaben und seien nicht immer schnell zur Stelle. Deshalb seien die Ranger unverzichtbar.
2: Berichtet Martina Juda und damit darf ich zurückgeben zu Markus Feichter.
0: Danke, liebe Diana. Herr Roben, bei uns viel Sonne und so schaut es im ganzen Tag in ganz Tirol auch heute aus. Im Tagesverlauf gibt es ein paar Quellwolken, am Nachmittag da und dort ein paar Regenschauer und Gewitter, aber nicht allzu viele. Die Höchstwerte heute wieder heiß, die liegen zwischen 29 und 35 Grad. Es wird recht schwül und der Dienstagmorgen, der präsentiert sich ganz ähnlich, sehr heiß und schwül, mit Höchstwerten wieder zwischen 29 und 35 Grad. 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Das ist schön da heroben, weil die Menschen sind so gut gelaunt. Und da fliegen ein paar, was sind das, die da herumfliegen?
6: Seifenblasen.
0: Ja, sollte man wissen eigentlich, dass das Seifenblasen sind. Die fliegen uns nämlich da um die Nase, der Lea und mir. Du hast ja eine schöne Standl und darfst unsere sehr gut gelaunten Hörerinnen und Hörer da alle begrüßen und versorgen. Mhm. Was ist das?
6: Das ist ein Video-Jojo. Das gibt es heute exklusiv.
0: Ein Video-Jojo. Funktioniert es auch? Haben wir schon ausprobiert. Also ein Jojo, ein Kristallstein. Ich glaube, den braucht man für die Suche, oder wie?
6: Den sollte man finden. Den sollte man den Vidi helfen, bei der Vidi-Rätselkarte den Kristall zu finden.
0: Ist es schwierig, den zu finden?
6: Nein, das schaffen alle.
0: Das schaffen alle. Und was haben wir noch im Angebot? Zeig einmal her. Die Rätselkarte, die braucht man für die Kinder natürlich. Und was wären das hier?
6: Wir hätten sogar auch Tattoos für die Kinder vom Vidi.
0: Oh, okay, Kinder sind schon viele heroben und es werden nicht die Letzten sein, die da gerade hereinschneiden. Danke, liebe Lea. Das ist die gut gelaunte Fee heroben in Hochötz. Da begrüßen wir Sie heute bei der Sommerfrische noch bis 14 Uhr.
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1: 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Ja, Sie wissen es, durch diesen Sommer, da gehen wir natürlich jeden Tag auch mit der Radio Tirol Sommerfrische Challenge und suchen da teils Prominente in Tirol, teils andere Dinge. Momentan, also heute und jetzt, suchen wir einen Tiroler Prominenten. Da haben wir jetzt eine kleine Gruppe wieder zusammengefasst. Kommt nur alle ein bisschen her. Die schauen dann immer so schüchtern in die Gegend, weil sie nichts sagen wollen. Aber wir haben deutsche Gäste bei uns, die sagen schon was. Von wo kommt's denn?
2: Wir kommen aus Monheim. Monheim liegt zwischen Köln und Düsseldorf, direkt am Rhein.
1: Jetzt habe ich mir gemerkt, die Frau heißt Regina.
2: Korrekt, Regina, mein Name ist Dieter.
1: Siehst du, habe ich den Dieter vergessen. Wie lange seid ihr hier, Dieter?
2: Heuer sind wir jetzt seit vorige Woche Freitag und wir bleiben noch eine Woche.
1: Das allererste Mal in Tirol.
2: Ja, ganz gewiss nicht.
1: Wie oft schon?
2: Wie oft habe ich es nicht mehr gezählt, aber seit 1970.
1: Bravo, ein Applaus für den Dieter. Beginnen wir die Challenge am besten so. Du bist von Robben heraufgefahren, hast du mir erzählt.
3: Jawohl.
1: Mit dem Biobike.
3: Sozusagen.
1: Oder dem E-Bike.
3: Nein, auch schon mit E-Bike.
1: Ja, deswegen schaust du so entspannt aus. Also, ihr kennt die Regeln. Wir suchen jetzt einen Tiroler Prominenten. Ihr könnt 10-mal eine Frage stellen. Ist es ein Politiker? Ist es eine Frau? Ist es ein Sportler? Wie auch immer. Und ich sage immer ja oder nein. 10 Möglichkeiten haben wir. Wir beginnen. Wen suchen wir?
3: Schauspieler?
1: Nein, kein Schauspieler.
3: Ist es ein Mann?
1: Ein Mann, das ist richtig. 2-mal haben wir schon geraten.
2: Ein Sportler.
1: Ist ein Sportler, da sind wir schon relativ nah dran.
4: Ist ein Pitztaler?
1: Nein, kein Pitztaler. Wir sind im Ötztal heute, da haben wir wieder jemanden, der die Simone in dem Fall.
4: Er ist älter wie 30.
1: Na. Schaut manchmal vielleicht so aus, wenn er gerade im Einsatz ist. Ein bisschen älter.
4: Ist er Skifahrer?
1: Nein. Oh. Wie oft haben wir denn jetzt schon? 5-6 Mal haben wir geraten. 4 Möglichkeiten haben wir noch. Wen suchen wir denn?
4: Alessandro Schöpf.
1: Nein, das ist auch falsch. Aber wir sind beim Sportler. 3 Möglichkeiten haben wir noch. Wer könnte es denn sein, den wir da suchen? Ein prominenter Tiroler, sehr erfolgreicher Sportler.
3: Ist der Benny Gstrein?
1: Nein, auch der ist es nicht. 2 Möglichkeiten haben wir noch. Wen suchen wir denn? Was haben wir denn für Sportarten in Tirol? Da kommt ein Herr um die Ecke, der glaube ich weiß es.
5: Wahrscheinlich der Fabio Gstrein.
1: Nein, der war es auch nicht. Eine Möglichkeit haben wir noch. Wen suchen wir denn? Jetzt müssen wir Deutschland fragen und um Hilfe bitten.
2: Wahrscheinlich ein Bergsteiger oder zumindest ein Kletterer.
1: Auch das ist leider falsch. Oh je, da haben wir die Challenge heute nicht geschafft. Wir haben unseren Medaillengewinner, den nordischen Kombinierer Johannes Lamparter gesucht. Oh, es soll nichts Schlimmeres passieren. Das Wetter passt, viele gut gelaunte Menschen sind da. Das ist die Radio Tirol Sommerfrische. Schöne Grüße aus Hochötz.
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0: Ein großer Hit von Opus, das ist Radio Tirol mit viel Sonnenschein und der Sommerfrische. Sommerfrische. Da ist bei uns jetzt gerade das Maskottchen, der Vidi, aufgetaucht und bei mir ist die Noor aus Holland, so irgendwie aus Dalden, hast du gesagt. Gell? Sag selber, es klingt viel besser.
1: Ja, aus Holland, die Noor.
0: Ja, genau, so wäre es richtig. Wir haben gerade geredet über den Vidi, Maskottchen, weil manche Kinder haben richtig Respekt vor dem Maskottchen in dieser Größe. Und du hast gesagt, beim Skilehrern ist es auch so, gell?
1: Genau, bei uns in der Skischule haben wir die Bobo und da sind ein paar Kinder, die es voller lieben und da sind ein paar, die immer ein bisschen Angst haben, so, oh Gott, wie ist das jetzt?
0: Wir haben gerade einen kleinen blonden Buben gesehen, dem war dieses Maskottchen nicht ganz geheuer. Ich glaube, der hat Angst gehabt, dass er aufgefressen wird, wurde er aber nicht. So, dann, wir sind da oben in Hochötz. Da ist jetzt richtig was voll, was los, wollte ich sagen. Knacke voll ist es. Viele sind drüben da in diesem Plitschplatschteich. Andere gehen wieder in den Ninja Warrior Park. Da muss man auch mit dem Neoprenanzug hinein, dass man rüber mal raufkommt, um zu klettern. Und du betreust da, liebe Noor, die ganzen Abenteuerlustigen. Was ist denn alles zu tun? Erzähl mal.
1: Ja, das ist so schön, da hochzuklettern, rumzuspringen und natürlich braucht man keine Angst zu haben, runterzufliegen, weil es ins Wasser ist und das Wasser ist dann eh angenehm zum Abkühlen, wenn es so schönes Wetter ist. So, das ist super da.
0: Du bist immer in diesem Bereich schon aktiv gewesen, hast mir erzählt, 11 Jahre schon in Tirol. Erzähl mal ganz kurz, welche Jobs du da schon gemacht hast.
1: Ich habe eine schon, oder im Winter bin ich immer Skilehrer gewesen in Obergau, Skischule Obergau. Und die letzten 5 Jahre bin ich in der Area 47 gewesen, als Rough Guide und Kletterguide. Und jetzt diesen Sommer habe ich den neuen Ninja Park machen müssen. So, das ist super.
0: Machen müssen oder dürfen?
1: Dürfen eigentlich, ja schon.
0: Ein Strahlemädchen aus den Niederlanden. Jetzt muss ich natürlich fragen, bleibst du für immer bei uns oder kehrst du mal wieder in die Niederlande zurück?
1: Ich liebe das hier, so ich glaube, ich bleibe da.
0: Für immer. Was ist das Tolle an Tirol am Ötztal?
1: Ja, das ist schöne Natur natürlich, dass man einfach schnell aus dem Dorf rausgehen kann, in das schöne Bergseen, in das Wald und alles ab und zu Extremsachen machen kann da.
0: Wenn du mal nicht arbeiten musst, du hast gesagt, es ist viel zu tun und immer was zu machen, wo zieht es dich hin, wo findest du vielleicht Ruhe im Ötztal oder im Bezirk Imst?
1: Ja, also ich gehe meistens auf den freien Tag zum Biberger See, wenn es schönes Wetter ist. Einfach ein bisschen relaxen, im See schwimmen, genießen von dem schönen Wetter da. Und sonst gehe ich auch gerne Radfahren oder mit Zuberrad gehe ich auch gerne über Zimmerschoch oder so. Das ist super da.
0: Du hast irgendwie, bei uns sagt man in Tirol, Pfeffer im Arsch. Kennst du das?
1: Ich kenn's schon, ja.
0: Das bist du, oder? Immer unterwegs?
1: Schon ungefähr. Ab und zu mal einen Tag chillen, aber meistens bin ich schon gerne unterwegs und das geht gut hier in Ötztal.
0: Danke für diesen kurzen Einblick. Ab und zu einen Tag chillen, das ist gut und bei uns wird heute nicht gechillt. Da ist richtig was los. Die Radio Tirol Sommerfrische bis 14 Uhr. Wir sind in Hochötz zu Gast.
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0: sind beim Radio Tirol Verkehrsservice, da ist einiges los an diesem Montagvormittag zu Beginn auf die Fernfahrstrecke auf der Umfahrung Reute. Ein Plus von 30 Minuten aktuell wegen Überlastung und auch das Stadtgebiet von Reute ist momentan komplett überlastet. Da brauchen Sie rund 40 Minuten länger, wenn Sie da durch Reute fahren möchten. Weiter auf die Brenner-Autobahn in Richtung Bozen ab Schönberg abschnittsweise zäher Verkehr und bis zu 15 Minuten mehr Fahrzeit. Wir schauen weiter ins Unterland auf die Pastunstraße von Aurach bis nach Kitzbühel, ein Plus von 15 Minuten. Und die bekannten Probleme am Hantenjoch, die Pschlaberstraße, da ist das Hantenjoch nach einem Murenabgang ab der Passhöhe gesperrt. Von Imster Seite kommen Sie allerdings hinauf. Soll Ihnen noch was auffallen, Stern 300, das ist die Nummer hier zu uns in die Verkehrsredaktion. Gute und sichere Fahrt, es ist 11.30 Uhr.
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2: Mit Tiana Feudl, schönen Vormittag. Heute am Nachmittag wird am Landesgericht in Innsbruck ein besonderer Diebstahl verhandelt. Statt einem teuren Präzisionsmessgerät wurde die gleiche Menge Erdnussbutter ausgeliefert. Angeklagt ist ein 29-jähriger Paketfahrer. Michael Irsberger mit Details.
3: Am 6. März vergangenen Jahres hat ein 29-jähriger Fahrer einer bekannten Paketdienstleistungsfirma in Innsbruck einen sogenannten Theodoliten, also ein Vermessungsgerät, der TIVAG, im Wert von 48.000 Euro entgegengenommen. Das Gerät sollte zur Herstellerfirma in Köln geschickt werden. In Köln kam allerdings nur Erdnussbutter mit dem gleichen Gewicht wie das Messgerät an. Nachforschungen der Polizei haben ergeben, dass der 29-jährige Paketfahrer das Gerät an sich genommen und gegen die Erdnussbutter ausgetauscht haben soll. Im Juristendeutsch heißt das dann Diebstahl und weil das Messgerät den Wert von 5.000 Euro übersteigt, ist der mutmaßliche Täter heute wegen schweren Diebstahls angeklagt. Der Strafrahmen dabei bis zu 3 Jahren Haft.
2: Berichtet Michael Irsberger. In Karres ist ein 22-jähriger Deutscher mit seinem Auto gestern Abend abgestürzt. Der Mann war auf der Tiroler Straße in Richtung Westen unterwegs, als er aus unbekannter Ursache links von der Fahrbahn abkam. Dabei überfuhr er einen Straßenleitpflock und stürzte den Abhang hinunter. Das Auto kam schwer beschädigt auf dem Dach liegend zum Stillstand. Der Lenker konnte sich mit Hilfe eines Ersthelfers aus dem Fahrzeug befreien und wurde mit Verletzungen unbestimmten Grades ins Krankenhaus Zams gebracht. Und im Osserfern wird ab heute die Lech-Aschauer Brücke über den Lech saniert. Dafür wird von Montag bis Freitag von 7 bis 19 Uhr eine Fahrspur gesperrt. Richtung Reute bleibt eine Fahrtrichtung offen. Für die Gegenrichtung wird eine Umleitung über die Ebenbichler Straße und die Riedener Lechbrücke eingerichtet. Außerhalb der Arbeitszeiten wird der Verkehr mittels Ampelregelung einspurig über die Brücke geführt. Der Fuß- und Radverkehr ist von den Einschränkungen nicht betroffen. Soweit die Nachrichten aus Tirol.
0: Und damit sind wir beim Wetter aus Tirol. Das kommt heute hier aus Hochötz. Wunderbar, sonnig ist es, viele Kinder sind da und da hilft mir jetzt der Clemens, hat er gesagt. Wir haben viel Sonne heute. Im Tagesverlauf gibt es ein paar Quellwolken. Am Nachmittag und am Abend gehen dann ein paar Regenschauer und Gewitter nieder. Wie schaut es mit den Temperaturen aus, Clemens?
4: Höchsttemperaturen liegen bei 29 bis 35 Grad. Teilweise ist es auch schwül.
0: Genau, und morgen einmal mehr ganz ähnlich, sehr heiß und schwül mit Höchstwerten zwischen 29 und 35 Grad. Ja, vielleicht haben Sie ihn erkannt, der Clemens war letztes Jahr schon einmal bei mir bei der Sommerfrische. Jetzt hat er ein Jahr Schule hinter sich. Wie war denn das Jahr in der Schule?
4: Cool.
0: Ja, du wolltest, glaube ich, letztes Jahr hast du mir erzählt, Radiomoderator werden. Jetzt hast du einen neuen Berufswunsch.
4: Zahnarzt.
0: Ja, so schnell ändern sich da die Wünsche und innerhalb eines Jahres. Ihr seid heute vom Brixlake heraufgekommen. Erzähl ein bisschen, mit wem bist du da und wie war die Fahrt?
4: Mit der Mama, mit meiner Schwester, mit der Arbeitskollegin von der Mama, die heißt Birgit.
0: Alle da, alle bei der Sommerfrische. Wie lange hat es denn gedauert, die Fahrt?
4: 1 Stunde und 3 Minuten plus.
0: Nein, da seid ihr aber schnell gefahren.
4: Ja.
0: Oh, Wahnsinn, der Clemens. Und wo geht's heute noch hin und was hast du schon gemacht?
4: Wir werden jetzt die Stationen dann machen. Ich war jetzt schon da drüben.
0: Beim Packer hat es nicht hingehauen. Warum?
4: Kein Geld.
0: Kein Geld?
4: Ja.
0: Mama, wir brauchen ein Geld für den Packer. Ja, schau, sie nickt die Mama.
5: 1 Euro.
0: 1 Euro wünscht er sich, der Clemens. So, dann wünsche ich dir noch viel Spaß. Schau, nächstes Jahr wieder vorbei bei mir.
4: Ja.
0: Dann machen wir nächstes Jahr wieder Wetter. Versprochen?
4: Ja.
0: Sag versprochen.
4: Ja. Versprochen.
0: Danke, Clemens. Das ist die Radio Tirol Sommerfrische. Wir sind noch da bis 14 Uhr in Hochötz.
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1: 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Ja, ja, Sie wissen, die Challenge und die Radio Tirol Sommerfrische, die steht auch immer für ein bisschen Spaß. Und da muss sich dann der Moderator so richtig reinschmeißen. In meinem biblischen Alter gar nicht so leicht, weil neben mir ist der Paul. Der ist 8 Jahre alt, der ist hoch motiviert und fokussiert. Grüß dich, Paul.
2: Hallo.
1: Du bist ein kleiner Fußballer, hast du mal gesagt, ab und zu, stimmt das?
2: Ja.
1: Kommt aus Stanz, der Paul, und hat eine Barcelona-Dress an. Und dahinter ist die Mami, nicht anschupfen, gell?
3: Nein.
1: Ich habe noch gar nicht erklärt unseren Hörerinnen und Hörern, was wir machen. Da gibt es eine kleine Zipfelbob-Anlage. Sie werden es kennen, ein Zipfelbob. Wintersport unter Anführungszeichen eigentlich. Kann man da oben auch im Sommer ausprobieren. Und ich habe mir gedacht, jetzt fahre ich mal gegen den Paul. Bist du schon mal Zipfelbob gefahren?
2: Ja.
1: Ehrlich, bist du schneller?
2: Weiß ich nicht.
1: Das werden wir jetzt gleich sehen. Also, Mami, ihr kommt aus Stanz, da wo die guten Zwetschgen zu Hause sind. Warum sollte man noch nach Stanz auf Urlaub fahren von mir aus oder vorbeischauen dort oben?
3: Wir haben noch einen wunderschönen Wahlweg und wir haben eine ganz schöne Gegend in Stanz bei Landeck.
1: Das wissen wir ja. Wer gewinnt jetzt, der Bub oder der Moderator?
3: Natürlich der Paul.
1: Oi. Okay. Beim Moderator gibt es dann noch die Schwierigkeit, das Problem, ob er dann überhaupt wieder aufkommt und weiter moderieren kann. Wir haben auch Publikum da. Seid ihr bereit eigentlich?
4: Ja!
1: Na, das muss schon lauter gehen ein bisschen. Also, ich sage auf die Plätze, fertig, los. Und dann schauen wir, wer als erster unten ist. Ein bisschen Angst habe ich auch. Es ist doch... Nein, ganz steil ist es nicht. Also, Paul, bist du bereit?
2: Ja.
1: Auf die Plätze, fertig, los! Ja, da ist er schon weg. Oi. Ich arbeite mit dem Gewicht. Und der Paul hat gewonnen. Und eigentlich sehr überlegen. Damit würde ich sagen, hat der Paul die Radio Tirol Sommerfrische Challenge gewonnen. Gratulation!
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1: Es ist 12 Uhr. Sie hören die Glocken der Pfarrkirche von St. Jodok am Brenner in Nord.

0: Die heutige Pfarrkirche zu den Heiligen Jodok und Isidor in St. Jodok am Brenner wurde 1780 erbaut. Bereits 300 Jahre früher stand an dieser Stelle eine Kirche, von der noch der alte gotische Turm erhalten geblieben ist. Das ursprünglich gotische Gotteshaus wurde in späteren Jahren mehrmals erweitert und dem Zeitgeist entsprechend barockisiert. Heute wird die Pfarre von St. Jodok am Brenner vom Pfarrer von Schmirn mitbetreut.
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2: EU gespalten nach Ansturm zehntausender Migranten auf Ceuta. Hackerangriffe in Liechtenstein, 30.000 Datensätze gestohlen. Zum Mittagsjournal begrüßt Sie Paul Kanker. Es ist ein Schock, der in der EU noch immer zu spüren ist. Der Ansturm von 60.000 Migranten auf die Exklave Ceuta vor 4 Tagen. Mindestens 74 Menschen sind ertrunken. Ein Großteil der 10.000 Migranten aus Marokko ist zurückgekehrt. Aber es hat sich gezeigt, Polizisten und Grenzschützer sind überfordert. In Brüssel ist unsere Korrespondentin Verena Sophie Meyer. Der Ansturm auf Ceuta war die erste große Bewährungsprobe für das neue gemeinsame Asylsystem der EU. Die EU erscheint aber in der Migrationsfrage noch mehr gespalten als bisher.
3: Spaniens Premier Pedro Sanchez steht gerade ziemlich alleine da. Zwar gab es Solidaritätsbekundungen, etwa von Frankreich, aber der Großteil, 22 EU-Länder, haben ihm über einen Brief scharfe Kritik an seiner Politik ausgerichtet und stärkeren Grenzschutz gefordert. Ihnen wirft Pedro Sanchez wiederum Ignoranz vor und dass sie die Situation nutzen, um politisches Kapital daraus zu schlagen. Klar ist, dass das Asylsystem der EU in dem Fall durch die Ereignisse aber eigentlich gar nicht zu tragen gekommen ist, weil die meisten Menschen zurückgekehrt sind, ohne Asyl zu beantragen.
2: Was geschieht, um das Zerwürfnis wieder zu kitten?
3: Die EU-Botschafter der Mitgliedstaaten schalten sich heute in einer Videokonferenz zusammen. Spanien wird da wohl nochmal über die Situation informieren und dann wird es darum gehen, welche Lehren gezogen werden sollen. Und was die Innenministerinnen und Innenminister da morgen besprechen wollen, einige EU-Länder werden die Gelegenheit wohl nutzen, rasch Abschiebezentren zu fordern. Anderen geht es um Asylverfahren außerhalb der EU. Aber allgemein kann man sagen, die Solidarität unter den Mitgliedstaaten, die scheint derzeit angeknackst.
2: Verena Sophie Meyer aus Brüssel. Im Fürstentum Liechtenstein hat es einen umfangreichen Hackerangriff gegeben. Die Täter haben Daten von mehr als 30.000 Menschen gestohlen. In den Daten finden sich Einzelheiten zu Stiftungen, Treuhandschaften und Firmen. In der Hauptstadt Vaduz ist unsere Korrespondentin Bettina Prendergast. Was weiß man denn bisher über den Cyberangriff?
4: Nicht viel. Angeblich soll es heute noch neue Informationen geben. Die Regierung hat gestern Abend sehr eilig eine Pressekonferenz einberufen. Nicht, weil man schon irgendwas über die Täter weiß oder wer betroffen ist, aber Liechtenstein ist als EWR-Mitglied verpflichtet, die Europäische Datenschutzverordnung umzusetzen und muss so schnell wie möglich informieren, wenn zum Beispiel sensible Daten gestohlen wurden. Der Cyberangriff ist natürlich für das Fürstentum enorm unangenehm und potenziell auch rufschädigend. Die Täter haben Namen, Geburtsdaten, die Nationalität und das Wohnsitz von mehr als 30.000 Menschen kopiert. Jetzt muss man erstmal alle Daten aus dem Verzeichnis abfragen. Das Amt der Justiz hebelt dazu die eigenen Sicherheitsvorkehrungen aus und dann können die Betroffenen informiert werden.
2: Bettina Prendergast aus Vaduz. Am 12. August wird eine totale Sonnenfinsternis in Spanien, Portugal, Grönland und Island zu sehen sein. Und in Österreich, wenn auch nicht ganz. Der Mond wird die Scheibe der Sonne aber immerhin um bis zu 90% bedecken. Um die Sonne also nicht zu sehen, sollte man möglichst weit oben stehen. Wer die Sonnenfinsternis erleben will, muss auf den Sonnenuntergang warten. Tobias Mayer berichtet.
5: Am Abend des 12. August schiebt sich der Mond genau zwischen Sonne und Erde. In Spanien, Portugal, Grönland und Island wird es kurzzeitig ganz finster. Bei uns in Österreich teilweise, wie ESA-Wissenschaftsdirektorin Carol Mandl erklärt.
6: You won't have totality over in Austria.
7: Eine totale Verfinsterung wird man in Österreich nicht sehen. Aber wenn man durch eine Sonnenfinsternisbrille blickt, dann wird man den Schatten des Mondes sehen. So als hätte jemand ein Stück aus der Sonnenscheibe herausgebissen. Das Umgebungslicht wird dabei etwas gedimmt, allerdings findet die Verfinsterung genau bei Sonnenuntergang statt und ist deshalb nicht ganz so deutlich zu merken.
5: Die partielle Sonnenfinsternis beginnt in Österreich um 19.22 Uhr. Wer sie beobachten möchte, sollte unbedingt eine Sonnenfinsternisbrille tragen, denn der ungeschützte Blick in die Sonne schädigt die Augen.
2: Das war das Mittagsjournal mit Paul Kranker. Und nun zum Wetter.
8: Wir steuern auf den Höhepunkt dieser Hitzewelle zu. Höchsttemperaturen bis etwa 40 Grad erwarten uns morgen und übermorgen in Ostösterreich. Der nationale Wetterdienst Geosphere Austria hat für morgen und übermorgen die höchste Hitzewarnstufe ausgegeben. Heute Mittag hat es in Wien 34 Grad, in Eisenstadt 33, in St. Pölten 30, in Linz und Salzburg 31, in Innsbruck im Moment 29 Grad, in Bregenz 32, Graz 33, in Klagenfurt 30 Grad und in allen Landeshauptstädten scheint die Sonne. Am Nachmittag steigen die Temperaturen auf 31 bis etwa 39 Grad. Die Hitzepole liegen im Norden und im Osten, vom Zentralraum Oberösterreichs bis zum Nordburgenland. Außerdem ist es zum Teil drückend schwül. Der Sonnenschein überwiegt meistens, im Bergland und im Hügelland allerdings entstehen im Laufe des Nachmittags da und dort heftige Wärmegewitter. Das Ende der extremen Hitze zeichnet sich in der zweiten Wochenhälfte ab. Am Donnerstag von Vorarlberg bis zum oberen Waldviertel ein paar Grad weniger. Am Freitag dann auch weit im Osten und im Süden keine extreme Hitze mehr. So viel zum Wetter von Daniel Zeinlinger.
9: Wir begleiten Sie auf Tirolstraßen mit dem Radio Tirol Verkehrsservice. Da schauen wir zuerst auf die Fernpassstrecke auf der Umfahrung Reut. Da gibt es ein Plus von 30 Minuten momentan. Wegen Überlastung und auch das Stadtgebiet von heute ist komplett zu. Auch da brauchen Sie rund 30 Minuten länger, wenn Sie da durch wollen. Wir blicken auf die Brennerautobahn in Richtung Süden ab Schönberg. Abschnittsweise zäher Verkehr und bis zu 10 Minuten länger. Und das Santenjoch ist auf einer Seite nach wie vor gesperrt. Damit sind wir auf der Schlaberstraße. Das Santenjoch ist ja nach dem Murenabgang ab der Passhöhe gesperrt. Allerdings von Imster Seite kommen Sie dort hinauf. Wo auch immer Sie unterwegs sind, gute und sichere Fahrt durch unser Land.
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9: Ach, so viele gut gelaunte Gesichter. Jetzt habe ich drei Damen bei mir vom Theaterverein Silz. Die Cordula ist da und die Güler. Schön, dass ihr da seid. Wie gefällt es euch?
11: Ja, ganz nett, Markus. Und vor allem sehr nett, dich wieder mal zu sehen, nach so vielen Jahren, nachdem wir ja beide in Dels in die Schule zusammengegangen sind.
9: Ein Wahnsinn, wenn man trifft, gell?
11: Ja.
9: Das ist wirklich nett. Liebe Cordula, ihr habt im Theaterverein Silz, von dem seid ihr, ein männliches Nachwuchsproblem. Was ist los?
12: Ja, leider. Ein riesiges Nachwuchsproblem. Wir proben jetzt ein neues Stück in Sils, aber wir haben keine Männer gefunden und jetzt spielen wir Frauenbauer. Nur fünf Frauen. Aber wir suchen verzweifelt Männer.
9: Okay, das heißt, die Männer sitzen im Publikum, dürfen akklamieren und applaudieren. Welches Stück wird denn zum Besten gegeben?
12: Die Nacht der Nächte.
9: Okay, ab Jänner zu sehen. Gell? Güler, welche Rolle spielst du?
11: Ich spiele keine Rolle.
9: Es ist wenig.
11: Ich habe die letzten Jahre immer wieder mitgespielt beim Theaterverein und beim nächsten Stück werde ich im Hintergrund unterstützen.
9: Okay, also alle Männer im Lande, die uns gehört haben jetzt, sagen wir mal vom Oberland bis ins Unterland, die Lust haben, Theater zu spielen, die könnten da anfangen und einsteigen. Jetzt drängt sich mir natürlich noch die Frage auf, seid ihr ein bisschen anstrengend vielleicht, dass die Männer flüchten?
12: Nein, gar nicht. Nicht. Überhaupt nicht. Wir sind ganz, ganz, ganz fein.
9: Kann ich bestätigen. Eine feine Damenrunde aus Silz ist jetzt bei mir und viele feine Runden haben wir hier heroben. Die Güler möchte noch was sagen.
11: Genau, ich möchte gern die allerbeste Schwiegermutter von Tirol und weiß ich nicht, von wo sonst noch grüßen, nämlich die Gerlinde, die in Sautens ist und vielleicht gerade zuhört. Liebe Gerlinde, schöne Grüße von Hochötz von deiner Güler.
9: Ah, das ist schön und dafür sind wir ja auch da, die Sommerfrische, da gehen immer wieder Grüße hinaus ins Land. Freue mich, dass Sie bei uns sind. Bis 14 Uhr senden wir noch aus Hochötz.
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0: Sönni Radio Tirol, Sommerfrische, wir begleiten Sie durch diesen Montag auch mit viel Information. Und da schauen wir in der Mittagsinformation gleich auf den Tiroler Arbeitsmarkt. Da zeigt sich ein durchaus geteiltes Bild. Auf der einen Seite ist die Zahl der Arbeitslosen im Vergleich zum Vorjahr leicht angestiegen. Andererseits sind auch mehr Menschen in einer Beschäftigung als noch vor einem Jahr. Das hören Sie bei uns und mehr dazu und warum ein Paketzusteller statt einem teuren Präzisionsmessgerät Erdnussbutter geliefert hat. Auch das hören Sie bei uns in der Mittagsinformation um 12.30 Uhr mit Alexander Wegliner.
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0: 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Wir begleiten Sie durch den Montagmittag. Jetzt schauen wir kurz auf Tirol Straßen, Radio Tirol Verkehrsservice. Da gibt es ein Problem auf der Fernpassstrecke. Auf der Umfahrung Reute Richtung Nassereit brauchen Sie momentan 40 Minuten länger, das Ganze wegen Überlastung. Wir schauen noch aufs Hantenjoch. Die ist ja nach wie vor gesperrt. Die Hantenjochstraße nach einem Murenabgang ab der Passhöhe, nämlich die Pschlaberstraße in diesem Fall von der Imsterseite, ist das Hantenjoch momentan befahrbar. Wo auch immer Sie unterwegs sind, gute und sichere Fahrt. Es ist 12.30 Uhr.
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2: Schönen Mittag, das sind unsere Themen. Arbeitslosigkeit in Tirol steigt, gleichzeitig sind aber auch mehr Menschen in Beschäftigung. Paketzusteller liefert Erdnussbutter statt Präzisionsmessgerät, heute steht er vor Gericht und das Wetter bleibt schwülheiß mit lokalen Wärmegewittern.
1: Im Studio Alexander Wegener.
2: In Tirol ist die Zahl der Arbeitslosen im Vergleich zum Vorjahr leicht angestiegen. Da aber auch mehr Menschen in Beschäftigung sind, blieb die Arbeitslosenquote laut dem AMS Tirol stabil. In einigen Bereichen gibt es aber deutlich mehr Arbeitslose, berichtet Hermann Hammer.
3: Die Zahl der Langzeitarbeitslosen hat von Ende Juli 2025 auf Ende Juli 2026 um fast 18% zugelegt. In Tirol sind derzeit fast 2.500 Menschen von Langzeitarbeitslosigkeit betroffen. Bei Menschen mit anerkannter Behinderung gibt es einen besonders starken Anstieg der Zahl der Arbeitslosen um über 14%. Auch junge Menschen unter 25 sind unverhältnismäßig stark von einem Anstieg betroffen. Interessant ist auch die Entwicklung nach Geschlechtern. Während bei Männern die Zahl der Arbeitslosen leicht zurückging, stieg sie bei Frauen deutlich an. Mehr Arbeitslose verzeichnen unter anderem die Branchen Handel, Gesundheits- und Sozialwesen, verschiedene Dienstleistungsbereiche, Beherbergung und Gastronomie und auch der Bau. Einen Rückgang der Arbeitslosigkeit verzeichnete das AMS vor allem in der öffentlichen Verwaltung, aber auch in den Bereichen Warenherstellung und Verkehr. Die Zahl der beim AMS gemeldeten offenen Stellen ist im Jahresvergleich deutlich angestiegen. Und prozentuell noch deutlicher stieg die Zahl offener Lehrstellen. Hier gab es Ende Juli um über 500 offene Lehrstellen mehr als ein Jahr davor.
2: Leistbares Tirol hat die Liste Fritz etwas mehr als ein Jahr vor der nächsten Landtagswahl zu ihrem Thema gemacht. 15% und mitregieren, das ist das Ziel. Aber nicht um jeden Preis, sagt Spitzenkandidatin und Parteichefin Andrea Hasselwander-Schneider heute im ORF Tirol Sommergespräch. Wohnen sei für sie persönlich das dringendste Anliegen.
4: Also als Mutter auch von zwei jungen Burschen und natürlich, wir als Liste Fritz, wir reden ja mit ganz vielen, merken wir, dass das Thema Wohnen für die allermeisten überhaupt nicht mehr zu schaffen ist. Also die Menschen können sich mit dem, was sie verdienen, kein Eigenheim mehr schaffen. Sie können sich oft nicht einmal mehr eine Mietwohnung schaffen. Und das liegt alles daran, dass man in den vergangenen Jahrzehnten Tür und Tor für Spekulanten geöffnet hat, dass man keine Bedarfserhebung, keine Bedarfsplanung gemacht hat, dass jeder auf die grüne Wiese fast bauen konnte, was er wollte. Und wir sehen das ja an den Immobilienpreisen. Wer soll das bezahlen und wer soll das kaufen? Also Bedarfserhebung, Bedarfsplanung, Leerstand beleben, sicheres Vermieten, das sind alles Modelle, die wir noch viel, viel intensiver vorantreiben müssen. Genauso wie Projekte für junges Wohnen, da gibt es ja jetzt...
5: Aber das ist ja alles nicht neu. Das hören wir schon seit Jahren. Das
4: stimmt,
5: mit der Liste Fritz funktioniert.
4: Stimmt, weil die, das hören wir seit Jahren. Es steht auch wie das Amen im Gebet auf jedem Wahlplakat jeder wahlwerbenden Gruppierung. Seit 2008 habe ich viele verschiedene Konstellationen gesehen in diesem Tiroler Landtag. Es waren die Grünen mit der ÖVP in der Regierung, es war die SPÖ mehr, also seit 2003, wenn man es betrachtet, mehrmals in der Regierung. Also 80 Jahre ÖVP, 15 Jahre SPÖ, 10 Jahre Grüne und alle haben sie es versprochen, aber alle haben sie nichts umgesetzt. Und wir waren ja da nicht am Zug. Mit der Liste Fritz gibt es so ein Verschleppen nicht.
2: 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Städte und Gemeinden sollen künftig europaweit selbstständig gegen zu viele Kurzzeitvermietungen vorgehen können. Auch in Tirol werden zahlreiche Wohnungen und Zimmer mittlerweile auf Plattformen wie Airbnb angeboten. Somit kommen sie nicht mehr auf den regulären Mietwohnungsmarkt. Mit dem sogenannten Affordable Housing Act will die EU-Kommission den Gemeinden ermöglichen, eigene Regelungen gegen Kurzzeitvermietung einzuführen, sagt heute bei einem Tirol-Besuch der SPÖ-Delegationsleiter im EU-Parlament Andreas Schieder.
6: In vielen Städten gibt es das Gefühl, dass Kurzzeitvermietungsplattformen wichtiger geworden sind als das Wohnen der Menschen, die dort leben. Und daher müssen wir auch den Gemeinden die Möglichkeit geben, dass sie da auch Regelungen beschließen, um das wieder einzuschränken. Und diese Regelungen so beschließen können, dass sie keine Klagen vom Europäischen Gericht befürchten müssen.
2: Sagt der EU-Abgeordnete Andreas Schieder. Allein in Innsbruck werden geschätzte 1.500 Wohnungen auf Online-Vermietungsplattformen angeboten. Heute am Nachmittag wird am Landesgericht in Innsbruck ein besonderer Diebstahl verhandelt. Statt einem teuren Präzisionsmessgerät wurde die gleiche Menge Erdnussbutter ausgeliefert. Angeklagt ist ein 29-jähriger Paketfahrer. Michael Irsberger hat die Details.
7: Am 6. März vergangenen Jahres hat ein 29-jähriger Fahrer einer bekannten Paketdienstleistungsfirma in Innsbruck einen sogenannten Theodoliten, also ein Vermessungsgerät, der TIVAG, im Wert von 48.000 Euro entgegengenommen. Das Gerät sollte zur Herstellerfirma in Köln geschickt werden. In Köln kam allerdings nur Erdnussbutter mit dem gleichen Gewicht wie das Messgerät an. Nachforschungen der Polizei haben ergeben, dass der 29-jährige Paketfahrer das Gerät an sich genommen und gegen die Erdnussbutter ausgetauscht haben soll. Im Juristendeutsch heißt das dann Diebstahl, und weil das Messgerät den Wert von 5.000 Euro übersteigt, ist der mutmaßliche Täter heute wegen schweren Diebstahls angeklagt. Der Strafrahmen dabei bis zu 3 Jahren Haft.
2: Berichtet Michael Irsberger. Es ist 12.37 Uhr. Das war die Mittagsinformation auf Radio Tirol.
0: Danke, Alexander Wegleine. Wir sind beim Radio Tirol Wetterservice. Hole ich mir ja gern Verstärkung. Und jetzt ist der Libus da aus Längenfeld. Christi.
8: Hallo.
0: Was hast du denn schon gemacht in den Ferien?
8: Schwimmen war mal und wandern.
0: Wo warst du denn schwimmen?
8: Vergessen.
0: Ja, soll passieren. Komm mal zu mir. Wir machen das Wetter. Heute ist ja richtig Schwimmwetter, gell? Richtig heiß im Tal. Du beginnst mit dem Wetter. Sag mal unseren Hörerinnen und Hörern, wie es denn so wird heute.
8: Viel Sonne heute im Tagesverlauf, Quellwolken am Nachmittag und Abend gehen ein paar Regenschauer und Gewitter nieder.
0: Ja, könnte man auswerten. Die Höchsttemperaturen heute zwischen 29 und 35 Grad und ein bisschen schwül ist es heute auch. Und morgen am Dienstag, Livius, wie schaut es da aus? So wird heute.
8: Viel Sonne heute im Tagesverlauf, Quellwolken am Nachmittag und Abend gehen ein paar Regenschauer und Gewitter nieder.
0: Ja, könnte man auswerten. Die Höchsttemperaturen heute zwischen 29 und 35 Grad und ein bisschen schwül ist es heute auch. Und morgen am Dienstag, Livius, wie schaut es da aus?
8: Morgen ist

0: unterwegs. Über 1000 Besucherinnen und Besucher sind schon heraufgekommen. Und viele, die genießen jetzt die Mittagspause. Was gibt's denn da Gutes bei euch? Ich bin herüber, da wird gejausnet. Die Buben sind überhaupt schon im Badeoutfit. Was habt ihr denn Gutes? Sie wissen nicht, was sie essen, ist auch interessant. Vielleicht weiß es die Oma, oder?
1: Ja, ja, hallo.
0: Was essen denn die Buben?
1: Die Platschnektrinen.
0: Ah, die sind gut, gell? Was habt ihr schon gemacht da oben? Ist ein wunderbares Wetter heute da.
1: Ja, heute ist es ins Wasser. Und überall, also überall, ja.
0: Aber. Unterwegs. Also Mittagszeit bei der Radio Tirol Sommerfrische. Schön, dass alle da seid. Bis 14 Uhr sind wir noch heroben in Hochötz in dieser Woche. Erster Tag im Bezirk Imst.
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0: Der passende Titel zum heißen Wetter, das ist Radio Tirol. Ein großer Hit in Radio Tirol in der Sommerfrische. Sommerfrische. Da sind wir in dieser Woche im Bezirk Imst unterwegs. Die vierte Station in dieser Jubiläumssommerfrische. 20 Jahre sind wir im Land schon unterwegs und man trifft so viele spannende und nette Menschen. Jetzt habe ich wieder zwei gut gelaunte Damen bei mir, die Claudia und die Rebecca. Ihr seid von den Ötztalerinnen. Manche werden es kennen, viele vielleicht nicht. Wenn jetzt im Außerfern wohnen oder auch in Osttirol. Was sind denn die Ötztalerinnen? Also diese quasi Vereinigung der Verein.
1: Genau, die Ötztalerinnen, wir sind Frauen im und auch außerhalb vom Ötztal, die sich zusammentun und sich gegenseitig unterstützen und supporten und ja, die richtig gute Zeit miteinander haben.
0: Das funktioniert gut oder ist es schwierig?
1: Nein, es funktioniert sensationell.
0: Das ist gut. Claudia, wer ist also alle dabei beispielsweise? Alle Selbstständige oder irgendwie gehobene Mittelschicht oder jeder?
2: Grundsätzlich jeder, aber großteils sind wir schon Unternehmerinnen und aber natürlich auch viele Angestellte, die sich vernetzen wollen, die was weiterbringen wollen, die was erfahren wollen. Und ja, der eine andere Mann traut sich auch.
0: Nein, wie viel habt ihr denn Männer?
2: Zwei.
0: Also da ist noch Potenzial und Luft nach oben.
2: Absolut, ja. Sie dürfen sich trauen.
0: Vor allem einen Theaterverein da gehabt, da sind überhaupt keine Männer dabei. Also irgendwer, weiß nicht, wo sie sich alle verstecken, die Männer. Was habt ihr denn schon Tolles gemacht in den letzten 5 Jahren? Ist mal so ganz schnell ein Blitzlicht auf die Ötztalerinnen?
2: Ja, es waren schon sehr, sehr viele tolle Veranstaltungen hervorzuheben. Natürlich die Messe im Tal, die 2023 zum ersten Mal stattgefunden hat und jetzt im Herbst wieder stattfinden wird, am 20. September im Aquadom. Also schaut unbedingt vorbei, wenn ihr die Ötztalerinnen und ihr Tun kennenlernen wollt.
0: Ich wollte mit der Rebecca gerade drüber reden. Ich wollte wissen, was schon Großes passiert ist. Fällt dir noch was ein?
1: Wir haben schon viele super Sachen gemacht. Also wir nennen das immer Gedankenflüge, wo wir uns treffen und lässige Sachen erleben. Wir haben letztes Jahr auch ein Event gehabt, das hat geheißen Gemeinsam zu noch mehr Power, auch im Aquadom. Da ist mehr um die Dienstleisterinnen gegangen, aber auch Speakerinnen am Abend. Also uns fällt da eigentlich jedes Jahr wieder eine coole Geschichte ein.
0: Okay, sag mal noch einen Satz zu dieser Veranstaltung, die da am 20. August stattfindet.
1: 50 Ausstellerinnen, Kinderprogramm, leckeres Essen, großartige Tombola mit super Preise, also ganz viele Gründe vorbeizuschauen.
0: Wenn wir auf die nächsten Jahre blicken, habt ihr sowas wie ein Ziel, dass man sagt, da und dort stehen wir in 5 Jahren, Claudia?
2: Ja, das Ziel wäre schon jetzt, auch aus dem Ötztal heraus noch mehr Frauen dazu zu bringen, sich zu vernetzen. Über die Täler hinaus, tirolweit, vielleicht noch weiter. Es geht eh mittlerweile schon bis nach Südtirol. Und ja, das wäre schon unser großes Ziel, dass wir da Frauen oder Menschen zusammenbringen, die was bewegen wollen.
0: Ein hehres Ziel, ein gutes Ziel. Danke für euren Besuch da. Werden wir schauen, was in den nächsten Jahren passiert. Finde ich schön. Abschließend, Rebecca, wenn ich jetzt hier das erste Mal wäre, bin ich ja nicht, im Ötztal, abgesehen von Hochötz, wo würdest du mich jetzt hinschicken zu deinem Lieblingsplatz? Bipoger See haben wir schon gehört.
1: Es gibt so viele schöne Platzeln bei uns. Also Knädel essen bei der Marisa auf dem Stabele fällt mir gerade ganz spontan ein. Das ist zum Beispiel eine gute Idee.
0: Das war die Werbeeinschaltung zum Tag. Danke euch beiden für den Besuch. Sie sind die Radio Tirol Sommerfrische. In der nächsten Stunde spielen wir wieder unsere Hitsekunde.
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1: Am Mikrofon Paul Kracker. In Österreich steigt die Zahl der Arbeitslosen weiter. Wie das AMS mitteilt, sind Ende Juli 364.000 Menschen arbeitslos gewesen oder in Schulung, 1,3% mehr als vor einem Jahr. Die Arbeitslosigkeit in Österreich steigt seit mehr als 3 Jahren ununterbrochen. Eine andere Tendenz zeigt sich bei der sogenannten Weiterbildungszeit. Sie ist kürzlich als Nachfolgemodell der Bildungskarenz eingeführt worden, um die Zahl der Teilnehmer zu senken. Das gelingt offenbar. Martin Raucher berichtet.
2: Seit Juni haben 1460 Menschen die Weiterbildungszeit beantragt. Deutlich weniger als damals die Bildungskarenz, sagt AMS-Chef Johannes Kopf.
3: Aber das war zu erwarten, das war sogar Aufgabe der Reform, weil ja die Kosten völlig explodiert sind, damals mit mehr als 600 Millionen und man jetzt eine viel engere Budgetvorgabe gegeben hat.
2: Die Weiterbildungszeit soll nicht mehr als Auszeit oder Verlängerung der Elternkarenz genutzt werden können und soll auch mehr niedriger Qualifizierte ansprechen. Das tut sie nur zum Teil, so Kopf.
3: Es gibt Gott sei Dank auch Leute, die nur eine mittlere Schule oder die Pflichtschule besucht haben. Aber die höheren, die großen Zahlen sind bei denen, die Matura oder ein Studium haben.
2: Fast die Hälfte der bearbeiteten Anträge wurde abgelehnt. Das liege daran, dass viele zu voreilig waren. Der Antrag auf Weiterbildungszeit kann frühestens 3 Monate vor Beginn der Weiterbildung gestellt werden.
1: Über mögliche weitere Gespräche zwischen den USA und dem Iran gibt es erneut unterschiedliche Angaben. Der Iran teilt mit, es gebe bisher keine neuen Verhandlungen. Daran werde sich erst etwas ändern, wenn die USA ihre Aggression einstellen würden. Zuvor hat US-Präsident Donald Trump weitere Luftangriffe auf den Iran gestoppt und Gespräche angekündigt. Diese würden im Laufe des heutigen Tages beginnen. In Frankfurt ist der mutmaßliche Gründer einer der weltweit größten Handelsplattformen für Drogen im Darknet angeklagt worden. Dem 31-Jährigen wird vorgeworfen, er habe auf seiner Plattform Archetype Market Drogen gehandelt, wie Kokain, Heroin, Crystal Meth, Fentanyl, Crack oder Cannabis. Der Mann soll damit 20 Millionen Euro verdient haben. Bezahlt wurde er mit einer Kryptowährung. Der Angeklagte ist weitgehend geständig. In Lyon in der Schweiz werden heute die Spiele im Europacup-Playoff ausgelöst. Seit wenigen Minuten kennen Fußballmeister LASK und Sturm Graz die letzten Hürden zur Champions League. Gerhard Brohaska.
4: Ja, das scheint durchaus lösbar für den LASK. Die Linzer treffen auf Celtic Glasgow, das ist der schottische Rekordmeister. Celtic war zuletzt 5-mal in Serie Meister, das wird ein Duell auf Augenhöhe. Das erste Spiel findet in Glasgow statt, das Rückspiel in Linz dann am 25. oder 26. August. Für Sturm Graz gibt es noch 2 Hürden. Wenn man Fenerbahce Istanbul ausschalten sollte, dann wartet als letzter möglicher Stolperstein zu den Millionen entweder Olympique Lyon oder Sparta Prag.
1: Gerd Boaske hat berichtet. Das waren die Nachrichten mit Paul Kracker. Und nun zum Wetter.
5: Große Hitze bringt der Nachmittag in vielen Regionen. Die Temperaturen steigen noch auf 31 bis etwa 39 Grad. Die Hitzepole liegen im Norden und im Osten, vom Zentralraum Oberösterreichs bis zum Nordburgenland. Außerdem ist es teilweise drückend schwül. Zum Sonnenschein kommen einige Quellwolken in den nächsten Stunden. Im Bergland und im Hügelland da und dort auch heftige Wärmegewitter. Morgen und übermorgen erreicht die Hitzewelle den Höhepunkt. Um die 40 Grad erwarten uns im östlichen Niederösterreich, in Wien und im Nordburgenland. So viel zum Wetter von Daniel Zeitlinger.
6: Wir schauen auf Tirol Straßen im Radio Tirol Verkehrsservice, beginnen auf der Fernpassstrecke. Auf der Umfahrung Reutin in Richtung Nassereit gibt es einen Plus von 20 Minuten momentan wegen Überlastung. Weiter auf der A13 die Brennerautobahn in Richtung Innsbruck. Zwischen dem Brenner und Nösslach ist momentan der linke Fahrstreifen gesperrt. Grund ist ein defektes Fahrzeug, da baut sich allmählich Stau auf. Und die Hantinochstraße ist nach dem Murenabgang ab der Passhöhe nach wie vor auf also ferner Seite gesperrt. Von Ims kommen sie hinauf momentan. Gute und sichere Fahrt.
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6: Mehr Sommer geht fast nicht. Wir sind auf über 2000 Metern Seehöhe und da stehen jetzt junge Tirolerinnen und Tiroler bei mir. 3 oben ohne, einer mit dem Fußballleiberl an. Wer seid ihr?
9: Ich bin die Valentina.
10: Ich bin der Fabian.
11: Ich bin der Luca.
12: Ich bin der Fabio.
6: Und alle schönes blondes Haar und auch Freude. Du, ihr seid nass, was ist denn passiert?
9: Das Boot ist gekentert und dann sind wir ins Wasser eingeflogen.
6: Jesus, nein. Könnt ihr aber alle schwimmen, oder?
9: Ja.
6: Ja, gut oder nicht so gut?
9: gut.
6: Ja, möchte doch meinen. Ihr seid von quasi weiter angereist, aus Hall und aus Ranken kommt sie, habt ihr mir erzählt, und habt Grüße vorbereitet. Wer mag da mal die Grüße ins Land hinausschicken?
9: Also ich grüße meine ganze Familie und meine Klasse, die 1C.
6: Ist die in der Schule oder wo?
9: Ja, in der Schule. Also, nein.
6: Aber wo sind sie denn jetzt?
9: In die Ferien natürlich.
6: Ja, hoffentlich. So eine blöde Moderatorenfrage, gell, in der Schule. Was habt ihr denn schon gemacht in den Ferien?
8: Ich war im Urlaub mit meinem Papa.
6: Ja, wo denn?
8: In Italien.
6: Und das war schön, gell, nehme ich an.
8: Ja.
6: Und ihr wart auch im Urlaub oder in Hall? Immer in Hall im Schwimmbad?
10: Wir waren auch in Urlaub, 3 Wochen, auch in Italien.
6: Wahnsinn. Euch geht's eigentlich gut, gell?
10: Ja.
6: Ja, ja, das sieht man auch. Das sind ja 3 Lausbuben und ein Lausgitsch, wenn ich das so sagen darf. Die gehören zur Radio Tirol Sommerfrische. Mitgefilmt wurden wir auch. Schön, dass so viele heraufgekommen sind nach Hochötz. Bis 14 Uhr noch die Radio Tirol Sommerfrische im Bezirk Imst.
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1: Ja, und das endet natürlich auch in der Sommerfrische nicht. Unsere Prämierung des täglichen Teams des Tages. Es gibt ja so viele tolle Mannschaften, kleinere, größere Teams in unserem Land und natürlich auch da oben auf dem Berg. Egal ob die Gastro, egal ob die Mitarbeiterinnen und Mitarbeiter vor der Bauern, ob die Skischule, ob unten im Tal vielleicht die Marketingabteilung, whatever. Wir haben die Simone da. Stichwort Marketing, Simone. Du bist gerade mit dem Vidi herumspaziert, dem großen Maskottchen, das ja da in dicken Stoff gehüllt ist. Wie lange hält denn das Maskottchen heute bei dieser Hitze noch durch?
2: Oh, Maskottchen war heute sehr aktiv und es haltet noch einmal durch. Also eine Runde wird es nachher noch ein Meet and Greet mit unserem Vidi-Maskottchen geben.
1: Und wenn es umfällt, dann fangen wir es auf und schmeißen es um in den Speichersee, dass er ein bisschen Erfrischung hat. Ein wunderbarer Tag. Wo sitzen die Kinder am ehesten hin, wenn sie da raufkommen, so aus deiner Erfahrung? Als erstes, wo wollen sie hin, die Kids?
2: Als erstes, also ganz attraktiv ist unser Trampolin. Da können sie mal springen und hupfen und einfach die eine Gaudi haben, gell? Das ist ganz lässig.
1: Genau so, wie es sein soll. Simon und Simona. Das wäre ja eigentlich ein schönes Schlagerpärchen, habe ich mir gedacht. Der Simon kommt direkt aus dem Bistro zu uns. Habt ihr schon mal gemeinsam gesungen?
3: Nein, haben wir noch nicht.
1: Probiert es einmal.
3: Aber im Geheimen.
1: Okay, versprochen. Simon, ab 13 Uhr hast du gesagt, das ist jetzt ungefähr seit 15 Minuten, gibt's das absolute Mörderhöllen-Lieblingsgericht, den Kaiserschmarrn, stimmt's?
3: Jawohl, das macht unser Dino und der macht so einen guten Kaiserschmarrn, dass er nicht mehr nachkommt.
1: Also, deswegen dürfen wir es im Radio gar nicht sagen eigentlich.
3: Normalerweise nicht.
1: Das heißt, die Leute ziehen zum Kaiserschmarrn. Was wird noch nachgefragt?
3: Bei uns gibt es eigentlich so viele kulinarische Sachen, was für groß und klar ideal geeignet ist. Wir haben auch ein kleines Bistro unten beim Spielplatz und da kriegt es Getränke, Kaffee, Eis.
1: Was das Herz begehrt. Bevor alles aufzählt, nehmen wir das Mikro weg. Was ist das Schöne an dem Arbeitsplatz hier heroben? Ich meine, manche schreckt sich auf den Berg hinaufzufahren, Anfahrtszeit und so weiter. Du machst mir sehr einen entspannten, einen sehr fröhlichen Eindruck.
3: Nein, es ist, wie soll man sagen, es ist Arbeiten da, wo andere Urlaub machen.
1: Das hat er schön gesagt. Gell? Das haben wir aber aus der Werbung, glaube ich, abgekupfert vermutlich. Der Anton ist noch bei mir mit Brille und am Kappele auf. Der Betriebsleiter der Bahn, jetzt hast du mir gerade erzählt, du musst Sonnencreme und Brillen bereitstellen für deine Mitarbeiter. Stimmt das?
4: Ja, mittlerweile müssen wir ein bisschen mehr achten wie früher. Also Sonnencreme haben wir für den Ninja Park, vor allem für unsere Jungs am Wasser und die Mädels, Liftpersonal, das Liftpersonal auch im Winter. Muss immer bestens ausgestattet werden.
1: Das ist cool. Sind Sie auch alle und heute also absolut notwendig. Auch der Moderator hat sich das Nasele eingecremt in der Früh. Wir stehen zwar im Schatten, aber man merkt, es ist Hochsommer. Plötzlich warst du vorhin weg. Ich wollte dich ja schon früher interviewen. Hast du ins Tal runter müssen? Was ist passiert?
4: War das bist fast du schuld.
1: Oha.
4: Nein, war super. Also die Leute sind einen Ansturm haben wir gehabt. Es war echt cool. Hat mich richtig gefreut, vor allem mit den Jungs, mit den sagen wir mal Liftboys, nein, mit meinen Mitarbeitern haben wir richtig gut abgewickelt.
1: Und zu viele Autos plötzlich da gewesen, gell?
4: Haben plötzlich über 1000 Leute gehabt. Nein, ist aber cool, gut funktioniert.
1: Was steht für dich jetzt noch an im Sommer als Betriebsleiter? Was sind so die nächsten wichtigen Arbeiten, die gemacht werden? Der nächste Winter kommt bestimmt.
4: Also haben wir ganz viel für die Marketing, für die Simone, die nächsten Veranstaltungen bei uns am Berg. Geht schon wieder mit der Sommernacht weiter. Andere Seite, wir haben immer zwei Teams, eins ein bisschen veranstaltungsmäßig und das andere Revisionsteam. Da sind wir gerade im Wetterkreuz hinten an Revision. Sechser-Sessel und Zweier-Sessel sind wir gerade mitten in die Arbeiten. Jetzt kriegen wir bald ein neues Seil. Jetzt ist schon wieder die Wartung vom Seil fällig. Also bei uns ist eigentlich durchgehend Arbeit.
1: Arbeit geht nicht aus. Danke, das sind drei Vertreter als Team des Tages heute, die rund um die Uhr, kann ich fast sagen, hier oben am Berg schuften. Da schauen interessierte Hörerinnen und Hörer zu und ich glaube, die haben sich jetzt einen Applaus verdient. Unser Team des Tages, bravo, danke für Ihren Einsatz.
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0: Schauen wir auf die Rundstraße im Radio Tirol Verkehrsservice. Zuerst auf die Fernbahnstrecke Richtung Hasserreit vom Grenztunnel Füssen bis zur Umfahrung Reute brauchen Sie momentan 30 Minuten länger. Weiter auf die Brenner-Autobahn in Richtung Innsbruck. Zwischen dem Brenner und Nösslach ist der linke Fahrstreifen jetzt gesperrt. Da steht ein defektes Fahrzeug. Sie brauchen rund 15 Minuten länger in diesem Bereich. Und noch der Blick auf die Hanteniorkstraße. Nach dem Murenabgang ist ab der Passhöhe die Pschlaberstraße gesperrt. Von der Imsterseite kommen Sie hinauf. Wo auch immer Sie unterwegs sind, gute und sichere Fahrt. Es ist 13.30 Uhr.
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2: Einen angenehmen Nachmittag wünscht Alexander Wegliner. Tirols Landeshauptmann Anton Matle von der ÖVP spricht sich heute im Interview mit Ö1 für eine Pensionsreform aus. Er schlägt vor, dass man vom jetzigen Pensionssystem weggeht, das sich einzig und allein an den Lebensjahren orientiert. Vielmehr gehe es darum, wie viele Jahre man tatsächlich gearbeitet habe.
3: Aber es müssen mindestens 45 Jahre auch an Arbeitszeit nachgewiesen werden. 45 Jahre, in denen in das System einbezahlt worden ist. Wobei ich einen Schritt in dem Fall insofern weitergehen würde. Mir scheint es schon auch notwendig, dass man gerade Betreuungsjahre von Müttern, von Vätern, Versorgungsverpflichtungen, dass man diese auch in diese Arbeitszeit mit hineinrechnet.
2: In Pension gehen soll man laut Matle frühestens, wie gehört, mit 65 Jahren, wenn man 45 Jahre an Arbeitszeit nachweisen kann. Die Sperre der Hanteniorkstraße nach einem Murenabgang in Pfafflar konnte auf Imsterseite wieder aufgehoben werden. Die Straße ist damit aktuell von Imsterseite aus bis zur Passhöhe befahrbar. Eine Überfahrt ist jedoch derzeit aus beiden Richtungen kommend nicht möglich. Die Sperre der Reutener Straße wird voraussichtlich noch bis zum Abend andauern. Die Aufräumarbeiten nach dem Murenabgang dauern weiter an. Und die Diskothek Katapult in Sölden dürfte Geschichte sein. Heute ist das Insolvenzverfahren über das Vermögen der Betreiberfirma eröffnet worden. Als Grund für die Insolvenz wird ein geändertes Verhalten der Gäste infolge der Corona-Pandemie angegeben. Da es sich um einen reinen Saisonbetrieb handelt und alle Dienstnehmer mit Saisonende abgemeldet wurden, sind keine Dienstnehmer betroffen. Das Lokal soll nicht mehr fortgeführt werden. Die Verbindlichkeiten werden mit 1,6 Millionen Euro angegeben.
0: Wir sind beim Radio Tirol Wetterservice. Viel an Sonne gibt es heute. Richtig heiß ist es wieder im ganzen Land. Am Nachmittag kommen einige Quellwolken. Da sind auch Regenschauer und Gewitter heute möglich. Die Höchstwerte jetzt am Nachmittag liegen zwischen 29 und 35 Grad. Teilweise fühlt es sich auch sehr schwül an in dieser Sommerhitze. Auch morgen ist es sehr heiß und schwül und auch morgen am Dienstag wieder Höchstwerte zwischen 29 und 35 Grad. Ja, viele sind darauf gekommen nach Hochötz und genießen diesen Sommertag, egal ob drüben gerade am Speichersee, im Ninja-Park, im Neuen oder einfach da mit dem kleinen Floß hinübergleiten über den Minisee. Die Buben fahren gern mit dem Bagger, haben sie mir erzählt. Und zu Hause werden vielleicht manche jetzt darauf warten, abzustauben bei der Hitzekunde nämlich. Wir spielen gleich wieder mit Ihnen. Ein Einkaufsgutschein in der Höhe von 400 Euro ist zu gewinnen. Und wenn Sie unsere Songs, unsere großen Hits kennen, wovon ich einmal ausgehe, dann ist auch die Gewinnchance hoch. Nach zwei Titeln lassen wir es krachen. Freue mich, dass Sie da sind. Das ist die Radio Tirol Sommerfrische aus dem Bezirk Imst.
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1: Ja, 13 Uhr und 41 Minuten. Und Sie wissen es, das ist diese Uhrzeit, wo es immer besonders spannend wird. Jetzt in der Sommerfrische, da spielen wir mit Ihnen diese eine Sekunde, diese Hitsekunde. Da spielen wir Ihnen einen großen Hit vor, den wir in Radio Tirol gerne spielen. Und wenn Sie zugehört haben, auch in den letzten 4 Stunden oder 3,5 Stunden, dann ist die Chance schon ein bisschen höher, diese Hitsekunde, diesen Hit zu erkennen, denn er wurde einmal gespielt in dieser Zeit. Und Sie können einen Einkaufsgutschein oder eigentlich mehrere Gutscheine im Wert von 400 Euro gewinnen, wenn Sie jetzt anrufen.
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0: Ein großer Hit in Radio Tirol von Nielsen. Schön, dass Sie bei uns sind. Und ach, die Spannung steigt fast ins Unermessliche jetzt.
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0: Das ist jetzt die Dagmar aus Innsbruck am Telefon. Grüß dich, Dagmar. Schönen Nachmittag.
2: Ja, hallo. Schönen Nachmittag.
0: Wie geht's dir? Wie bist du in die Woche gestartet? Wie hoch ist deine Nervosität? Drei Fragen.
2: Also es geht mir sehr gut. Ich bin auch gut in die Woche gestartet. Und die Nervosität ist auch sehr groß, weil 400 Euro natürlich ein wunderschöner Gutschein wären zum Shoppen gehen.
0: Das wäre natürlich was. Würdest du ihn mitnehmen zum Shoppen oder gehst du alleine shoppen?
2: Nein, ich würde auf jeden Fall meine Tochter mitnehmen und mit ihr den Gewinn sicher aufteilen, 50-50.
0: Und was würde dann geshoppt werden? Als allererstes, was brauchst?
2: Als allererstes bestimmt Kleidung und Bücher.
0: Okay, ja, da sind die 400 Euro eh gleich weg. Liebe Dagmar, was hast du heute schon getan? Ich spanne dich noch ein bisschen auf die Folter. Was ist denn schon passiert an diesem Montag bei dir?
2: Meine Tochter und ich, wir haben es heute ganz gemütlich angehen lassen und den Tag am Balkon verbracht. Wir machen gerade einen guten Kaiserschmarrn und werden uns heute einfach einen ganz gemütlichen Sommertag machen.
0: Ah, das ist cool. Ich habe mir gedacht, Kaiserschmarrn gibt es nur hier heroben bei uns in Hochötz. Jetzt bin ich noch neugierig. Wie ist die Tochter und wie heißt sie?
2: Die Tochter ist 13 gerade geworden und ihr Name ist Mia.
0: Mia, alles Gute zum Geburtstag nachträglich. Und jetzt kann sie dir vielleicht helfen. Du weißt, wie es funktioniert. Wir spielen einen großen Hit, einen Radio-Tirol-Hit, ganz kurz an. Eine Sekunde, nicht allzu lang. Und du musst erkennen, entweder den Interpreten oder den Titel. Bist du bereit, liebe Dagmar?
2: Ja, ich bin bereit.
0: Da in Hochötz stehen viele und raten, glaube ich, mit und schauen. Sind wir gespannt. Ich würde sagen, los geht's. Also, was haben wir gehört?
2: Oh, das war sehr schwer. Also ich habe bis jetzt fast jeden Tag mitgemacht von zu Hause aus und habe fast immer gewusst, aber das war sehr schwer. Also da muss ich ganz ehrlich sagen.
0: Hi, sind die 10 Sekunden vorbei. Es war kurz, es war der Falco mit dem Kommissar.
2: Das kenne ich natürlich, das Lied, aber war leider für mich nicht so erraten.
0: Liebe Dagmar, genießt euren Kaiserschmarrn, geht's einkaufen, aber halt was Kleines heute. Danke fürs Mitspielen, wir haben damit morgen einen Jackpot im Wert von 800 Euro. Wünsche dir einen trotzdem gelingenden Montagnachmittag. Liebe Grüße nach Innsbruck, danke fürs Mitspielen.
2: Euch auch, liebe Grüße, danke vielmals.
0: Für die
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0: Ein großer Hit von Nena in Radio Tirol, die übrigens im September in Innsbruck gastiert. Eine große Stimme in ihrem Heimatradio. Sie verfliegt die Zeit nicht nur im Leben, auch bei der Sommerfrische. Jetzt sind wir schon knapp 4 Stunden hier oben in Hochölz mit vielen fröhlichen, gut gelaunten Gesichtern, mit viel Sonne und mit ganz viel Glitzer und Glamour. Jetzt setze ich mal ganz kurz zu dir her, Sabine. Das ist der erste Augenblick. Du hast daneben einen Moderationspult, euren Schminktisch. Ich habe dich beobachtet. Seit 10 Uhr bist du im Dauereinsatz ohne Pause. Ist ein Wahnsinn.
1: Ja, ich glitzer schon überall, aber natürlich macht es Freude, wenn sich die Kinder darüber freuen, wenn sie ein Glitzer-Tattoo bekommen.
0: Ja, aber warst du nicht einmal kurz was essen oder so?
1: Noch nicht.
0: arme Sabine. Aber es geht ja da noch weiter. Wir bauen jetzt dann ab um 14 Uhr. Du musst wahrscheinlich noch sitzen bleiben.
1: Also ich glaube, wir bleiben noch länger sitzen, ja, natürlich, weil natürlich alle Kinder gerne ein Tattoo haben möchten. Und solange die Schlange so lang ist, bleiben wir da.
0: Du kommst aus Lengenfeld, hast mir erzählt. Wir fahren morgen weiter ins Pitztal. Nein, das stimmt ja gar nicht. Doch, wir fahren morgen weiter ins Pitztal. Bin schon ganz verwirrt ob der Höhenluft. Was verbindest du mit dem Pitztal? Sind es Konkurrenten da drüben oder ist es genauso schön wie im Ötztal?
1: Also nirgends ist schöner wie im Ötztal.
0: Ja, das musst du ja sagen. Aber das Pitztal ist auch schön.
1: Oh, schön, auch nicht so schön wie das Ötztal.
0: Okay, danke. Hiermit beende ich unser Gespräch. Danke, liebe Sabine. Also, morgen sind wir im Pitztal am Steinbockzentrum. Auch wieder viel geboten für Jung und Alt. Murmeltiere können wir beobachten beispielsweise und Steinwild. Wir haben einiges an Rätselspaß auch für die Kleinen und Kleinsten vorbereitet und empfangen Sie wie gewohnt mit der Radio Tirol Sommerfrische morgen ab 10 Uhr im Steinbockzentrum in St. Leonhard im Pitztal. Es ist mir ein Vergnügen, diese Woche durch den Bezirk Ims zu düsen mit Ihnen. Das ist die Radio Tirol Sommerfrische. Haben Sie einen entspannten Montagnachmittag. Jetzt mit meiner Kollegin, der Britta Bauer.
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2: Am Mikrofon Paul Kanker. Der Tiroler Landeshauptmann Anton Mattler von der ÖVP spricht sich für späteren Pensionsantritt aus. Mattler sagt, man solle erst in Pension gehen dürfen, wenn man mindestens 45 Jahre gearbeitet habe. Maximilian Biegler berichtet.
3: Mein Ansatz ist jener, dass man sagt, Pensionsantritt erst ab 65 Jahren, das ist auch das Pensionsantrittsalter, das bisher auch gesetzlich fixiert ist, erst ab 65 Jahren, aber es müssen mindestens 45 Jahre auch an Arbeitszeit nachgewiesen werden, 45 Jahre, in denen in das System einbezahlt worden ist, wobei ich einen Schritt in dem Fall insofern weitergehen würde. Mir scheint es schon auch notwendig, dass man gerade Betreuungsjahre von Müttern, von Vätern, Versorgungsverpflichtungen, dass man diese auch in diese Arbeitszeiten mit hineinrechnet.
2: Sagt der Tiroler Landeshauptmann Mattle. In Österreich steigt die Zahl der Arbeitslosen weiter. Wie das AMS, das Arbeitsmarktservice, mitteilt, sind Ende Juli 364.000 Menschen arbeitslos gewesen oder in Schulung, 1,3% mehr als vor einem Jahr. Die Arbeitslosigkeit in Österreich steigt seit 3,25 Jahren ununterbrochen. In Wien ist ein führerscheinloser Extremraser erwischt worden. Er ist in der Nacht mit mehr als 150 Kilometern pro Stunde über die Reichsbrücke gerast, danach mit 190 km/h über die Donauuferautobahn, auf der 80 erlaubt sind. Die Polizei hat den Fahrer angehalten. Er stammt aus Deutschland und hat keinen Führerschein. Das Auto ist ein Mietauto, das ihm ein Bekannter verbotenerweise überlassen hat. Hitze und Trockenheit lassen auch den Wasserstand deutscher Flüsse sinken. In Köln ist der Rhein am Wochenende nur mehr 67 Zentimeter tief gewesen, der niedrigste Stand seit Beginn der Aufzeichnungen. Das seichte Wasser behindert die Schifffahrt auf dem Rhein, was die deutsche Wirtschaft schädigt. Aus Deutschland Andreas Pfeiffer.
4: An den Ufern des Rheins sind die Rekordwerte des Jahres 2018 längst unterschritten. 44% der Messstellen entlang des Flusses weisen extrem niedriges Wasser aus. Die Folgen benennt Markus Erdmann von der Deutschen Wasserstraßen- und Schifffahrtsverwaltung.
5: Schiffe können aufgrund der niedrigen Wasserstände nicht mehr voll beladen fahren. Man müsste mehr Schiffe mit weniger Beladung einsetzen. Dadurch werden die Transporte selbstverständlich dann auch teurer und aufwendiger.
4: Wenn das so bleibt, würde die deutsche Wirtschaft zwischen Juli und September bis zu 0,2% des Bruttoinlandsproduktes verlieren. Die Finanzmittel für eine lange geplante Fahrrinnenvertiefung des Rheins sind bereits versickert.
2: Das war die Nachricht mit Paul Kanker. Und nun zum Wetter.
6: Die Sonne scheint, die Temperaturen steigen. In den Landeshauptstädten messen wir derzeit zwischen 29 Grad in Bregenz und extrem heißen 37 Grad in Eisenstadt. Und bis etwa 39 Grad können es heute noch im Nordosten werden. In der teilweise schwülen Luft haben sich aber auch ein paar Quellwolken gebildet. Erste Regenschauer gibt es jetzt stellenweise im Tiroler Oberland. In den kommenden Stunden kann es dann von Vorarlberg bis zur Obersteiermark gewittrig werden. Morgen steigert sich die Hitze. Im Nordosten werden es um die 40 Grad. So viel zum Wetter von Nathalie Auer.
7: Radio Tirol hier und wir schauen gleich auf die Situation der Straßen in Tirol, auf die Interlautobahn Richtung Hofstein. Bitte Vorsicht bei Wattens, melden uns Radio Tirol-Hörer einen Reifen auf der Überholspur. Der Streckendienst ist bereits unterwegs. Die Fernpassstraße Richtung Nassereit vom Grenztunnel Füssen bis zur Umfahrung Reute, ein Plus von 30 Minuten, das Ganze wegen Überlastung. Brennerautobahn Richtung Innsbruck, das defekte Fahrzeug zwischen dem Brenner und Nösslach ist entfernt worden. Der Stau hat sich hier aufgelöst und die Hantenjochstraße ist nach einem Murnabgang ab der Passhöhe gesperrt. Von Imster Seite ist sie aber befahrbar. Wir wünschen viel Geduld und eine gute Fahrt. Einen feinen Nachmittag und bei mir schon im Studio, ja, jene Burschen, die das hintere Zillertal, oder nicht nur diese Burschen, ja, musikalisch zum Beben bringen, Gott sei Dank nur musikalisch. Die Harleys, habe ich mir gedacht, der Tiroler Musikszene. Die Schürzenjäger in der derzeitigen Originalbesetzung. Grüß euch.
8: Ja, hallo.
9: Servus, grüß euch.
7: Hallo, gleich ratsch mal ein bisschen. Das ist Radio Tirol am Montag. Ich bin die Britta Bauer. Und davor noch ja, Albano und Romina Power.

0: Schön, Steffi Werger, hier bei uns in Radio Tirol am Montag. Aber die Tiroler können es auch gut. Ja. Ich kann mich noch gut erinnern, als die wilden Rocker auf ihren Maschinen kolonnenweise ins Zillertal gepilgert sind, wegen einem Open Air. Kann nur die Schürzenjäger Open Air sein. Am 22. August ist es wieder soweit. Hallo, grüß dich, Alfred Eberharter.
1: Ja, hallo, grüß dich.
0: Man muss sagen, der Junge.
1: Ja.
0: Ja? Ja. Also für die älteren Hörer unter uns, das ist der Bub vom Alten.
1: So ist es.
0: Oder? Sag mal im Zillertal. Genau. Gut. Und der Dominik Ofner ist auch dabei. Grüß dich.
2: Servus, grüß dich.
0: Das ist die neue Stimme der Schürzenjäger.
1: Jawohl.
0: Ja, wie schaut die aktuelle Besetzung sonst aus?
1: Ja,
0: die Jungen haben übernommen, kann man schon so
1: ja,
0: sagen.
1: Ja, also ich bin jetzt auch schon seit 98 bei den Schürzenjäger und natürlich kommt es dann auch zu Veränderungen in dieser langen Zeit. Aber jetzt haben wir mittlerweile seit Jahren eine richtig tolle, stabile Band. Keyboarder ist auch seit 98 dabei, der ist auch immer noch in der Band. Ja. Und ansonsten ja, einfach ganz tolle Kollegen und es macht riesen Spaß.
0: Macht riesen Spaß. Aber der alte Alfred, der wird sich nicht nehmen lassen, auch auf die Bühne dann zu kommen am 22. August in Finkenberg.
1: Ja,
0: Gastauftritt.
1: Genau, ein Gastauftritt. Er wird ein bisschen mehr mitspielen, wie es ausschaut. Okay. Und der Freddy kommt auch noch
0: dazu. Der Freddy Pfister.
1: Ja, und dann werden die beiden Jungs noch einmal richtig... Richtig und aufspielen.
0: Ja, es sind schon recht große Fußstapfen, wobei du machst das jetzt wirklich auch schon seit 30 Jahren. Es ist wahrscheinlich nicht mehr so die große Last. Ich würde sagen, wir hören uns mal die neue Single an, weil ihr habt eine mitgebracht, und zwar ein richtiger Sommersong. Dann schauen wir, ob man da auch dazu schunkeln kann und vielleicht auch mit dem Feuerzeug, ja, wo man dann die schönen Lichter sieht. Heißt, auf einmal ist Sommer, die Schürzenjäger hier bei uns.

0: Es ist die neue von den Schürzenjägern. Auf einmal ist Sommer und auf einmal ist der Sommer wieder vorbei. Aber jetzt schauen wir mal, ein paar Wochen wird er wahrscheinlich noch anhaltender Tiroler Sommer. Also klingt nach einem richtigen Motorradl-Halli-Song, würde ich schon sagen. Wir haben jetzt im Vorgespräch mal gefragt, ja, was habt ihr denn heuer noch so geplant? Und im September ist Südamerika dran.
1: Yes.
0: Wow. Also,
1: Wahnsinn. Dominik, Brasilien. Erzähl. Brasilien, 3 Konzerte in Entre Rios, nach den letzten Jahren in Amerika, Holland, Schweiz, Deutschland und so weiter. Kroatien, überall waren wir und jetzt geht es wieder. Nach 14 Jahren, glaube ich, Alf, gell? Nach 14 Jahren geht es für die Schürzenjäger wieder nach Brasilien, nach Entre Rios. Das wird sicher cool und ein großes Highlight werden, ja.
0: Also mit 10.000 Fans ist sozusagen zu rechnen. Wie reagieren denn die Leute so, ich sage jetzt mal in Amerika oder in Brasilien, auf eure Musik?
2: Ja, also weil wir letztes Mal gespielt haben in Brasilien vor 14 Jahren, das war eine Euphorie, dass man es ganz selten erlebt, sowas. Ja. Und auch, dass sie wirklich alle Texte mitsingen, auch die Nachfahren, die da kommen, ja, die teilweise gar kein Deutsch mehr sprechen, aber trotzdem die Texte kennen sie.
0: Also ja, ist
2: weil
0: interessant.
2: Die Tradition wird da gelebt und weitergegeben und das ist einfach wunderschön.
0: Okay, also die alten Schürzenjäger sind, glaube ich, stolz auf euch, oder? Kann man das so sagen?
1: Auf jeden Fall.
2: Ich glaube schon, ja.
1: Und was auch uns sehr stolz macht, ist, die neuen Songs kennen die auch und singen auch mit. Und es ist, wenn wir irgendwo hinkommen, so wie in Milwaukee, dann stehen dort unten Leute, die singen jedes Wort mit. Und wie der Alf schon gesagt hat, die kennen sonst nicht viel Deutsch, aber die wollen nur Schürzenjäger-Nummern hören. Das heißt, keine Coverversionen, ist auch explizit im Vertrag. Bitte nur Schürzenjäger-Songs und die können einfach jede Minute mitsingen.
0: Das muss ein unglaubliches Gefühl sein. Na gut, die originalen Schützenjäger Next Generation, danke fürs Kommen. 22. August, Open Air Finkenberg. Und ich sage toi, toi, toi. Da werden ja auch wieder 10.000 bis 12.000 Leute erwartet.
2: Jawohl.
0: Danke.
2: Dankeschön.

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0: die unverwechselbare Stimme von Tina Turner hier bei uns in Radio Tirol. Und es ist 14:30, wir schauen wieder auf die Straßen. Es hat sich etwas beruhigt, aber auf der Fernpassstraße Richtung Nassereit vom Grenztunnel Füssen bis zur Umfahrung Reute brauchen Sie immer noch 20 Minuten länger, das Ganze wegen Überlastung. Gute und sichere Fahrt.
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2: 13.30 Uhr, einen angenehmen Nachmittag wünscht Alexander Wegliner. Tirols Landeshauptmann Anton Matle von der ÖVP spricht sich heute im Interview mit Ö1 für eine Pensionsreform aus. Er schlägt vor, dass man vom jetzigen Pensionssystem weggehe, das sich einzig und allein an den Lebensjahren orientiert. Vielmehr gehe es darum, wie viele Jahre man tatsächlich gearbeitet habe.
3: Aber es müssen mindestens 45 Jahre auch an Arbeitszeit nachgewiesen werden. 45 Jahre, in denen in das System einbezahlt worden ist. Wobei ich einen Schritt in dem Fall insofern weitergehen würde. Mir scheint es schon auch notwendig, dass man gerade Betreuungsjahre von Müttern, von Vätern, Versorgungsverpflichtungen, dass man diese auch in diese Arbeitszeit mit hineinrechnet.
2: In Pension gehen soll man laut Matle frühestens mit 65 Jahren, wenn man eben die 45 Jahre an Arbeitszeit nachweisen kann. Städte und Gemeinden sollen künftig europaweit selbstständig gegen zu viele Kurzzeitvermietungen vorgehen können. Auch in Tirol werden zahlreiche Wohnungen und Zimmer auf Plattformen wie Airbnb angeboten. Somit kommen sie nicht mehr auf den regulären Mietwohnungsmarkt. Mit dem sogenannten Affordable Housing Act will die EU-Kommission den Gemeinden ermöglichen, eigene Regelungen gegen Kurzzeitvermietung einzuführen, sagt heute bei einem Tirol-Besuch der SPÖ-Delegationsleiter im EU-Parlament Andreas.
4: In vielen Städten gibt es das Gefühl, dass Kurzzeitvermietungsplattformen wichtiger geworden sind als das Wohnen der Menschen, die dort leben. Und daher müssen wir auch den Gemeinden die Möglichkeit geben, dass sie da auch Regelungen beschließen, um das wieder einzuschränken und diese Regelungen so beschließen können, dass sie keine Klagen vom Europäischen Gericht befürchten müssen.
2: Sagt der EU-Abgeordnete Andreas Schieder, allein in Innsbruck werden geschätzte 1.500 Wohnungen auf Online-Vermietungsplattformen angeboten. Murmeltiere aus nächster Nähe erleben, das lockt viele Touristen ins Trentino nach Pian Giannevais bei Canazei. Doch was für Besucher ein Naturerlebnis ist, wird für die Tiere zum Problem. Lucia Baumgartner berichtet.
5: Mit Nüssen, Keksen und Karotten locken Urlauber die eigentlich scheuen Murmeltiere aus ihren Löchern, nahe einer Kletterwand bei Piancha Venice im Trentino. Das Füttern der Tiere ist zwar verboten, doch kaum jemand hält sich daran. Für die Tiere hat das schwere Folgen. Sie verlernen ihre natürliche Nahrungssuche, ihre Zähne wachsen zu lang und werden nicht mehr richtig abgenutzt. Laut den Förstern haben die Murmeltiere die Scheu vor Menschen verloren und geben dieses Verhalten sogar an ihren Nachwuchs weiter. Zwei Kolonien sind bereits verendet. Die letzte übrige Gruppe wurde nun eingefangen und an einem ruhigeren Ort wieder ausgesetzt.
0: Das Wetter in Tirol. Bis zu 35 Grad heute. Also es geht nur ein bisschen was. Es bleibt heiß auch die nächsten Tage und am Abend aber Regenschauer und Gewitter. Derzeit in Lienz und in Reute 31 Grad, in Landekammer 30 und in Innsbruck 35 Grad. Dazu ein kleines Longdrinkerl. Wäre jetzt ganz schön, oder? Kommt von Blondie, The Tide is High.
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0: Toto Cotugno hier bei uns in Radio Tirol am Montagnachmittag. Ja, vielleicht kämpfen Sie sich durch die Hitze oder verstecken sich im Schwimmbad unter einem Baum. Aber die anderen oder einige davon sind schon mit dem Winter beschäftigt. Die Helene zum Beispiel.
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Die macht jetzt im Sommer vielleicht auch ein Päuschen. Sie tritt ja in Schladming auf, heuer noch, und zwar am 11. Dezember, Ski-Opening. Und die Karten für ihr Konzert waren in Minuten weg. Alles ausverkauft. Und deshalb gibt es jetzt ein zusätzliches Konzert am 12. Dezember, eine Zusatzshow. Ja. Muss man auch einmal gesehen haben, die Helene Fischer. Also mindestens im Fernsehen sind seltene Konzerte, die sie gibt heuer. Ich hoffe, Sie haben einen feinen Nachmittag von uns jetzt. FA David.

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1: Am Mikrofon Paul Kranker. In der Inseraten-Affäre bringt der Auswertungsbericht keine weiteren Hinweise auf eine Verwicklung des früheren Bundeskanzlers Sebastian Kurz. Die Korruptionsstaatsanwaltschaft hat den Bericht zur Inseraten-Affäre heute vorgelegt, fast 5 Jahre nach den Hausdurchsuchungen. Der Bericht hat mehr als 1400 Seiten und war sehr kompliziert zu erstellen. Bernd Kuschu berichtet.
2: Eine Wirtschaftsexpertin der Staatsanwaltschaft hat den 1435-seitigen Bericht verfasst, der seit kurzem auch den ORF-Radios vorliegt. Darin verknüpft die Staatsanwaltschaft bisherige Erkenntnisse mit Daten, die bei der Zeitung Österreich sichergestellt wurden. Es hat 4 Jahre gedauert, bis die Staatsanwaltschaft dieses Material zur Gänze erhalten hat, weil zunächst ein Richter prüfen musste, für welche Unterlagen das Redaktionsgeheimnis greift oder nicht greift. Eine neue Smoking Gun betreffend eine Beteiligung oder Mitwisserschaft von Ex-Kanzler Sebastian Kurz bei mutmaßlicher Inseratenkorruption fehlt. Aussagen von Thomas Schmidt und der Meinungsforscherin Sabine Beinschab, den beiden Kronzeugen, wurden aber mit zum Teil neuen Chats verknüpft. Und bereits bekannte Chats geben Hinweise auf eine mögliche Involvierung von Kurz. Er wollte keine Stellungnahme abgeben und auch von den Österreich-Herausgebern gibt es vorerst keine Stellungnahme.
1: Der Tiroler Landeshauptmann Anton Mattler von der ÖVP spricht sich für späteren Pensionsantritt aus. Mattler sagt, man solle erst in Pension gehen können, wenn man mindestens 45 Jahre gearbeitet habe. Zeiten der Kindererziehung sollten angerechnet werden. Vor wenigen Tagen hat Seniorenbund-Obfrau Ingrid Korosek von der ÖVP gefordert, den Pensionsantritt nicht mehr vom Lebensalter abhängig zu machen, sondern davon, wie lange man gearbeitet hat. Man müsse debattieren, ob es 42, 40 oder 45 Jahre sein sollten. Im Fußballcup kennen seit kurzem auch die Wiener Vereine Rapid und Austria mögliche Gegner auf dem Weg in die Conference League. Das Los in Union der Schweiz bringt ihnen schwierige Gegner. Christoph Ott berichtet.
3: Zunächst müssen beide Wiener Vereine aber die dritte Qualifikationsrunde überstehen. Rapid bekommt es bei einem Aufstieg gegen Paide dann im Playoff mit dem Verlierer des Europa-League-Duells zwischen Benfica Lissabon und Heart of Midlothian zu tun. Für Heart aus Schottland wäre es nach der Niederlage gegen Sturm bereits die zweite Begegnung in dieser Europacup-Saison mit einem österreichischen Verein. Die Wiener Austria würde bei einem Weiterkommen gegen Beitar Jerusalem auf den Sieger der Begegnung zwischen dem portugiesischen Topclub Braga und Dynamo Minsk treffen.
1: Nach dem gescheiterten Investorendeal droht Europas Fußballverband UEFA FIFA-Boss Gianni Infantino mit rechtlichen Schritten. Die UEFA fordert Infantino formell auf, jedes Dokument aufzubewahren, das mit dem geplanten Investoreneinstieg zusammenhänge. Er dürfe nichts vernichten. Infantino hat geplant, ein Fünftel der Fußball-WM-Rechte an private Investoren zu verkaufen. Bewertet werden die Anteile mit mehr als 17 Milliarden Euro. Gegen den Verkauf herrscht in Fußballverbänden weltweit Widerstand. Das waren die Nachrichten mit Paul Kranker.
4: Das Wetter in Tirol, ja, auch bei uns ist der 30er mittlerweile Standard und es geht heute noch ein paar Grad höher. Die Aussichten jetzt mit Nathalie Auer.
5: Extreme Hitze gibt es heute Nachmittag vom Weinviertel über Wien und das Burgenland bis zur südlichen Steiermark. In Langenlebern und in Wien-Stammersdorf wurden vor kurzem sogar 39,3 Grad erreicht. So heiß war es hier seit Beginn der Messungen im August noch nie. Dazu wird im Osten heute warmer Wind und oft scheint auch die Sonne. Im Hügel- und Bergland können sich allerdings auch in den nächsten Stunden noch einzelne Schauer und teils kräftige Gewitter bilden. Morgen wird es dann im Nordosten noch heißer mit bis zu 40 Grad.
4: Sind wir froh, dass wir in Tirol sind. Und jetzt noch der Blick auf die Straßen. Fernpassstraße Richtung Nassereit vom Grenztunnel Füssen bis zu der Umfahrung Reute. Ein Plus von 20 Minuten, das Ganze wegen Überlastung. Und die Ötztalstraße, da steht die Polizei mit einer Radarstation talauswärts bei Ötz. Da werden Sie geblitzt, wenn Sie zu schnell unterwegs sind. Gute und sichere Fahrt wünschen wir, Sie hören Radio Tirol. Mein Name ist Britta Bauer und das ist Irene Cara aus Flashdance.

Lucio Dalla hier bei uns in Radio Tirol. Ja, ich hoffe, Sie sind in Good Mood. Dazu passt dieser Kultklassiker von Bobby Darin. Hinreißender Song, Beyond the Sea.

0: Radio Tirol am 3. August und wir schauen gleich wieder auf die Straßen in Tirol, auf die Fernpassstraße, auf der Umfahrung Reute. 20 Minuten Zeitverlust wegen Überlastung und der Blick auf die Ötztalstraße, talauswärts, da wird bei Ötz geblitzt, also wenn Sie zu schnell unterwegs sind. Wir wünschen eine gute und vor allem eine sichere Fahrt.
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2: 15.30 Uhr, einen angenehmen Nachmittag wünscht Alexander Wegliner. In Tirol ist die Zahl der Arbeitslosen im Vergleich zum Vorjahr leicht angestiegen. Da auch die Zahl der Beschäftigten anstieg, blieb die Arbeitslosenquote laut dem AMS Tirol stabil. In einigen Bereichen ist die Zahl der Arbeitslosen allerdings deutlich angestiegen, berichtet Hermann Hammer.
3: Die Zahl der Langzeitarbeitslosen hat von Ende Juli 2025 auf Ende Juli 2026 um fast 18% zugelegt. In Tirol sind derzeit fast 2.500 Menschen von Langzeitarbeitslosigkeit betroffen. Bei Menschen mit anerkannter Behinderung gibt es einen besonders starken Anstieg der Zahl der Arbeitslosen um über 14%. Auch junge Menschen unter 25 sind unverhältnismäßig stark von einem Anstieg betroffen. Hinsichtlich der Branchen gibt es mehr Arbeitslose unter anderem im Handel oder auch am Bau, weniger hingegen in der öffentlichen Verwaltung. Einen deutlichen Anstieg verzeichnet das AMS bei offenen Stellen und bei offenen Lehrstellen.
2: Im Bezirk Schwarz wurde ein 73-jähriger Opfer von Online-Betrügern. Der Mann wurde auf einer angeblichen Investmentplattform unter Gewinnversprechen zu mehreren Überweisungen auf verschiedene ausländische Bankkonten verleitet. Laut Polizei entstand dem Opfer ein finanzieller Schaden im niederen fünfstelligen Euro-Bereich. Die Kriminalpolizei ermittelt. Die Sperre der Hantenjochstraße nach einem Murenabgang im Pfafflar konnte auf Imster Seite wieder aufgehoben werden. Die Straße ist damit aktuell von Imster Seite aus bis zur Passhöhe befahrbar. Eine Überfahrt ist jedoch derzeit aus beiden Richtungen kommend nicht möglich. Die Sperre der Reutener Straße wird voraussichtlich noch bis zum Abend andauern. Die Aufräumarbeiten nach dem Murenabgang dauern weiter an.
0: Und der Blick aufs Wetter. Ja, die Schwimmbäder dürfen sich ja wirklich nicht beklagen, der Ansturm wird groß sein jeden Tag. Traumwetter für den Riesenspaß auf der Rutsche und am Springturm. Und es geht noch heißer, bis zu 35 Grad. Aber es werden wieder Gewitter entstehen und erste Wolken arbeiten schon am Blitz und Donner.
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0: Ihnen eine gute Zeit. Das ist Queen, Radio Gaga.

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0: Wunderbares Sommerlied von den Tavers hier bei uns in Radio Tirol. Ja, der Martin Papst ist auch ein alter Schicker, gell?
1: Total.
0: Du liebst das, ja. Hallo. Die vielen jetzt so jetzt sowas Ernstem, ja. Die vielen Waldbrände in den letzten Tagen im ganzen Land haben eines gezeigt. Wir haben Gott sei Dank echte Profis bei unseren Feuerwehren, die sich beim Löschen unter schwierigen Bedingungen im Tiroler Gelände wirklich auskennen, oder?
1: Ja, die Tiroler Feuerwehren sind bei diesen aufwendigen Löscharbeiten im Gelände nicht nur in ganz Österreich federführend. Ihre Expertise ist aktuell auch international gefragt. In der Landesfeuerwehrschule in Telfs werden außerdem Einsatzkräfte aus ganz Europa für den Kampf gegen Waldbrände ausgebildet. Mehr Details dazu gibt es am Abend bei uns in Tirol heute.
0: Genau, und in Südtirol heute, die beschäftigen sich halt mit Brillen, ja? Und zwar mit nicht ganz normalen Brillen, die sogenannten Smart Glasses. Immer öfter sind diese schlauen Brillen auch in Südtirol ein Thema. Das Thema bei Markus Kernspammer und Südtirol heute. Hallo.
2: Ja, hallo nach Innsbruck. Mit diesen Brillen, also den sogenannten Smart Glasses, kann man telefonieren, Musik hören, Gespräche übersetzen und auch filmen oder fotografieren. Und genau das Filmen und Fotografieren sorgt jetzt für viel Kritik. Datenschützer schlagen Alarm, denn gerade die Kamerafunktion wird eben oft missbraucht. Die Träger filmen oder fotografieren heimlich andere Menschen, ohne dass diese es merken. Die Details zu diesen Smart Glasses dann am Abend bei uns.
0: Also Tirol heute, Südtirol heute ab 18.30 Uhr Tiroler Fernsehen hier bei uns.

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1: Am Mikrofon Paul Kanker. Die Hoffnung auf Fortschritte beim US-Friedensplan für Gaza erleiden weitere Rückschläge. Am Wochenende hat Israel die folgenschwersten Angriffe auf den Gazastreifen seit Wochen geflogen. Ersthelfer in Gaza sprechen von mindestens 18 Toten. Die palästinensische Terrorgruppe Hamas wiederum weigert sich offenbar weiter, ihre Waffen gemäß dem Friedensplan ganz abzugeben. Aus Israel, Nikolaus Wildner.
2: Am Donnerstag hatte US-Präsident Donald Trump aufhorchen lassen. Es sei ihm und seinem Verhandlerteam gelungen, die Hamas im Gazastreifen zu einer vollständigen Entwaffnung zu bewegen. Der Weg für Frieden und Wiederaufbau des Gazastreifens sei damit geebnet. So ehrgeizig diese Ankündigung war, so groß waren auch die Zweifel, die sich vorerst bestätigen. Gegenüber arabischsprachigen Medien betonen führende Hamas-Mitglieder, dass sie keinesfalls einer vollständigen Entwaffnung zustimmen, sondern lediglich der Sicherheitsverwahrung schwerer Waffen. Und Israel setzt seine Angriffe auf gesuchte Hamas-Leute im Gazastreifen fort, indirekt wohl auch als Absage an die Verlautbarung Donald Trumps. Von einem Durchbruch kann also keine Rede sein, höchstens vom Beginn eines neuen, 10 Verhandlungsprozesses über die Zukunft Gazas.
1: Sozialministerin Corinna Schumann von der SPÖ fordert eine raschere Integrationspflicht für Flüchtlingsmütter. Schumann sagt, junge, anerkannte Flüchtlingsmütter sollten nur bis zum 2. Lebensjahr des Kindes von der Pflicht für Deutschkurs und Ausbildung ausgenommen sein, nicht wie bisher bis zum 3. Lebensjahr. Dadurch würden Frauen rascher Deutsch lernen und schon und ein Jahr früher Arbeit finden können. Ministerin Schumann betont, wer arbeiten könne, müsse arbeiten. Die Nachfolge an der Spitze des deutschen Corona-Impfstoffherstellers BioNTech ist geregelt. Mitbegründer Ugur Sahin übergibt die Leitung spätestens am 1. Februar an den Pharma-Manager Guido Oelkers. BioNTech hat in der Corona-Zeit mit seinem Impfstoff Milliarden Euro verdient, dann aber Verluste gemacht. Mehrere Produktionsstandorte werden geschlossen. Das Pharmaunternehmen entwickelt derzeit vor allem Krebsmedikamente. Nach der Vermurung einer Kläranlage in Sölden in Tirol ist die Größe des Schadens unklar. Die Anklage ist komplett vermurt und außer Betrieb. Das Abwasser wird in die Ötztaler Ache geleitet. Zahlreiche Helfer versuchen, die Vermurungen wegzuheben. Aus Tirol, Wolfgang Böhmer.
3: Die Kläranlage ist mit 100.000 Kubikmeter Geröll, Erde und Schlamm teils über 10 Meter vermurt. Bis zu 150 Menschen von der Feuerwehr über das Bundesheer und Freiwillige arbeiten da händisch und mit schweren Maschinen. Frühestens Mittwoch kann man sich aber wohl erst ein genaueres Bild machen, wie groß der Schaden ist. Das Abwasser in der Region fließt indes mit Ausnahmegenehmigung des Landes in die Aache. Hier wird ständig überprüft, die Wasserqualität kontrolliert. Ökologisch soll das Ganze keine Auswirkungen haben, heißt es vom Land.
1: Das waren die Nachrichten mit Paul Kanker.
4: Es ist heiß und drückend schwül und da scheint sich was zusammenzubrauen am Tiroler Himmel. So heiß wie im Osten Österreichs ist es aber bei uns nicht. Nathalie Auer.
5: Eine außergewöhnliche Hitzewelle erleben wir derzeit. 40 Grad wurden vor kurzem in Wien-Stammersdorf und in Langenlebern gemessen. Damit ist der heutige Tag erst der 5. Tag seit Messbeginn, an dem die 40-Grad-Marke erreicht bzw. knapp überschritten wurde. Dabei scheint häufig die Sonne. Im Hügel- und Bergland sind aber auch einzelne Schauer und Gewitter unterwegs. Morgen hält die extreme Hitze an. Im Nordosten erwarten uns wieder um die 40 Grad. Dazu gibt es einiges an Sonne und im Bergland wieder einzelne Gewitter.
4: Und der Blick auf die Tiroler Straßen gleich ins Außerfern auf die Fernpassstraße. Auf der Umfahrung heute 20 Minuten Zeitverlust wegen Überlastung. Und die gute Nachricht fürs Außerfern. Die Hantenjochstraße ist nach einem Murenabgang ab der Passhöhe wieder trassierbar. Gute und sichere Fahrt. Ja, das Ende der Hitzewelle ist jetzt mal für Freitag vorausgesagt. Man möchte am liebsten sich an ein Seeufer setzen, in schattiges Platzl und die Füße im Wasser baumeln lassen. Und dazu Radio Tirol hören. Otis Redding.

0: Es riecht nach Sommer und jetzt riecht es dann vor allem nach Gewittern und so. Ja? Die Wolken sind schon viel unterwegs im Land.
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0: Da gibt es viele Wunder und unsere Radio Tirol-Biologin, die Silvia Hirsch, trägt die zusammen. Und diese Geschichten sind ja immer unterhaltsam und man da fragt eigentlich immer was Neues. Heute sind sie außerdem lustig, weil haben Sie gewusst, dass es richtiges Mobbing gibt, auch in der Pflanzenwelt? Ja, Pflanzen können auch so richtig garstig sein.
2: Unter einem Nussbaum wächst nichts, diesen Spruch kennen Sie vielleicht. Und dahinter steckt wieder einmal eine sehr raffinierte Strategie der Pflanzen. Pflanzen vermeiden nämlich Konkurrenz. Sie mobben andere Pflanzen. Der wissenschaftliche Begriff dafür ist Allelopathie. Wenn also Nussblätter auf den Boden fallen, wird eine Substanz namens Juglon aus den Blättern ausgewaschen. Die wird wiederum von kleinen Mikroorganismen von einer inaktiven in eine aktive Form umgewandelt und genau diese Substanz verhindert dann die Keimung von anderen Pflanzen. Der Nussbaum verhindert das Aufkommen verschiedener Pflanzenarten. Rosengewächse, und dazu gehören nicht nur unsere Rosen, sondern auch viele unserer Obstbäume wie Marillen, Äpfel, Birnen, Pfirsiche, verhindern das Aufkommen der eigenen Art. Das heißt also, wenn man einen Marillenbaum dorthin setzt, wo vorher schon einer war, wird dieser eher mickrig sein und nicht gut wachsen. Man muss also entweder die Erde austauschen oder warten, bis der Boden nach ein, zwei Jahren gut ausgeschwemmt ist. Und wenn Sie möchten, dass unter Ihrem Nussbaum andere Pflanzen wachsen, dann müssen Sie brav die Blätter im Herbst aufsammeln und entfernen.

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1: Es ist 16:30, Sie hören Radio Tirol und es sind uns keine Störungen gemeldet worden. Gute und sichere Fahrt.
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3: Einen schönen Nachmittag wünscht Alexander Wegliner. Jener 29-jährige Fahrer eines Paketdienstleisters, der ein teures Präzisionsvermessungsgerät der TIVAG entgegengenommen hat und dann den Inhalt gegen Erdnussbutter ausgetauscht hat, ist heute im Landesgericht in Innsbruck verurteilt worden. Michael Irsberger hat die Details.
4: In Abwesenheit des mehrfach vorbestraften Angeklagten wurde heute am Landesgericht verhandelt. Die TIVAG hat einen sogenannten Theodoliten, also ein Präzisionsmessgerät zur Vermessung für eine Wartung nach Köln zur Herstellerfirma geschickt. Dort kamen statt des 48.000 Euro teuren Gerätes 19 Gläser Erdnussbutter an. Der 29-jährige Paketfahrer, der das Gerät in Innsbruck abgeholt hat, kam schnell in Verdacht, das teure Messinstrument ausgetauscht zu haben. Der 29-jährige Angeklagte zog es heute zum dritten Mal vor, nicht bei Gericht zu erscheinen. Er ist wahrscheinlich in Moldawien. Nach Anhörung einiger Zeugen und Einblicken in die Pakettransportbranche mit Sub- und Sub-Sub-Unternehmen war das Gericht von der Schuld des Angeklagten überzeugt. 5 Monate unbedingte Haft wegen Veruntreuung, so lautet das Urteil. Es ist nicht rechtskräftig.
3: Im Bezirk Schwarz wurde ein 73-jähriger Opfer von Online-Betrügern. Der Mann wurde auf einer angeblichen Investmentplattform unter Gewinnversprechen zu mehreren Überweisungen auf verschiedenen ausländischen Bankkonten verleitet. Laut Polizei entstand dem Opfer ein finanzieller Schaden im niederen 5-stelligen Euro-Bereich. Die Kriminalpolizei ermittelt. In der Südtiroler Athesia hat es mit 1. August einen Wechsel in der Führungsetage gegeben. Konzerndirektor Michael Ebner übergab nach 31 Jahren die operative Leitung der Verlagsgruppe an seinen 37-jährigen Sohn Georg. Der Wechsel stand bereits längere Zeit fest. Die Athesia AG wurde im Jahr 1888 in Brixen gegründet. Zur Verlagsgruppe gehören unter anderem die Südtiroler Tageszeitung Dolomiten, das Online-Nachrichtenportal Stoll.id sowie der Radiosender Südtirol 1. Und eine aktuelle Meldung kommt gerade vom Land Tirol. Die Aufräumarbeiten an der Hantenjoch-Straße wurden abgeschlossen. Die Straße ist ab sofort wieder für den Verkehr freigegeben. Die Überfahrt über das Hantenjoch ist somit wieder möglich.
1: Ja, müssen wir schauen, wie es mit den Gewittern ausschaut, ob die Hantenjochstraße dann auch offen bleibt. Regen ist im Anmarsch offenbar. Ja. Bitte gerne Regen in Tirol, aber verteilt da nicht so in großen Wuchten, dass wieder Unterführung oder ein Keller unter Wasser steht oder gar eine Mur daherkommt. Wir können uns das nicht aussuchen, also heute nicht. Die Gewitter sind offenbar eben im Anmarsch. Viele Wolken jetzt am Tiroler Himmel, derzeit zwischen 19 und 35 Grad, 19 in Galtür und 35 in Innsbruck. 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

0: Kinder an die Macht. Die haben sie hoffentlich, es sind ja Sommerferien.
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0: Ein gelungener Start heute in die Sommerfrische im Bezirk Imst haben wir hingelegt. Weit über 1000 Besucherinnen und Besucher sind da gekommen nach Hochötz ins Vidiversum. Und mittendrin mein fröhlicher Kollege, der Markus Feichter.
2: Ja, liebe Britta, es war ein fantastischer Start heute in dem Bezirk Imst, hier hoch heroben in Hochötz auf über 2000 Metern Seehöhe. Perfektes Wetter, viele wirklich gut gelernte Radio-Tirol-Hörerinnen und Hörer, viele Kinder, da bietet sich ja auch viel für die Kinder an. Die waren im Ninja-Park, die sind hier mit dem Floß übers Wasser gefahren. Ein Zipfelbobrennen haben wir veranstaltet und natürlich viel war rund um den Schminktisch auch heute los. Und ganz ähnlich wird es vermutlich morgen sein. Da sind wir ein Tal weiter, quasi über den Berg. Und zwar im Steinbockzentrum in St. Leonhard im Pietztal. Wir können die Murmeltiere beobachten. Auch der Steinwildexperten werden uns ein bisschen was erzählen über diese Tiere und auch über die Landesjagd Pietztal. Und für die Kinder, logisch, haben wir auch wieder ein nettes Rahmenprogramm. Unter anderem mit einer Schnitzeljagd. Würde mich freuen, wenn Sie morgen vorbeischauen. Wie gewohnt, ab 10 Uhr geht's los mit der Radio Tirol Sommerfrische.
0: Na, danke, Markus. Und Sie brauchen noch ein Kennwort. Das ist online zu finden, tirolorf.at. Oder Sie hören morgen zu. Guten Morgen, Tirol. Ab 5.30 Uhr sind wir dann da dabei. Und Sie kommen vielleicht nach St. Leonhard im Pietztal ins Steinbockzentrum.
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2: ÖVP, Forderung nach Pension erst nach 45 Jahren Arbeit. Insolvenzentgeltfonds fehlen Millionen. Zum Journal um 5 begrüßt sie Paul Kraker. In der ÖVP mehren sich Stimmen für ein höheres Pensionsalter. Erreicht soll es werden, indem es künftig nicht mehr darauf ankommen soll, wie alt man ist, sondern wie lange man gearbeitet hat. Zuletzt hat der Seniorenbund-Obfrau Ingrid Korosek gefordert. Heute zieht der Tiroler Landeshauptmann Anton Matle nach. Er fordert, man solle erst in Pension gehen dürfen, wenn man 45 Jahre gearbeitet habe.
3: Mein Ansatz ist jener, dass man sagt, Pensionsantritt erst ab 65 Jahren, das ist auch das Pensionsantrittsalter, das bisher auch gesetzlich fixiert ist, erst ab 65 Jahren, aber es müssen mindestens 45 Jahre auch an Arbeitszeit nachgewiesen werden, 45 Jahre, in denen in das System einbezahlt worden ist, wobei ich einen Schritt in dem Fall insofern weitergehen würde. Mir scheint es schon auch notwendig, dass man gerade Betreuungsjahre von Müttern, von Vätern, Versorgungsverpflichtungen, dass man diese auch in diese Arbeitszeiten mit hineinrechnet.
2: Sagt der Tiroler Landeshauptmann Matle. In Österreich steigt die Zahl der Arbeitslosen weiter. Wie das AMS mitteilt, sind Ende Juli 364.000 Menschen arbeitslos gewesen oder in Schulung, 1,3% mehr als vor einem Jahr. Die Arbeitslosigkeit in Österreich steigt seit mehr als 3 Jahren ununterbrochen. Der Titel Insolvenzentgeltfonds mag ein wenig sperrig sein. Klar ist jedenfalls, dass dem Fonds Geld fehlt. Der Fonds hat eine wichtige Funktion. Er springt bei Firmenpleiten ein und übernimmt offene Ansprüche der Beschäftigten, also Löhne, Gehälter oder Abfertigungen. Allerdings geht dem Fonds nächstes Jahr das Geld aus. Felix Nowak, wie überraschend ist diese Entwicklung?
4: Ehrlich gesagt wenig überraschend. Dafür muss man sich die Ausgaben und die Einnahmen des Fonds anschauen. Zum einen hat es da zuletzt viele Firmenpleiten gegeben, darunter große Namen wie Kickerliner. Im vorigen Jahr sind die Auszahlungen des Fonds dadurch noch einmal gestiegen von 270 auf über 300 Millionen Euro. Zum anderen hat man derzeit besonders niedrige Einnahmen. Die kommen nämlich aus Beiträgen der Unternehmen als Teil der Lohnkosten und diese Beiträge sind immer wieder abgesenkt worden. Wenn man das mit der Situation von vor 20 Jahren vergleicht, dann ist aktuell nur noch ein Siebtel zu bezahlen. Zuletzt ist der Beitrag vor etwa 5 Jahren abgesenkt worden. Damals hat es gerade wenige Firmenpleiten gegeben. Jetzt, wo die Zahl aber wieder höher ist, müsste der Beitrag eigentlich auch wieder steigen. Gerade jetzt tut sich die Regierung aber schwer, Unternehmen zusätzlich zu belasten.
2: Felix Nowak aus unserer Innenpolitikredaktion. Nach dem Andrang zehntausender Migranten auf die spanische Exklave Ceuta in Nordafrika fordert EU-Kommissionspräsidentin Ursula von der Leyen ein geschlossenes europäisches Vorgehen. In einem Brief an den spanischen Ministerpräsidenten Pedro Sanchez schreibt von der Leyen, die EU-Staaten müssten gemeinsam die EU-Außengrenzen stärker überwachen und Barrieren errichten, wenn notwendig. Vergangenen Donnerstag haben 60.000 Migranten von Marokko aus die Exklave Ceuta erreicht. Mindestens 72 Menschen sind ertrunken. Der Vorfall hat in der EU Streit um die Migrationspolitik ausgelöst. In Wien hat ein Prozess wegen des Vorwurfs des versuchten Mordes gegen eine 86-Jährige begonnen. Die Pensionistin soll im Oktober des Vorjahres versucht haben, ihre geistig behinderte Tochter zu vergiften, damit sie nicht ins Pflegeheim muss. Danach wollte die 86-Jährige Suizid begehen. Sie und ihre Tochter wurden aber vom Ehemann gerettet. In Italien ist ein 13-Jähriger nach 9 Jahren im Koma gestorben. Der Bub war 2017 als 4-Jähriger ins Wachkoma gefallen. Er hatte einen Rohkäse gegessen, der mit EHEC-Erregern belastet war. EHEC sind krankmachende Stämme des Darmbakteriums, die durch kontaminierte Lebensmittel wie rohes Fleisch oder Rohmilch auf den Menschen übertragen werden können. Der frühere ORF-Generaldirektor Roland Weißmann geht beim Obersten Gerichtshof gegen die Entscheidung des Oberlandesgerichts Wien in der Chat-Affäre vor. Weißmanns Anwalt argumentiert, die Entscheidung bedeute, dass man falsche Vorwürfe nicht kommentieren dürfe, auch wenn sie medial breitgetreten und den höchstpersönlichen Lebensbereich verletzen würden. Das Oberlandesgericht hat vor wenigen Tagen entschieden, dass die Wochenzeitung Falter alle verbreiteten Passagen aus den Chats Weißmanns mit einer ORF-Mitarbeiterin veröffentlichen durfte. Das war das Journal um 5 mit Paul Kracker.
5: Und wir schauen auf das Wetter in Tirol. Es regnet gerade in Holzgau, in St. Leonhard und in St. Anton. Vielerorts jetzt viele Wolken, an anderen ist es noch wolkenlos, wie in Kösten zum Beispiel. Die Aussichten für ganz Österreich hat Nathalie Auer.
6: Die Sonne hat die Temperaturen heute kräftig nach oben getrieben. In Wien-Stammersdorf und den Langenlebern wurden sogar neue Stationsrekorde aufgestellt mit 40 bzw. 40,1 Grad. Deutlich frischer ist es heute dagegen im Bergland, wo es mit den Schauern und Gewittern abgekühlt hat. Nur 18 Grad hat es jetzt in Wart. Und Stichwort Gewitter, die sind auch noch in den kommenden Stunden möglich, und zwar besonders in den Alpen. Morgen geht es oft sonnig und teils gewittrig weiter. Außerdem bleibt es im Osten extrem heiß mit bis zu 40 Grad.
5: Und der Blick auf die Tiroler Straßen, gleich auf die Zillertaler Straße, taleinwärts bei Schlitters Blockabfertigung vor dem Brettfalltunnel und 15 Minuten Zeitverlust. Sonst schaut's aber gut aus im Land. Wir wünschen gute und sichere Fahrt.
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5: Schönen Nachmittag oder guten Abend, wie wir im Winter um diese Uhrzeit schon sagen, weil da ist ja ganz dunkel. Also sage ich heute Hallo.
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5: Und mit einem Hit aus den 80ern, Lips Incorporated.

0: reif. Für die Insel-Verse, die noch nicht auf Urlaub waren. Der Montag für manche eher eine Red Flag. Der Feierabend hingegen definitiv eine Green Flag. Theresa Kleine, hallo, aus unserem Social Media Team, klär uns auf.
1: Hallo, schönen Nachmittag. Ja, Red Flag, Green Flag heißt es bei uns ja jeden Montag in unserem ORF Tirol Sommergespräch auf Social Media mit den Spitzenpolitikerinnen und Politikern des Landes. Was taugt Ihnen, was taugt Ihnen nicht? Das signalisieren Sie einfach mit einer grünen Flagge und mit einer roten Flagge.
0: Heute hat die Andrea Haselwander-Schneider von der Liste Fritz diese Flaggen in der Hand gehabt.
1: Und ich habe sie mit diesen Aussagen konfrontiert.
2: Sprachnachrichten, die länger als 2 Minuten dauern.
3: Die Jungen schreiben ja alles nur mehr, aber ich tue auch gerne reden und hoch mir das auch an.
4: E-Scooter fahren.
5: Mir ist das viel zu gefährlich. Mir gehen die Dinger viel zu schnell. Ich glaube, da braucht man Regeln.
6: Die KI beim Schreiben von Reden verwenden.
7: Wir sollten das den Jungen auch schon beibringen, wie sie damit umgehen sollten. Ich habe das auch in meinem Alter noch gut gelernt. Aber natürlich ersetzt es nicht das eigene Denken.
1: Diese roten und grünen Flaggen, die müssen Sie sich jetzt nicht nur vorstellen, die gibt es auch zu sehen.
0: Ja, genau. Auf Instagram und auf Facebook, da finden Sie uns unter ORF Tirol.

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1: Edoardo Benato hier bei uns in Radio Tirol. Und wir schauen gleich auf die Zillertalstraße taleinwärts bei Schlitters Blockabfertigung vor dem Brettfalltunnel und 15 Minuten Zeitverlust. Sonst schaut's aber gut aus. Gute und sichere Fahrt.
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3: Staatsanwaltschaft stellt Ermittlungen gegen FPÖ-Chef Markus Abwärtsger nach Burger King-Krone-Video ein. Vorschlag von Landeshauptmann Mattle zur Pensionsreform stößt auf Kritik und Tirols Langläufer räumen beim Sommer-Grand Prix in Osttirol ab.
2: Im Studio Alexander Wegener.
3: Schönen Abend. Die Staatsanwaltschaft Innsbruck hat die Ermittlungen gegen FPÖ-Landesparteichef Markus Abwärtsger im Zusammenhang mit seinem Burger King-Krone-Video eingestellt. Mehr von Patrick Meyerhofer.
4: Die FPÖ hat vor gut einem Jahr auf ihrer Social-Media-Plattform ein Video veröffentlicht, auf dem zu sehen ist, wie sich Markus Abwärtsger eine Burger King-Krone aufsetzt und durch die Innsbrucker Meranerstraße spaziert. Abwärtsger wurde daraufhin Rassismus vorgeworfen. Das Video stünde für einen Clip aus dem Jahr 2021 in den USA, in dem Gewalt gegenüber schwarzen Bevölkerungsgruppen offen demonstriert wird. Die Staatsanwaltschaft hat wegen des Verdachts der Verhetzung ermittelt. Jetzt wurde das Ermittlungsverfahren eingestellt, weil im Video nicht eindeutig zu Gewalt oder Hass aufgestachelt worden sei. Im Zweifel sei nur die migrationspolitische Position der FPÖ dargestellt worden, teilt die Staatsanwaltschaft mit.
3: Tirols Landeshauptmann Anton Mattle von der ÖVP spricht sich heute im Interview mit Ö1 für eine Pensionsreform aus. Er schlägt vor, dass man vom jetzigen Pensionssystem weggeht, das sich einzig und allein an den Lebensjahren orientiert.
5: Also eine Reform des Pensionssystems ist tatsächlich etwas ganz, ganz Wichtiges. Und ich würde weggehen von einem Pensionssystem, das sich einzig und allein an den Lebensjahren orientiert. Ich bin ein Fan davon, der sich daran orientiert, wie viele Jahre habe ich in ein System auch einbezahlt.
6: Das ist ein Vorschlag, den hat auch Seniorenbundchefin Korosek gemacht. Wie viele Berufsjahre schweben Ihnen davor?
5: Mein Ansatz ist jener, dass man sagt, Pensionsantritt erst ab 65 Jahren, das ist auch das Pensionsantrittsalter, das bisher auch gesetzlich fixiert ist, erst ab 65 Jahren, aber es müssen mindestens 45 Jahre auch an Arbeitszeit nachgewiesen werden, 45 Jahre, in denen in das System einbezahlt worden ist, wobei ich einen Schritt in dem Fall insofern weitergehen würde. Mir scheint es schon auch notwendig, dass man gerade Betreuungsjahre von Müttern, von Vätern, Versorgungsverpflichtungen, dass man diese auch in diese Arbeitszeit mit hineinrechnet.
6: Aber werden nicht Akademiker, Akademikerinnen extrem bestraft oder ist das in Ihrem Sinne?
5: Nein, ein System kann nie realisieren, wenn es um Strafen geht, sondern es geht ganz einfach auch darum, wenn jemand früher startet, also mit 15 Jahren im Rahmen der dualen Ausbildung in den Arbeitsprozess einsteigt, der erreicht die 45 Jahre früher, wird aber trotzdem bis 65 Jahre arbeiten, weil ab 65 Jahren, das ist eben auch das Ziel. Und wenn jemand eben viele Zeit auch in Ausbildung investiert und bis 26, 27 Jahre schlussendlich auch für seine Ausbildung in Anspruch nimmt, dann wird das etwas länger dauern, aber das ist auch absolut fair.
3: Sagt Tirols Landeshauptmann Anton Mattle im Gespräch mit Maximilian Biegler. Mattles Vorstoß sorgt für Kritik. FPÖ-Arbeitnehmersprecher Patrick Haselwanter bezeichnet das Ganze als wenig durchdacht. Mattles Forderung würde einen gesellschaftspolitischen Scherbenhaufen anrichten. Es sei absolut realitätsfern zu glauben, dass jeder problemlos 45 Jahre arbeitsfähig sei. SPÖ-Bundesgeschäftsführer Klaus Seltenheim meint in einer Aussendung, Hackeln bis 70 wird es mit der SPÖ nicht geben. Die Neos hingegen freuen sich über die neue Bewegung in der Debatte über das Pensionsantrittsalter. Angesichts der demografischen Entwicklung dürfe diese Frage kein politisches Tabu sein, meinen die Neos. Jener 29-jährige Fahrer eines Paketdienstleisters, der ein teures Präzisionsvermessungsgerät der TIVAG entgegengenommen hat und dann den Inhalt gegen Erdnussbutter ausgetauscht hat, ist heute am Landesgericht in Innsbruck verurteilt worden. Michael Irsberger hat die Details.
7: In Abwesenheit des mehrfach vorbestraften Angeklagten wurde heute am Landesgericht verhandelt. Die TIVAG hat einen sogenannten Theodoliten, also ein Präzisionsmessgerät zur Vermessung für eine Wartung nach Köln zur Herstellerfirma geschickt. Dort kamen statt des 48.000 Euro teuren Gerätes 19 Gläser Erdnussbutter an. Der 29-jährige Paketfahrer, der das Gerät in Innsbruck abgeholt hat, kam schnell in Verdacht, das teure Messinstrument ausgetauscht zu haben. Der 29-jährige Angeklagte zog es heute zum dritten Mal vor, nicht bei Gericht zu erscheinen. Er ist wahrscheinlich in Moldawien. Nach Anhörung einiger Zeugen und Einblicken in die Pakettransportbranche mit Sub- und Sub-Sub-Unternehmen war das Gericht von der Schuld des Angeklagten überzeugt. 5 Monate unbedingte Haft wegen Veruntreuung, so lautet das Urteil. Es ist nicht rechtskräftig.
3: Beim Langlauf-Sommer-Grand Prix in Osttirol dieses Wochenende haben die Tiroler Asse groß aufgezeigt. Über 10 Podestplätze konnten die Tiroler Langläuferinnen und Langläufer erobern und das trotz schwieriger Wetterbedingungen. Vanessa Hofer und Norbert Belliner berichten.
8: Hitze und Regen machen den Langlauf-Sommer-Grand Prix in Osttirol zwar schwieriger, aber durchaus auch spannender. Doch die Tiroler und Tirolerinnen lassen sich vom Wetter nicht unterkriegen. Im Gegenteil, 10 Podestplätze gehen nach Tirol, darunter der Sieg von Doppelstaatsmeister Benjamin Moser aus Maurach, der im Sprint nicht zu schlagen ist.
9: Natürlich sehr cool, dass ich da in Österreich gewinnen kann. Deswegen bin ich natürlich auch da. Und ja, also sehr cool, dass wir so in die Saison starten können, die neue.
8: Das gilt auch für Tobias Ganner aus Obertiliach. Er gewinnt das Bergrennen über 6 Kilometer und 560 Höhenmeter.
10: Mir hat es richtig gut gefallen und richtig gut organisiert und das Wetter hat auch gut gepasst. Heute war es schon ein bisschen kühler wie gestern, aber schon auch ziemlich warm und oben außen ist dann schon hart geworden.
8: Für den sportlichen Leiter Langlauf im österreichischen Skiverband Alois Stadlober ist der gemeinsame Wettkampf mit den Biathletinnen und Biathleten etwas ganz Spezielles.
11: Schön ist, dass Biathlon heuer diesen Sommer Grand Prix mit uns gestaltet und mit dabei ist, weil da ist einfach ein größeres Starterfeld, es sind mehr bekannte Namen. Sommer Grand Prix ist für uns wichtig, erstens, weil wir ein bisschen die guten Leute zu besuchen, also unsere guten Athleten, weil das doch ein bisschen eine Herausforderung ist für alle. Und auch der Vergleich mit Biathlon macht es sehr interessant für uns.
8: Nach dem Grand Prix in Osttirol geht es dann im September beim Hohe Wand Skiroller Festival in Niederösterreich weiter.
3: Hackel im Doppelpack gab es gestern beim Outreach-Festival in Schwarz. Heidi Hackel ist gefragte Kostümbildnerin an den großen Theater- und Opernhäusern zwischen Wien und Hamburg. Ihr Bruder Franz Hackel ist bekannt als Jazz-Trompeter und Grenzgänger zwischen musikalischen Welten, zwischen New York und Schwarz. Gemeinsam hatten sie die Idee zu Tu Felix Austria Nube, ein Stück über die Frauen der Habsburger. Die Aufführung im Grafenstadl war eine Premiere. In doppelter Hinsicht, berichtet Eva Rottensteiner.
12: Die anderen mögen Kriege führen. Tu Felix Austria Nube, du glückliches Österreich heirate. Für die Frauen hieß das, dass sie an Herrscher in aller Herren Länder bis nach Brasilien verschachert wurden und Kinder kriegen mussten, so viele wie möglich. Rekordhalterin war Elisabeth von Görz mit 21 Kindern. In 13 Gesängen erzählt Philipp Moser das Text von den Frauen, ohne die im Habsburgerreich rein gar nichts funktioniert hätte. Magdalena Köchl, eingekleidet von Heidi Hackl als Braut, geistert als unglückliche Wiedergängerin durch die Jahrhunderte, meist stumm, aber immer präsent. Heidi Hackl.
13: Also wir wollten auch weg von den Mainstream-Habsburgerinnen, sondern eher so das ein bisschen erzählen, dass im Hintergrund so viel gelaufen ist, was wir wahrscheinlich gar nicht so wissen oder was im Geschichtsunterricht auch gar nicht so erzählt wird. Die Dynamik.
12: Die Geschichte wird musikalisch kommentiert von Franz Hackl und seinem großartigen Musikerensemble. Für das Geschwisterpaar ist die Performance eine Premiere.
14: Das ist eine Premiere vor Publikum, aber wir arbeiten ja zusammen, seit wir reden können. Also wir haben eine ganz enge Bindung und haben uns immer ausgetauscht über alles Mögliche und irrsinnig voneinander profitiert. Also die Heidi hat mir immer von der bildenden Kunst und vom Visuellen erzählt, hat auch einen großartigen Musikgeschmack und ich habe halt das von der Musikseite angegangen. Also wir haben immer hochinteressante Gespräche gehabt.
13: Das ist eigentlich entstanden daraus, dass der Franzi und ich, wir verstehen uns einfach blind.
12: Inspiriert hat Heidi und Franz Hackl auch der neue Raum, der Grafenstadl, der jahrelang leer stand, jetzt teilrenoviert wurde und mit Tu Felix Austria Nube zum ersten Mal als Kulturraum genutzt wurde. Und das hoffentlich nicht zum letzten Mal.
3: Berichtet Eva Rottenstein und das war die Abendinformation in Radio Tirol.
1: Das Wetter fehlt noch, danke Alexander Wegliner. Ja, die Gewitter sind angekommen im Land. Gewitterregen derzeit im Außerfern. in Tannheim, Holzgau, Erwald und im Oberland, gerade in Brutz, in Umhausen und auch in Silian in Osttirol. Da gehen gerade Gewitter nieder. In Innsbruck geht schon fester Wind, der kündigt die Niederschläge an. Das wandert dann weiter Richtung Unterland. Die Temperaturen gehen zurück und so schaut es dann auch morgen aus. Niederschläge noch in der Nacht, morgen untertags sehr sonnig und heiß, bis zu 35 Grad. Und dann kommen wieder Gewitter daher oder Regen daher. Ja. Die Hitzewelle dauert noch bis Freitag an und dann wird es kühler. Angenehmen Abend mit Radio Tirol.
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1: und mit Madonna.

0: ein wunderbares Lied, Radio Tirol am Montag. Was alles heute passiert ist, das Wichtige, die Nachrichten in einfacher Sprache für Sie.
1: Am Mikrofon Martin Balder. Die Hitzewelle in Österreich steuert auf ihren Höhepunkt zu. Die Wetterexperten von Geosphere Austria haben für Dienstag und Mittwoch in Wien und Teilen von Niederösterreich und dem Burgenland die höchste Wetterwarnstufe rot ausgerufen. Die Experten erwarten, dass es heißer als 40 Grad wird. Vielleicht gibt es sogar einen neuen Hitzerekord. Der Rekord liegt bei 40,5 Grad und stammt aus dem Jahr 2013. Die Arbeitslosigkeit in Österreich ist im Juli leicht gestiegen. Im Vergleich zum Juli 2025 sind um 1,3% mehr Menschen arbeitslos. Der Grund für die hohe Arbeitslosigkeit ist die schwache Wirtschaft in Österreich. Die Energiekosten für Firmen sind zu hoch. Firmen investieren aktuell wenig Geld in Projekte. Deswegen gibt es momentan auch wenig Jobs auf dem Arbeitsmarkt. Letzte Woche sind in der spanischen Stadt Ceuta zehntausende Migranten angekommen. Die Stadt Ceuta liegt an der nordafrikanischen Küste, sie gehört aber zu Spanien. Die bis zu 60.000 Migranten sind von Marokko über das Meer und über das Land nach Ceuta gekommen. Jetzt sind die meisten Migranten wieder zurück in Marokko. Ein Sprecher von der Regierung in Marokko hat gesagt, dass Marokko nichts mit dem plötzlichen Ansturm zu tun hat. Falsche Informationen in sozialen Medien haben die Migranten dazu gebracht, zur Grenze zu kommen. In Griechenland gibt es aktuell schwere Waldbrände. Im Norden von Griechenlands Hauptstadt Athen brennt es schon seit 4 Tagen. Durch starke Winde breiten sich die Flammen sehr schnell aus. Mehrere tausend Hektar Fläche sind schon verbrannt. Viele Häuser und Wälder sind durch die Flammen zerstört worden. Das waren Nachrichten in einfacher Sprache. Redaktion Christine Meyer-Bohusch und Adrian Zierlaut.
0: Und Britta Bauer wünscht Ihnen einen angenehmen Montagabend.

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2: Im Nachrichtenstudio ist Konstantin Hahn. Das heimische Budget ist laut Finanzministerium auf Kurs. Das zeigt eine aktuelle Halbjahresauswertung. Die Ausgaben sind demnach weniger stark gestiegen als geplant und die Einnahmen entwickeln sich laut Ministerium robust. Katja Arthofer mit den Einzelheiten.
3: Herausfordernd bleiben die Ausgaben für Zinsen und Pensionen, aber insgesamt geht die Tendenz für das Finanzministerium in die richtige Richtung. Zurückgegangen sind dabei vor allem die Ausgaben für Förderungen, und zwar gleich um ein Fünftel. In Summe liegt man damit unter der budgetierten Ausgabensteigerung. Und diese positive Entwicklung ist auch den Bundesländern zu verdanken, wie Finanzminister Markus Marterbauer von der SPÖ schon beim Sommerministerrat in der Vorwoche lobte.
4: Zum Teil, weil sich die Einnahmen stärker entwickelt haben, aber auch, weil die Bundesländer und die Gemeinden wirklich sparen. Und das heißt, aus budgetärer Sicht bin ich eigentlich sehr zufrieden mit dem, was wir im ersten Halbjahr sehen. Das lässt noch keine Rückschlüsse aufs ganze Jahr zu.
3: Aber, so Marterbauer, es laufe jedenfalls ganz gut.
2: US-Präsident Trump hatte für heute eigentlich Gespräche mit dem Iran angekündigt. Laut dem Iran gibt es derzeit aber keine Gespräche mit den USA. Stattdessen wird mit dem Oman über eine vorübergehende Lösung für die Durchfahrt durch die Straße von Hormus verhandelt. Alexandra von Merse berichtet.
5: Solange die militärische Aggression der USA gegenüber dem Iran anhält, wird es keine Veränderungen an der Straße von Hormus geben, sagt der Sprecher des iranischen Außenministeriums. Man verhandle aber mit dem Oman, mit dem sich der Iran das Küstenmeer, also die Straße von Hormus, teilt. Geplant ist ein Modell, bei dem es nur mehr eine einzige Route für die Tanker gibt. Und zwar sollen sie auf der iranischen Seite in die Meerenge ein und auf der Seite des Oman wieder ausfahren. Freie Durchfahrt wie vor dem Krieg gibt es nicht. Vielmehr wird der Iran wohl die Herkunft der Schiffe kontrollieren und Kriegsschiffen eine Passage verwehren.
2: Die Zahl der irregulären Ankünfte von Migranten in Italien ist seit Jahresbeginn deutlich zurückgegangen. Die Zahl sei im Vergleich zum Vorjahreszeitraum um mehr als die Hälfte zurückgegangen, teilt das italienische Innenministerium mit. Rund 17.000 Migranten sind nach Seefahrten über das Mittelmeer in Italien heuer eingetroffen. Letztes Jahr waren es im gleichen Zeitraum noch fast 37.000. Die Autobauer Dacia und Ford haben in Rumänien wegen eines drohenden Stromengpasses ihre Produktion gestoppt. Die Werke sollen 2 Wochen lang stillstehen, teilt die rumänische Regierung mit. Auslöser der Stromkrise in Rumänien sind die extrem niedrigen Wasserstände, vor allem der Donau. Unter anderem wurde einer der beiden Reaktoren des rumänischen Atomkraftwerks abgedreht, weil nicht mehr genug Wasser für die Kühlung durch die Donau fließt. Das waren die Nachrichten mit Konstantin Hahn. Und jetzt zum Wetter.
6: Einer der heißesten Julitage seit Messbeginn geht meist sonnig und trocken, stellenweise aber gewitterig zu Ende. Derzeit blitzt es im Bregenzer Wald und im Raum Schladming. Über Nacht gingen die Gewitter rasch ab und es klart auf. Die Temperaturen sinken nicht unter 24 bis 12 Grad. Morgen Dienstag und am Mittwoch erreicht die Hitzewelle den nächsten Höhepunkt. Die Temperaturen steigen auf 30 bis 38, im Osten vereinzelt auf 40, wenn nicht sogar 41 Grad. Dazu gibt es weiterhin viel Sonne und heißen Südwind, nur im Berg- und Hügelland ein paar Gewitter. So viel zum Wetter von Michael Mattern.
7: 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Wir werfen einen Blick auf Tirol Straßen. B169 Zillertalstraße taleinwärts bei Schlitters. Blockabfertigung vor dem Brettfalltunnel und 15 Minuten Zeitverlust. Sollten Sie unterwegs sein, kommen Sie gut und vor allem sicher an Ihr Ziel.

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1: Gute Volksmusik, wunderbare Lieder und Weisen und einen Blick auf unsere Alma. Und da habe ich einen interessanten Gast in meiner heutigen Sendung, den Hans Meier aus St. Johann. Er hat in seiner Hand zum Dazün. Mich freut's, dass Sie wieder auf Radio Tirol dabei sind. Und los geht's mit den Oberleibniker aus Osttirol und dem Landler Almagruß.

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1: Ja, mich freut es ganz besonders, dass ich heute in St. Johann sein darf, beim Hans Meier. Und der Hans, der ist beim Lafferer daheim, eigentlich beim Lafferhof. Er ist der Lafferbauer. Hans, stell dir mal den Hörerinnen und Hörern selber vor, damit sie dich ein bisschen besser kennenlernen.
2: Ich bin halt der Hans Meier, hat man eh schon gehört, und bin beim Lafferbauern in St. Johann Bauer gewesen. Und jetzt bin ich zweimal Altbauer, weil jetzt hat schon mein Enkel. Und der macht es recht gut und da bin ich sehr zufrieden.
1: Hans, du hast eine große Liebe zur Landwirtschaft. Du hast allweil mit Viechern zu tun gehabt.
2: Ja, ich habe eine Schwäche für einen Bauern. Ich weiß genau, dass der Bauer nicht viel verdient, viel arbeiten sollte oder muss. Aber das hat mich nicht angeschreckt, weil ich habe einfach innerliche Zuneigung und eine Liebe zu einem Bauern. Arbeit gehabt, schon mit der Schule gehen. Angefangen hat das, weil ich in der Volksschule weg gewesen bin, und mit 10 Jahren. Und da habe ich fürchterliches Heimweh gekriegt und da hat es noch überhaupt kein Ding nicht gegeben, dass ich da aus St. Jan abwandere.
1: Hans, wo haben Sie dich da hingeschickt? Hättest du vielleicht ein Pfarrer werden sollen?
2: Nein, das ist durch den Krieg gewesen, 47. St. Jan ist keine Hauptschule gewesen. Und meine Mutter hat ein Wirtshaus gehabt und auch viel Arbeit. Jetzt hat's

0: Hans, Jockersen ist bereits vorbei, der 25. Juli. Was hat dies für Bedeutung für einen Alwinger?
1: Für einen Alwinger hat das Bedeutung, dass da die Kühe, die waren schon psychisch werden, haben weniger Arbeit, weniger zu machen. Da haben wir auch im Bauhof geduscht, weil da hat der Alwinger dabei ein bisschen zu reden und zu unterhalten. Dann, wenn ich jetzt einen Jockersen hernehme, Christel und Nandl haben Jocken zu einem Mandl, dann heißt ja das was. Ja, das sehe ich schon ein, nicht? Dass da eine gewisse Freiheit besteht.

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Es ist 18.30 Uhr und wir werfen nochmals einen Blick auf Tirol Straßen. Und da gibt es noch eine Meldung für das Zillertal. B169 Zillertalstraße, taleinwärts bei Schlitters Blockabfertigung vor dem Brettfalltunnel und 10 Minuten Zeitverlust. Sollten Sie unterwegs sein, kommen Sie gut und vor allem sicher an Ihr Ziel.

0: Die Alpenlandler Musikanten haben uns mit dem Stücke Almerisch Marseille in die zweite halbe Stunde der Tiroler Weiß eingespielt.
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0: Ja, und da war ich in St. Johann in Tirol beim Altbauern vom Lafferhof, dem Hans Meier. Er ist ein leidenschaftlicher Bauer, Pferdeliebhaber und Jäger. Und er hat sich ein ruhiges Platzerl für seinen Lebensabend hergekriegt. Seine Alm

0: am Kesselboden in Jochberg, am Fuße vom kleinen Rettenstein. Ja, und viel hat er uns schon in der ersten halben Stunde der heutigen Tirolerweise erzählt. Und es gibt gleich mehr nach der nächsten Musik. Und da gibt's speziell für den Hans Meier Scherni Lieder und Weisen.
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0: Ja, so klingt's in Tirol, wenn die Guinger Weisenbläser ein Weisschei spielen, der Gruber Zwergsang singt und den Anfang die Mitterhögler mit der Almfahrt Polka machen.

0: Mein heutiger Gast, der Hans Meyer aus St. Johann in Tirol, hat vorhin ein Wort verwendet, das ich jetzt genauer erklärt haben will. Dreht.
1: Ja.
0: Was ist ein Dreht?
1: Ein Dreht ist eine Gemeinschaftsalm, wo jeder Bauer seine gewissen Gräser hat. Und so wie bei uns in Rheintal, in Unterrheintal, hat jeder Bauer die Almhütten. Aber die, wo die Kühe grasen, das ist der Dreht. Also mehrere Bauern mit gemeinschaftlicher Weide.
0: Und wie viele Viecher sind jetzt an Kesselboden auf deiner Alm um?
1: Kesselboden ist eigentlich nur eine Jungviecheralm. Ja,

0: Ja, der Hans Meyer, der hat viele Lebensweisheiten. Er hat schon selber viel erlebt, er hat selber viel gearbeitet. Und ein Mensch, der viel arbeitet, der hat halt auch was zu erzählen. Hans, ist was Besonderes einmal auf der Alm passiert?
1: Ja, da muss ich jetzt nachdenken. Aber was jetzt das Ärgste ist, das weiß ich nicht. Das Letzte ist halt das, dass der Wolf 3 Kälber gerissen hat. Das ist das Letzte, was an den Kesselbrunnen passiert ist.

0: Hans, du hast deinen Hof übergeben.
1: Ja.
0: Du bist selber auch ein bisschen ruhiger geworden.
1: Ja.
0: Was wünschst du denn du noch von der Zukunft?
1: Ja, das ist so. Ich war eine Frau, weil ich noch ein bisschen leben konnte in meiner Situation, weil es mir gut passt. Und dann war halt das ein großer Wunsch. Ob es geht oder nicht, weiß man nicht.

Ja, wenn ich so auf die Uhr schaue, die Tiroler Weiß geht dem Ende zu. Ich möchte mich bei meinem heutigen Gast, dem Hans Meyer aus St. Johann in Tirol, recht herzlich für den netten Horgast und seine Zeit bedanken. Bei Ihnen, liebe Hörerinnen und Hörer, bedanke ich mich fürs Zuhören. Sie haben hoffentlich noch einen feinen Abend. In Radio Tirol geht's mit Volksmusik weiter, so wie jeden Montag heißt's, Musikanten spitz auf. Also bleiben Sie dran. Ich bedanke mich fürs Zuhören und freue mich aufs nächste Mal. Bis dahin bleiben Sie gesund. Ihre Steffi Holaus.

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1: Im Nachrichtenstudio ist Konstantin Hahn. Die Zahl der Arbeitslosen und Schulungsteilnehmer in Österreich hat weiter zugenommen. Im letzten Monat waren es um 1,3% mehr. Der Trend hält mittlerweile seit fast 3,5 Jahren an und dürfte sich nur langsam umkehren, berichtet Martin Rauter.
2: Die Wirtschaft in Österreich wächst nur langsam und das ist auch der Grund, warum die Arbeitslosigkeit steigt und steigt, sagt AMS-Chef Johannes Kopf.
3: Wir haben zu wenig Konsum, wir haben zu wenig Export, Auslandsnachfrage, wir haben zu wenig Investitionen, zu wenig Vertrauen, zu hohe Energie- und Lohnstückkosten.
2: Die Arbeitslosigkeit in Österreich steigt bereits seit 40 Monaten an. Dennoch könne man den neuesten Zahlen noch etwas abgewinnen.
3: So steigt zum Beispiel der Zugang offene Stellen beim AMS. So gibt es Stabilisierung im Baubereich oder Stabilisierung in der Industrie.
2: Laut AMS-Chef Kopf sind das zumindest erste positive Signale für eine baldige Trendumkehr.
1: In Griechenland kämpft die Feuerwehr gegen die anhaltend heftigen Waldbrände. Besonders stark betroffen ist die Region um die Hauptstadt Athen. Wieder einmal könnten defekte Stromleitungen das Feuer verursacht haben. Mehr von Ansgar Gersmann.
4: Die Luft ist rauchgeschwängert, das Atmen fällt schwer. Hoch in den Himmel schlagen die Flammen der brennenden Pinienwälder. Der Wind sei stark, ändere ständig die Richtung, das erschwere die Situation, sagt ein Anrainer. Funkenflug an privaten Stromleitungen einer Windkraftanlage haben das Feuer ausgelöst, so die Vermutung der Ermittler. Zwei Verdächtige wurden festgenommen. Am Boden versuchen die Feuerwehrleute mit Brandschneisen die Brände zu stoppen. Auch aus der Luft werden die Flammen bekämpft. Beim Absturz eines Löschhubschraubers sind gestern 2 Menschen ums Leben gekommen. Mehr als 100 Häuser wurden bereits zerstört. Mehrere Dörfer wurden evakuiert. Mit Rollern fahren die Einsatzkräfte zu den teils abgelegenen Gebäuden, suchen nach Menschen, die eingeschlossen sind oder sich noch nicht in Sicherheit gebracht haben.
1: Bei einem tödlichen Tauchunfall im Bodensee sind 2 Menschen ums Leben gekommen. Das Unglück hat sich gestern in der Nähe von Überlingen während eines Notaufstiegs aus größerer Tiefe ereignet, wie die Polizei heute mitteilt. Bei den Toten handelt es sich um eine 46-jährige Taucherin und ihren 64-jährigen Tauchpartner. Warum sie einen Notaufstieg eingeleitet haben, ist nicht klar. Der Mann wurde während des Aufstiegs bewusstlos. Die Frau verlor kurz nach dem Auftauchen das Bewusstsein. Beide sind noch an der Unglücksstelle gestorben. Die Passagierzahlen an Österreichs Flughäfen sind im ersten Halbjahr zurückgegangen. Das teilt die Arbeitsgemeinschaft österreichischer Verkehrsflughäfen mit. Demnach ist die Zahl der Reisenden an den 6 heimischen Verkehrsflughäfen von 16,8 Millionen im gleichen Zeitraum des letzten Jahres auf 16,4 Millionen im ersten Halbjahr heuer zurückgegangen. Grund dafür sei vor allem die aktuelle geopolitische Lage, heißt es. Das waren die Nachrichten mit Konstantin Hahn. Zum Wetter.
5: In den nächsten Stunden gehen stellenweise noch Regenschauer und Gewitter nieder, derzeit etwa in der westlichen Obersteiermark. Der Rest der Nacht verläuft trocken, klar und lau. Die Temperaturen sinken nicht unter 24 bis 12 Grad. Morgen Dienstag und am Mittwoch legen die Temperaturen noch ein bisschen zu. Wir erwarten zahlreiche Hitzerekorde, Höchstwerte zwischen 30 und 38, im Osten stellenweise sogar um oder etwas über 40 Grad. Dazu scheint bei heißem Südwind die meiste Zeit die Sonne, nur im Berg- und Hügelland bilden sich an den Nachmittagen ein paar Gewitter. Soviel zum Wetter von Michael Mattern.
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1: Im Nachrichtenstudio ist Konstantin Hahn. Nach dem Massenandrang von Migranten auf die spanische Exklave Ceuta in Nordafrika fordert EU-Kommissionspräsidentin von der Leyen ein geschlossenes europäisches Vorgehen. Zuvor hatte der spanische Premier Sanchez noch bei vielen EU-Ländern fehlende Solidarität kritisiert. Aus Brüssel Johannes Perterer.
2: Vielen Dank für die raschen Rückführungen jener, die aus Marokko nach Ceuta gekommen sind, schreibt EU-Kommissionspräsidentin Ursula von der Leyen heute in einem Brief an den spanischen Ministerpräsidenten Pedro Sanchez. Von der Leyen fordert ein geeintes Vorgehen zum Schutz der EU-Außengrenzen. Ende vergangener Woche waren Zehntausende Migranten in die spanische Exklave Ceuta in Nordafrika gelangt. Spaniens Ministerpräsident Sanchez warf daraufhin EU-Ländern fehlende Solidarität vor. 22 EU-Länder warfen Madrid hingegen indirekt vor, in Sachen Migration einen zu lockeren Kurs eingeschlagen zu haben. Morgen Vormittag kommen die EU-Innenminister zu einer Dringlichkeitssitzung per Videoschaltung zusammen, um gemeinsame Schlüsse aus den Ereignissen in Ceuta zu ziehen.
1: US-Präsident Trump hat eine Fortsetzung der Seeblockade gegen den Iran bekannt gegeben. Die US-Armee werde die iranischen Häfen so lange blockieren, bis es ein Abkommen oder eine vollständige Kapitulation des Iran gebe, erklärt Trump. Der Iran hatte zuvor betont, dass bisher keine neuen Verhandlungen mit den USA geführt würden. Eine 86-Jährige ist am Landesgericht Salzburg wegen versuchten Mordes zu einer Freiheitsstrafe von 4 Jahren verurteilt worden. Dabei gilt die Anwendung einer außerordentlichen Strafmilderung. Die Pensionistin soll im Oktober des Vorjahres versucht haben, ihre geistig behinderte Tochter zu vergiften, damit diese nicht ins Pflegeheim kommt. Danach wollte die 86-Jährige Suizid begehen. Sie und ihre Tochter wurden aber vom Ehemann gerettet. Das Urteil ist nicht rechtskräftig. Im Weltfußball spitzt sich der Machtkampf zwischen UEFA und FIFA weiter zu. Nach dem gescheiterten WM-Milliardenprojekt von FIFA-Präsident Infantino droht der Europäische Fußballverband jetzt mit rechtlichen Schritten. Christoph Ott.
3: Die UEFA fordert Gianni Infantino und den Weltverband FIFA laut Medienberichten in einem Schreiben auf, sämtliche Unterlagen rund um das geplante Projekt zu sichern und nicht zu vernichten. Gleichzeitig prüft der Europäische Fußballverband rechtliche Schritte, ein Schiedsverfahren und Beschwerden bei den zuständigen Behörden. Hintergrund ist Infantinos Plan, 20% der geplanten Tochtergesellschaft FIFA Forward Enterprise, kurz FFE, an private Investoren zu verkaufen. Dort sollten die kommerziellen Rechte der Männer- und Frauen-WM sowie der Club-WM gebündelt werden. Das Vorhaben ist nach massivem Widerstand mehrerer Kontinentalverbände gescheitert. Die FIFA musste daraufhin den Investorendeal schließlich zurückziehen. Die UEFA wirft Infantino mangelnde Transparenz und schlechte Verbandsführung vor und hat ihm bereits öffentlich das Vertrauen entzogen. Laut internationalen Medien wird außerdem schon über mögliche Nachfolger von Infantino spekuliert.
1: Das waren die Nachrichten mit Konstantin Hahn. Zum Wetter.
4: Die letzten Regenschauer und Gewitter klingen bald ab. Der Rest der Nacht verläuft trocken und es klart verbreitet auf. Es bleibt lau, Tiefstwerte 12 bis 24 Grad. Morgen Dienstag und am Mittwoch erreicht die Hitzewelle den nächsten Höhepunkt. Die Temperaturen klettern auf 30 bis 38, im Osten vereinzelt auf 40, wenn nicht sogar 41 Grad. Dazu ist es bei lebhaftem Südwind meist wieder strahlend sonnig, nur im Berg- und Hügelland an den Nachmittagen stellenweise gewittrig. Am Donnerstag mehr Gewitter und im Westen schon kühler. Am Freitag geht die Hitzewelle überall zu Ende. So viel zum Wetter von Michael Mattern.
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1: Im Nachrichtenstudio ist Konstantin Hahn. Junge Mütter im Asylstatus sollen rascher an Integrationsmaßnahmen teilnehmen müssen. Diese Forderung kommt heute von Sozialministerin Corinna Schumann. Derzeit ist es so, dass Mütter bis zum dritten Geburtstag ihres Kindes von der Integrationspflicht ausgenommen sind. Schumann will diese Frist jetzt verkürzen, berichtet Eva Haslinger.
2: Früher raus aus der eigenen Wohnung und rein in den Deutschkurs. So könnte man den Plan von Sozialministerin Corinna Schumann, SPÖ, kurz zusammenfassen. Künftig sollen junge Mütter im Asylstatus schon ab dem zweiten Geburtstag ihres Kindes an verpflichtenden Integrationsmaßnahmen teilnehmen müssen. Derzeit müssen sie das erst ab dem dritten Geburtstag. Aus dem Büro von Integrationsministerin Claudia Bauer, ÖVP, heißt es dazu, derzeit werde über ein neues Integrationspflichtengesetz verhandelt. Dieses sehe Maßnahmen für Frauen mit Kindern, egal welchen Alters, vor. Die Neos finden, dass Integration ab dem ersten Tag passieren müsse. Gemischt die Reaktionen aus den Reihen der Opposition. Die Grünen sehen den Vorstoß prinzipiell positiv, fordern allerdings ein entsprechendes Kursangebot. Für die Freiheitlichen ist der Vorschlag reine Augenauswischerei und billiger Scheinaktivismus.
1: Die Innsbrucker Staatsanwaltschaft hat das Ermittlungsverfahren wegen des Tatbestands der Verhetzung gegen Tirols FPÖ-Chef Abwärtsger eingestellt. Dabei ist es um ein umstrittenes Social-Media-Video gegangen, das Abwärtsger geteilt hatte. Dem besagten Video könne auch objektiv ein Aufstacheln zur Gewalt oder Hass nicht eindeutig entnommen werden, heißt es von der Staatsanwaltschaft. Abwärtsger selbst zeigt sich erleichtert, auch wenn er immer von einer Einstellung ausgegangen sei. Der bekannte russische Oppositionelle Boris Nadeschdin ist nach Paris geflohen. Das hat er heute selbst mitgeteilt. Nadeschdin, der offen gegen den russischen Angriffskrieg gegen die Ukraine auftritt, war in Russland zum ausländischen Agenten erklärt und vorübergehend festgenommen worden. Aus Moskau, Carola Schneider.
3: Mit einer Videobotschaft auf Telegram meldet sich Boris Nadeschdin bei seinen Anhängern. Es gibt gute Nachrichten, ich lebe und bin in Freiheit, aber leider nicht in Russland. Aufgenommen wurde das Video vor dem Eiffelturm in Paris. Noch vor kurzem sammelte der liberale Oppositionelle in seinem Wahlbezirk bei Moskau Unterstützungsunterschriften, um bei der russischen Parlamentswahl im Herbst antreten zu können. Als Kandidat, der offen gegen den Krieg gegen die Ukraine auftritt. Dem sahen die russischen Behörden nicht lange zu. Sie erklärten Nadeschdin zum ausländischen Agenten. Damit ist ihm jegliche politische Tätigkeit in Russland verboten. Zudem wurde Nadeschdin vorübergehend festgenommen. Jetzt hat der Oppositionelle aus Gründen seiner Sicherheit Russland verlassen. Wie viele andere Kreml-Kritiker, die wegen der politischen Verfolgung unter Putins Regime ins Exil gezwungen wurden.
1: Das waren die Nachrichten mit Konstantin Hahn. Und jetzt zum Wetter.
4: Die Nacht verläuft meist trocken und klar, die letzten Schauer und Gewitter klingen ab. Es bleibt ungewöhnlich warm, speziell im Flachland gibt es verbreitet eine Tropennacht. Die Temperaturen sinken nicht unter 24 bis 12 Grad. Morgen Dienstag und am Mittwoch legen die Temperaturen noch ein bisschen zu. Wir erwarten zahlreiche Hitzerekorde, Höchstwerte zwischen 30 und 38, im Osten stellenweise sogar um oder etwas über 40 Grad. Dazu scheint bei heißem Südwind die meiste Zeit die Sonne, nur im Berg- und Hügelland bilden sich an den Nachmittagen ein paar Gewitter. So viel zum Wetter von Michael Mattern.
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1: Herzlich willkommen zum Nachtjournal. Das sind unsere Themen. Tirols Landeshauptmann Mattle spricht sich für einen Pensionsantritt erst mit 45 Arbeitsjahren aus. Der Iran und der Oman verhandeln über eine Lösung für die Durchfahrt in der Straße von Hormus. Und nächste Woche gibt es in Österreich wieder eine teilweise Sonnenfinsternis zu sehen. Das Wetter morgen in Österreich bringt im Osten des Landes extreme Hitze. Im Journalstudio begrüßt sie Konstantin Hahn. In der ÖVP mehren sich die Stimmen für ein höheres Pensionsalter. Erreicht soll das werden, indem es zukünftig nicht mehr darauf ankommen soll, wie alt man ist, sondern wie lange man gearbeitet hat. Zuletzt hat das bereits Seniorenbund-Obfrau Ingrid Korosek gefordert. Heute zieht der Tiroler Landeshauptmann Anton Mattle nach. Er fordert, man solle erst in Pension gehen dürfen, wenn man 45 Jahre gearbeitet hat.
2: Mein Ansatz ist jener, dass man sagt, Pensionsantritt erst ab 65 Jahren, das ist auch das Pensionsantrittsalter, das bisher auch gesetzlich fixiert ist, erst ab 65 Jahren, aber es müssen mindestens 45 Jahre auch an Arbeitszeit nachgewiesen werden, 45 Jahre, in denen in das System einbezahlt worden ist, wobei ich einen Schritt in dem Fall insofern weitergehen würde. Mir scheint es schon auch notwendig, dass man gerade Betreuungsjahre von Müttern, von Vätern, Versorgungsverpflichtungen, dass man diese auch in diese Arbeitszeiten mit hineinrechnet.
1: Sagt der Tiroler Landeshauptmann Mattle. Das heimische Budget ist laut Finanzministerium auf Kurs. Das zeigt eine aktuelle Halbjahresbilanz. Die Ausgaben sind demnach weniger stark gestiegen als eingeplant und die Einnahmen entwickeln sich laut Ministerium robust. Katja Arthofer mit den Einzelheiten.
3: Herausfordernd bleiben die Ausgaben für Zinsen und Pensionen, aber insgesamt geht die Tendenz für das Finanzministerium in die richtige Richtung. Zurückgegangen sind dabei vor allem die Ausgaben für Förderungen, und zwar gleich um ein Fünftel. In Summe liegt man damit unter der budgetierten Ausgabensteigerung. Und diese positive Entwicklung ist auch den Bundesländern zu verdanken, wie Finanzminister Markus Marterbauer von der SPÖ schon beim Sommerministerrat in der Vorwoche lobte.
4: Zum Teil, weil sich die Einnahmen stärker entwickelt haben, aber auch, weil die Bundesländer und die Gemeinden wirklich sparen. Und das heißt, aus budgetärer Sicht bin ich eigentlich sehr zufrieden mit dem, was wir im ersten Halbjahr sehen. Das lässt noch keine Rückschlüsse aufs ganze Jahr zu.
3: Aber, so Marterbauer, es laufe jedenfalls ganz gut.
1: US-Präsident Donald Trump hatte für heute eigentlich Gespräche mit dem Iran angekündigt. Laut dem Iran gibt es derzeit aber keine Gespräche mit den USA. Stattdessen wird mit dem Oman über eine vorübergehende Lösung für die Durchfahrt durch die Straße von Hormus verhandelt, heißt es aus dem Iran. Alexander von Mercy berichtet.
5: Solange die militärische Aggression der USA gegenüber dem Iran anhält, wird es keine Veränderungen an der Straße von Hormus geben, sagt der Sprecher des iranischen Außenministeriums. Man verhandle aber mit dem Oman, mit dem sich der Iran das Küstenmeer, also die Straße von Hormus, teilt. Geplant ist ein Modell, bei dem es nur mehr eine einzige Route für die Tanker gibt. Und zwar sollen sie auf der iranischen Seite in die Meerenge ein und auf der Seite des Oman wieder ausfahren. Freie Durchfahrt wie vor dem Krieg gibt es nicht. Vielmehr wird der Iran wohl die Herkunft der Schiffe kontrollieren und Kriegsschiffen eine Passage verwehren.
1: In Griechenland kämpfen die Feuerwehren gegen die anhaltend heftigen Waldbrände. Besonders stark betroffen ist die Region rund um die Hauptstadt Athen. Wieder einmal könnten defekte Stromleitungen das Feuer verursacht haben. Mehr von Ansgar Gersmann.
6: Die Luft ist rauchgeschwängert, das Atmen fällt schwer. Hoch in den Himmel schlagen die Flammen der brennenden Pinienwälder. Der Wind sei stark, ändere ständig die Richtung, das erschwere die Situation, sagt ein Anrainer. Funkenflug an privaten Stromleitungen einer Windkraftanlage haben das Feuer ausgelöst, so die Vermutung der Ermittler. Zwei Verdächtige wurden festgenommen. Am Boden versuchen die Feuerwehrleute mit Brandschneisen die Brände zu stoppen. Auch aus der Luft werden die Flammen bekämpft. Beim Absturz eines Löschhubschraubers sind gestern zwei Menschen ums Leben gekommen. Mehr als 100 Häuser wurden bereits zerstört. Mehrere Dörfer wurden evakuiert. Mit Rollern fahren die Einsatzkräfte zu den teils abgelegenen Gebäuden, suchen nach Menschen, die eingeschlossen sind oder sich noch nicht in Sicherheit gebracht haben.
1: Am 12. August, also nächste Woche, wird eine totale Sonnenfinsternis in Spanien, Portugal, Grönland und Island zu sehen sein. Auch wir in Österreich werden die Sonnenfinsternis teilweise sehen. Der Mond wird die Scheibe der Sonne immerhin um bis zu 90% bedecken. Um das seltene Naturschauspiel zu erleben, sollte man allerdings möglichst weit oben stehen. Denn die Sonnenfinsternis ist erst kurz vor Sonnenuntergang zu sehen. Tobias Mayer mit den Einzelheiten.
7: Am Abend des 12. August schiebt sich der Mond genau zwischen Sonne und Erde. In Spanien, Portugal, Grönland und Island wird es kurzzeitig ganz finster. Bei uns in Österreich teilweise, wie ESA-Wissenschaftsdirektorin Carol Mandl erklärt.
8: You won't have totality over in Austria.
9: Eine totale Verfinsterung wird man in Österreich nicht sehen. Aber wenn man durch eine Sonnenfinsternisbrille blickt, dann wird man den Schatten des Mondes sehen. So als hätte jemand ein Stück aus der Sonnenscheibe herausgebissen. Das Umgebungslicht wird dabei etwas gedimmt, allerdings findet die Verfinsterung genau bei Sonnenuntergang statt und ist deshalb nicht ganz so deutlich zu merken.
7: Die partielle Sonnenfinsternis beginnt in Österreich um 19.22 Uhr. Wer sie beobachten möchte, sollte unbedingt eine Sonnenfinsternisbrille tragen, denn der ungeschützte Blick in die Sonne schädigt die Augen.
1: Jetzt noch das Wichtigste vom Sport, zusammengefasst von Christoph Ott.
10: Im Fußball-Europacup stehen seit heute die nächsten Gegner der österreichischen Vertreter fest. Meister LASK trifft im Playoff um den Einzug in die Champions-League-Ligaphase auf den schottischen Rekordmeister Celtic Glasgow. Das Hinspiel steigt am 18. oder 19. August auswärts und das Rückspiel dann am 25. oder 26. August in Linz. Sollte Sturm Graz in der dritten Quali-Runde gegen Fenerbahce Istanbul gewinnen, würde es im Playoff entweder zum Duell mit Sparta Prag oder Olympique Lyon kommen. Salzburg trifft im Playoff zur Europa League entweder auf Mjällby aus Schweden oder Slovan Bratislava. Rapid könnte in einem möglichen Conference League Playoff auf Benfica Lissabon und die Wiener Austria auf Sporting Praga treffen. Nach dem gescheiterten Investorendeal von FIFA-Präsident Gianni Infantino droht die UEFA nun mit rechtlichen Schritten und die ersten Nationalverbände entziehen Infantino ihre Unterstützung für eine Wiederwahl. Und die österreichische Eishockey-Legende Sepp Puschnigg ist heute im Alter von 79 Jahren in seiner Heimatstadt Klagenfurt verstorben. Der Kärntner hat mit dem KAC 13 Meistertitel geholt, 123 Mal für Österreich gespielt und wurde 2012 zu Österreichs Eishockeyspieler des Jahrhunderts gewählt.
1: Und wir kommen noch zum Wetter. In der Bundeshauptstadt Wien ist heute die Temperatur zum bereits zweiten Mal heuer kurzzeitig über 40 Grad gestiegen. Bei der Messstation in Stammersdorf wurde mit 40,1 Grad ein neues Allzeithoch erreicht. Wie es mit dem Wetter in Österreich jetzt weitergeht, sagt uns noch Michael Mattern.
11: Die letzten Regenschauer und Gewitter klingen bald ab. Der Rest der Nacht verläuft trocken und es klart verbreitet auf. Es bleibt lau, Tiefstwerte 12 bis 24 Grad. Morgen Dienstag und am Mittwoch erreicht die Hitzewelle den nächsten Höhepunkt. Die Temperaturen klettern auf 30 bis 38, im Osten vereinzelt auf 40, wenn nicht sogar 41 Grad. Dazu ist es bei lebhaftem Südwind meist wieder strahlend sonnig, nur im Berg- und Hügelland an den Nachmittagen stellenweise gewittrig. Am Donnerstag mehr Gewitter und im Westen schon kühler. Am Freitag geht die Hitzewelle überall zu Ende.
1: Das war das Nachtjournal. Noch einen schönen Abend wünscht Konstantin Hahn.
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1: Im Nachrichtenstudio ist Konstantin Hahn. Nach dem Massenandrang von Migranten auf die spanische Exklave Ceuta in Nordafrika fordert EU-Kommissionspräsidentin von der Leyen ein geschlossenes europäisches Vorgehen. Zuvor hatte der spanische Premier Sanchez noch fehlende Solidarität kritisiert. Aus Brüssel Johannes Perterer.
2: Vielen Dank für die raschen Rückführungen jener, die aus Marokko nach Ceuta gekommen sind, schreibt EU-Kommissionspräsidentin Ursula von der Leyen heute in einem Brief an den spanischen Ministerpräsidenten Pedro Sanchez. Von der Leyen fordert ein geeintes Vorgehen zum Schutz der EU-Außengrenzen. Ende vergangener Woche waren Zehntausende Migranten in die spanische Exklave Ceuta in Nordafrika gelangt. Spaniens Ministerpräsident Sanchez warf daraufhin EU-Ländern fehlende Solidarität vor. 22 EU-Länder warfen Madrid hingegen indirekt vor, in Sachen Migration einen zu lockeren Kurs eingeschlagen zu haben. Morgen Vormittag kommen die EU-Innenminister zu einer Dringlichkeitssitzung per Videoschaltung zusammen, um gemeinsame Schlüsse aus den Ereignissen in Ceuta zu ziehen.
1: US-Präsident Trump hat eine Fortsetzung der Seeblockade gegen den Iran bekannt gegeben. Die US-Armee werde die iranischen Häfen so lange blockieren, bis es ein Abkommen oder eine vollständige Kapitulation des Iran gebe, erklärt Trump. Der Iran hatte zuvor betont, dass bisher keine neuen Verhandlungen mit den USA geführt würden. Von sinkenden Pegeln und Niedrigwasser ist mittlerweile auch die deutsche Binnenschifffahrt betroffen, insbesondere am Rhein. In Köln wurde am Wochenende mit 67 Zentimetern der niedrigste Pegel seit Beginn der Aufzeichnungen gemessen. Das hat auch Folgen für die deutsche Wirtschaft. Aus Deutschland Andreas Pfeiffer.
3: An den Ufern des Rheins sind die Rekordwerte des Jahres 2018 längst unterschritten. 44% der Messstellen entlang des Flusses weisen extrem niedriges Wasser aus. Die Folgen benennt Markus Erdmann von der Deutschen Wasserstraßen- und Schifffahrtsverwaltung.
4: Schiffe können aufgrund der niedrigen Wasserstände nicht mehr voll beladen fahren. Man müsste mehr Schiffe mit weniger Beladung einsetzen. Dadurch werden die Transporte selbstverständlich dann auch teurer und aufwendiger.
3: Wenn das so bleibt, würde die deutsche Wirtschaft zwischen Juli und September bis zu 0,2% des Bruttoinlandsproduktes verlieren. Die Finanzmittel für eine lange geplante Fahrrinnenvertiefung des Rheins sind bereits versickert.
1: Die Passagierzahlen an Österreichs Flughäfen sind im ersten Halbjahr zurückgegangen. Das teilt die Arbeitsgemeinschaft österreichischer Verkehrsflughäfen mit. Demnach ist die Zahl der Reisenden an den 6 Verkehrsflughäfen auf 16,4 Millionen im ersten Halbjahr heuer zurückgegangen, nach 16,8 Millionen im gleichen Zeitraum im letzten Jahr. Grund dafür sei vor allem die aktuelle geopolitische Lage, heißt es. Das waren die Nachrichten mit Konstantin Hahn. Zum Wetter.
5: Die Nacht verläuft meist trocken und klar, die letzten Schauer und Gewitter gingen ab. Es bleibt ungewöhnlich warm, speziell im Flachland gibt es verbreitet eine Tropennacht. Die Temperaturen sinken nicht unter 24 bis 12 Grad. Morgen Dienstag und am Mittwoch legen die Temperaturen noch ein bisschen zu. Wir erwarten zahlreiche Hitzerekorde, Höchstwerte zwischen 30 und 38, im Osten stellenweise sogar um oder etwas über 40 Grad. Dazu scheint bei heißem Südwind die meiste Zeit die Sonne, nur im Berg- und Hügelland bilden sich an den Nachmittagen ein paar Gewitter. So viel zum Wetter von Michael Mattern.
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Und die Geschichte beginnt, weil es einfach blöde Menschen gibt, die in die Liebeslieder nie beschrieben werden. Deshalb will ich euch jetzt erklären, wie man sie dagegen wehren, wenn solche Menschen dein Weg wehren. Es ist nicht immer nur zum Rehren.

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1: Es ist Dienstag, der 4. August. Im Nachrichtenstudio ist Konstantin Hahn. Ein Budgetloch im Insolvenzentgeltfonds sorgt seit Wochen für politische Debatten. Der Fonds springt bei Firmenpleiten ein und übernimmt dann offene Ansprüche der Beschäftigten, also Löhne, Gehälter und Abfertigungen. Allerdings geht dem Fonds nächstes Jahr das Geld aus. Eine absehbare Entwicklung, wie Felix Nowak berichtet.
2: Verantwortlich für das Budgetloch sind sowohl gestiegene Ausgaben als auch gesunkene Einnahmen. So hat es in den vergangenen Jahren viele Firmenpleiten gegeben. Dadurch hat der Fonds mehr Geld an betroffene Arbeitnehmer ausgezahlt. Im Vorjahr waren das mehr als 300 Millionen Euro. Gleichzeitig waren die Einnahmen relativ gering. Sie stammen aus Beiträgen der Unternehmen, die über mehrere Jahrzehnte hinweg immer weiter gekürzt worden sind. Zuletzt vor etwa 5 Jahren. Der damalige Arbeitsminister Kocher, ÖVP, hat das mit hohen Rücklagen des Fonds begründet.
3: Wir können jederzeit den Beitrag wieder erhöhen. Das müssten wir auch laut Gesetz, wenn die Rücklagen sich drastisch reduziert würden.
2: Jetzt sind die Rücklagen praktisch aufgebraucht. Eine Erhöhung ist für ÖVP und NEOS aber politisch kaum möglich, denn dadurch würden die Lohnnebenkosten wieder steigen und gerade die will man derzeit senken.
1: Die EU-Innenministerinnen und Minister kommen heute zu einer Dringlichkeitssitzung per Video zusammen. Dabei geht es um die weitere Vorgehensweise nach dem Massenansturm von Migranten auf die spanische Exklave Ceuta in Nordafrika. Zahlreiche EU-Länder, darunter auch Österreich, hatten die Sitzung und Konsequenzen für Spanien gefordert. EU-Kommissionspräsidentin Ursula von der Leyen hatte gestern bereits ein geschlossenes europäisches Vorgehen zur Stärkung der EU-Außengrenzen gefordert. Der bekannte russische Oppositionelle Boris Nadeschdin ist nach Paris geflohen. Das hat er gestern selbst mitgeteilt. Nadeschdin, der offen gegen den russischen Angriffskrieg gegen die Ukraine auftritt, war in Russland zum ausländischen Agenten erklärt und vorübergehend festgenommen worden. Aus Moskau, Carola Schneider.
4: Mit einer Videobotschaft auf Telegram meldet sich Boris Nadeschdin bei seinen Anhängern. Es gibt gute Nachrichten, ich lebe und bin in Freiheit, aber leider nicht in Russland. Aufgenommen wurde das Video vor dem Eiffelturm in Paris. Noch vor kurzem sammelte der liberale Oppositionelle in seinem Wahlbezirk bei Moskau Unterstützungsunterschriften, um bei der russischen Parlamentswahl im Herbst antreten zu können. Als Kandidat, der offen gegen den Krieg gegen die Ukraine auftritt. Dem sahen die russischen Behörden nicht lange zu. Sie erklärten Nadeschdin zum ausländischen Agenten. Damit ist ihm jegliche politische Tätigkeit in Russland verboten. Zudem wurde Nadeschdin vorübergehend festgenommen. Jetzt hat der Oppositionelle aus Gründen seiner Sicherheit Russland verlassen. Wie viele andere Kreml-Kritiker, die wegen der politischen Verfolgung unter Putins Regime ins Exil gezwungen wurden.
1: Die Autobauer Dacia und Ford haben in Rumänien wegen eines drohenden Stromengpasses ihre Produktion gestoppt. Die Werke sollen 2 Wochen lang stillstehen, teilt die rumänische Regierung mit. Auslöser der Stromkrise in Rumänien sind die extrem niedrigen Wasserstände, vor allem der Donau. Unter anderem wurde einer der beiden Reaktoren des rumänischen Atomkraftwerks abgedreht, weil nicht mehr genug Wasser für die Kühlung durch die Donau fließt. Im Weltfußball spitzt sich der Machtkampf zwischen UEFA und FIFA weiter zu. Nach dem gescheiterten WM-Milliardenprojekt von FIFA-Präsident Gianni Infantino droht der Europäische Fußballverband jetzt mit rechtlichen Schritten. Christoph Ott.
5: Die UEFA fordert Gianni Infantino und den Weltverband FIFA laut Medienberichten in einem Schreiben auf, sämtliche Unterlagen rund um das geplante Projekt zu sichern und nicht zu vernichten. Gleichzeitig prüft der Europäische Fußballverband rechtliche Schritte, ein Schiedsverfahren und Beschwerden bei den zuständigen Behörden. Hintergrund ist Infantinos Plan, 20% der geplanten Tochtergesellschaft FIFA Forward Enterprise, kurz FFE, an private Investoren zu verkaufen. Dort sollten die kommerziellen Rechte der Männer- und Frauen-WM sowie der Club-WM gebündelt werden. Das Vorhaben ist nach massivem Widerstand mehrerer Kontinentalverbände gescheitert. Die FIFA musste daraufhin den Investorendeal schließlich zurückziehen. Die UEFA wirft Infantino mangelnde Transparenz und schlechte Verbandsführung vor und hat ihm bereits öffentlich das Vertrauen entzogen. Laut internationalen Medien wird außerdem schon über mögliche Nachfolger von Infantino spekuliert.
1: Das waren die Nachrichten mit Konstantin Hahn. Und jetzt zum Wetter.
6: Der heutige Dienstag bringt den nächsten Höhepunkt dieser Rekordhitzewelle. Die Temperaturen erreichen 31 bis 38, im Osten vereinzelt 40, wenn nicht sogar 41 Grad. Das wäre dann der heißeste Tag seit Messbeginn im Jahr 1767. Dazu ist es bei lebhaftem Südwind meist wieder strahlend sonnig. Nur im Berg- und Hügelland wird es am Nachmittag stellenweise gewittrig. Morgen Mittwoch noch einmal ähnlich heiß mit viel Sonne und nur wenigen Gewittern. Von Donnerstag auf Freitag geht die Hitzewelle aber überall zu Ende. So viel zum Wetter von Michael Mattern.
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1: Im Studio Laura Graf. Es ist 1 Uhr. Der niedrige Wasserstand der Donau sorgt nicht nur für Probleme bei der Stromerzeugung, sondern auch beim Schiffstourismus. Die Ausflugsschiffe können derzeit nicht überall anlegen, berichtet Sebastian Rosenauer.
2: Besonders betroffen ist die Wachau. Hier hat die Donau teilweise historische Tiefststände erreicht. Etwa bei der Messstation in Kienstock, sagt Johannes Kammerer vom Schifffahrtsunternehmen Blue Danube.
3: Also ein durchschnittlicher Wasserstand in der Wachau am Pegel Kienstock bewegt sich irgendwo zwischen 250 und 300 Zentimeter. Und zurzeit haben wir knapp über 100.
2: Die klassische Wachau-Durchfahrt fällt daher aus. Dafür gibt es Sonderfahrten ins Nibelungengau und nach Weißkirchen. Auch die Fähren zwischen Wien und Bratislava fahren nicht. Hier gibt es als Alternative Fahrten zwischen Wien und Dürnstein, sagt Kammerer.
3: Ja, wir versuchen es eben mit Alternativrouten ein wenig abzufangen, dass es uns wirtschaftlich nicht allzu sehr trifft. Aber es wird uns natürlich treffen.
2: Die Ausnahmesituation auf der Donau wird wohl noch andauern, zumindest solange der Regen ausbleibt.
1: Nach dem Flüchtlingsansturm auf die spanische Exklave Ceuta herrscht dicke Luft zwischen den EU-Staaten. Viele Länder haben Spanien für seine Migrationspolitik kritisiert. Kommissionspräsidentin Ursula von der Leyen ist darum bemüht, die Wogen zu glätten, bevor heute die EU-Innenministerinnen und Minister per Videoschaltung beraten. In Brüssel, Verena Sophie Meyer.
4: Zwischen den EU-Staaten ist Streit ausgebrochen nach den Ereignissen in Ceuta, dem kleinen Fleck Spanien in Nordafrika. Spaniens Innenminister wird von seinen Amtskolleginnen und Kollegen deshalb Solidarität einfordern. Einerseits soll es bei dem Treffen um verstärkten Grenzschutz gehen. Die EU-Kommissionspräsidentin hat Spanien und auch Marokko Geld und technische Hilfe in Aussicht gestellt. Allerdings ist die Landgrenze zwischen Marokko und Ceuta schon militärisch hochgerüstet, mit einem Doppelzaun, Stacheldraht, Kameras und Sensoren. Deshalb geht es wohl in Richtung einer schwimmenden Seeblockade. Italien und Österreich drängen auch auf andere Verschärfungen, auf den schnellen Bau von Abschiebezentren und Asylverfahren außerhalb der EU. Laut Innenminister Gerhard Karner würde damit der Schleppermafia das Geschäft abgegraben.
1: Nur mehr 35% der US-Amerikanerinnen und Amerikaner sind zufrieden mit Donald Trumps Arbeit als Präsident. Das zeigt jetzt eine neue Umfrage von Reuters und Ipsos. Damit sind die Zufriedenheitswerte von Trump seit dem vergangenen Monat noch einmal um 2 Prozentpunkte gesunken. Und jetzt zum Wetter mit Michael Mattern.
5: Schon gestern gab es über 50 Hitzerekorde für August sowie die höchste je in Wien gemessene Temperatur. Und heute wird es noch ein bisschen heißer. Wir erwarten Höchstwerte zwischen 31 und 38, im Osten vereinzelt sogar etwas über 40 Grad und damit einen neuen Österreich-Rekord. Dazu scheint bei heißem Südwind die meiste Zeit die Sonne, nur im Berg- und Hügelland bilden sich am Nachmittag ein paar Gewitter. Morgen Mittwoch noch einmal überwiegend sonnig mit nur wenigen Gewittern und rekordverdächtigen Temperaturen. Von Donnerstag auf Freitag kühlt es dann aber überall ab.
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1: So, weiter zur Prognose für Österreich, die große Alpenrepublik. Es wird heiß, es wird föhnig, es wird sonnig, es wird ein richtiger Hitzetag.

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1: Im Studio Laura Graf. Es ist 2 Uhr. Junge Mütter im Asylstatus sollen sich schneller integrieren müssen. Das fordert Sozialministerin Corinna Schumann von der SPÖ jetzt. Derzeit ist es so, dass Mütter bis zum 3. Geburtstag ihres Kindes von der Integrationspflicht ausgenommen sind. Eva Haslinger berichtet.
2: Früher raus aus der eigenen Wohnung und rein in den Deutschkurs. So könnte man den Plan von Sozialministerin Corinna Schumann, SPÖ, kurz zusammenfassen. Künftig sollen junge Mütter im Asylstatus schon ab dem 2. Geburtstag ihres Kindes an verpflichtenden Integrationsmaßnahmen teilnehmen müssen. Derzeit müssen sie das erst ab dem 3. Geburtstag. Aus dem Büro von Integrationsministerin Claudia Bauer, ÖVP, heißt es dazu, derzeit werde über ein neues Integrationspflichtengesetz verhandelt. Dieses sehe Maßnahmen für Frauen mit Kindern, egal welchen Alters, vor. Die Neos finden, dass Integration ab dem ersten Tag passieren müsse. Gemischt die Reaktionen aus den Reihen der Opposition. Die Grünen sehen den Vorstoß prinzipiell positiv, fordern allerdings ein entsprechendes Kursangebot. Für die Freiheitlichen ist der Vorschlag reine Augenauswischerei und billiger Scheinaktivismus.
1: 6 Wochen nach dem Doppelerdbeben in Venezuela ist die Zahl der Toten auf mehr als 6.000 gestiegen. Das hat der Parlamentspräsident vor kurzem mitgeteilt. Immer noch wird in den Trümmern nach Menschen gesucht. Experten schätzen, dass bei den Beben der Stärke 7,2 und 7,5 10.000 Menschen ums Leben gekommen sein könnten. Der neue Spider-Man-Film legt in den USA den erfolgreichsten Kinostart aller Zeiten hin. Am ersten Wochenende sind für Spider-Man A Brand New Day Tickets im Wert von 360 Millionen US-Dollar verkauft worden. Sebastian Rosenauer.
3: Mit nur 3 Millionen US-Dollar Vorsprung überholt Spider-Man den bisherigen Rekordhalter Avengers Endgame. Zuerst hat es nicht danach ausgesehen, dass der Rekord gebrochen wird, aber am Sonntag sind dann offenbar doch noch mehr Leute ins Kino gegangen als erwartet. Mitverantwortlich für den Erfolg ist sicher auch die Starbesetzung mit Tom Holland als Spider-Man.
4: My name is Peter Parker and I would like a coffee.
3: Und mit Zendaya als seine Freundin.
5: Is there anything else?
3: Auch in Österreich ist der neue Spider-Man ziemlich gut angekommen. Seit dem Kinostart am Freitag haben sich schon mehr als 170.000 Menschen den Film angeschaut. Weltweit hat der neue Spider-Man am ersten Wochenende mehr als 800 Millionen Euro eingespielt. Damit hat sich der Film auch wirtschaftlich mehr als rentiert.
1: Und jetzt zum Wetter mit Michael Mattern.
6: Der heutige Dienstag bringt den nächsten Höhepunkt dieser Rekordhitzewelle. Die Temperaturen erreichen 31 bis 38, im Osten vereinzelt 40, wenn nicht sogar 41 Grad. Das wäre dann der heißeste Tag seit Messbeginn im Jahr 1767. Dazu ist es bei lebhaftem Südwind meist wieder strahlend sonnig. Nur im Berg- und Hügelland wird es am Nachmittag stellenweise gewittrig. Morgen Mittwoch noch einmal ähnlich heiß mit viel Sonne und nur wenigen Gewittern. Von Donnerstag auf Freitag geht die Hitzewelle aber überall zu Ende.
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